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1: 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Es ist 4.27 Uhr, 3 Minuten vor 5.
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1: Nachrichten. Dem Bundesamt für Verfassungsschutz sollen die Namen sämtlicher 103.000 ehemaligen hauptamtlichen Stasi-Mitarbeiter bekannt sein. Sie hörten Nachrichten, Redaktion Uwe Winkler. 4.57 Uhr, noch 3 Minuten bis 5. 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

0: Kurz nach dem Ende der DDR gab es noch MDR Sputnik, das an das legendäre Jugendradio DT64 erinnerte.
1: Rockmusik aus Kroatien nämlich. Hanno Kress für Radio Sputnik auf Entdeckungsreise.
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0: Beendet den Krieg in Kroatien und Bosnien. So lautet in etwa die Botschaft von E.T., Electro Team, einer kroatischen Hip-Hop-Formation. Mit dem Lied Prayer for Peace in englischer Sprache wurden sie auch von MTV gesendet. Die meisten Bands aus diesem Land haben kaum Möglichkeiten, im Ausland zu spielen oder überhaupt Platten zu veröffentlichen. Dabei war die jugoslawische Musikszene vor Beginn des Krieges sehr lebendig. Jetzt heißt es ausharren in Luftschutzkellern, wenn die Sirenen aufheulen. Und die musikalischen Hoffnungen liegen erst einmal unter den Trümmern oder im Elend begraben. Dennoch versuchen einige kroatische Bands weiterhin am Ball zu bleiben. Nicht nur die, sondern auch Menschen, die Platten veröffentlichen. Wie Zaza Dragas mit seinem kleinen Label Trip Records. Allerdings konnte er nur dadurch überleben, als er einen Deal mit der größten kroatischen Plattenfirma einging, Croatia Records.
1: Ja sam i prije rata imao jednu izdavačku kuću i izdao sam nekih 8 ploča, onda je došao rat, nije sam mogao raditi.
2: Vor dem Krieg hatte ich 8 Platten veröffentlicht, aber dann brach in Kroatien der Krieg aus und die Arbeit war völlig lahmgelegt. Als sich die Lage dann wieder etwas beruhigt hat, habe ich das Indie-Label Trip Records gegründet. Aus finanziellen Gründen arbeiten wir aber mit Croatia Records zusammen. Wir sind bisher das einzige Label, das diese Art Joint Venture eingegangen ist. Wir sind dennoch völlig autonom, können aber die finanziellen Vorteile eines Großkonzerns nutzen. Wir haben jetzt 4 Neuveröffentlichungen und es läuft alles ganz gut bisher. Aber die Zukunft ist ungewiss, denn wir sind in einer schwierigen Lage. Irgendwie ist immer noch Krieg, die Inflation beträgt 2000% im Jahr und das erschwert unsere Arbeit enorm.
0: Eine Inflationsrate von 2000% macht den Kauf von Platten für kroatische Jugendliche fast unmöglich. Dennoch besteht Bedarf gerade an Independent-Platten, wie Sanna Kers, Chefin des Ladens Iz Zvezdnag, erzählt.
3: Iz Zvezdnag postoji od 25.6.90. godine. 3 godine smo radili u tom prostoru u jednoj, nazovem, rupi.
2: Den Plattenladen Iz Zvezdnag gibt's seit Juni 1990. Wir haben 3 Jahre lang in einem regelrechten Loch gehaust, mit schäbigen Möbeln, hatten von allem viel zu wenig, aber dafür umso mehr Willen und Kraft. Jetzt haben wir ein bisschen Geld zusammen, haben uns neue Möbel gebaut. Das Plattensortiment ist sehr viel größer und ich hoffe, es läuft jetzt besser. Musikalisch sind wir sehr, sehr eng orientiert. Hier gibt's ausschließlich Indie-Musik, inländische und ausländische. Wobei die inländischen Produkte fast nur auf Kassetten erscheinen, denn Platten werden hier kaum noch produziert. Die Bands nehmen in irgendwelchen kleinen Studios auf, manche gut, manche nicht so gut. Aber hauptsächlich vertreiben wir ausländische Produkte. Wir importieren und vertreiben alles selbst und verschicken auch per Post. Denn Bestellungen kommen aus dem ganzen Land, weil wir der einzige Indie-Laden hier sind. Nicht nur in Zagreb, sondern in ganz Kroatien.
3: Distribuiramo, da imamo i mail order, ljudi naručuju iz cijele Hrvatske, s obzirom da smo jedini takav dućan, ne samo u Zagrebu, nego i u Hrvatskoj.
0: It's the beginning of a new and excitingly different story. Der einzige jugoslawische Markt umfasste 20 Millionen Menschen. So konnten die Plattenfirmen überleben. Mit nur noch 4 Millionen Kroaten und Kroatinnen wird es für sie schwierig. Die Hoffnungen der Bands liegen natürlich im Ausland, denn in Kroatien gibt es für sie keine GEMA-Ausschüttungen und die Verdienstmöglichkeiten sind mehr als bescheiden. Allerdings hat fast jede Stadt eine eigene Jugendradiostation, die Rockmusik spielt. Und im staatlichen Fernsehen laufen pro Woche 7 Musiksendungen. Der Kauf von Musik bleibt Luxusangelegenheit, bei einem durchschnittlichen Verdienst von 150 bis 200 D-Mark im Monat. Musik aus Kroatien, die auch hier in der Bundesrepublik Erfolge feiert, kommt aus dem Techno-Bereich. Die Gruppe Nami entdeckte ein Frankfurter DJ.
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So, und damit war es 16:03. Ah, wir bekommen gerade eine wichtige Meldung von Herrn Kaiser. Vielen Dank. Erika Schmidt möchte gerne ein Lied hören, und zwar das Lied vom Kaufhallenbrot. Tausendmal berührt. Das haben wir heute leider nicht da, aber wir haben gleich den Überraschungsanruf dieser Woche. Wir sind verbunden mit Schönebeck. Schönebeck ist ja die Stadt, in der die Bürsten für unser Land hergestellt werden. Und wie Herr Kaiser schon mit Recht bemerkte, kommt ja das Wort Bürsten aus dem Lateinischen. Denn schon der lateinische Dichter Ovid schrieb vor vielen, vielen Jahren ein Buch übers Bürsten. Und hier ist Whitney Houston, I Wanna Dance with Somebody.

0: Oktober 1980, es hetzte das ZDF.
1: Die DDR will 1981 die Sommerzeit nicht wieder einführen. Die Bundesregierung hat ihren ständigen Vertreter in Ostberlin Gauß beauftragt, bei den dortigen Behörden nach den Gründen zu fragen. Regierungssprecher Bölling nannte eine gemeinsame Sommerzeit der Bundesrepublik Deutschland und der DDR eine sehr politische Frage. Er erinnerte daran, dass die Bundesregierung immer der Meinung gewesen sei, dass es in Deutschland und insbesondere in Berlin nicht zwei unterschiedliche Zeiten geben sollte. Die amtliche DDR-Nachrichtenagentur ADN berichtete, nach wissenschaftlichen Gutachten habe die einstündige Zeitverschiebung keine Vorteile für die Volkswirtschaft gebracht. Vielmehr seien auf einigen Gebieten zusätzliche Kosten entstanden.
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0: 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Es geht in unser liebstes Urlaubsgebiet an die Ostsee.
1: Ja, wir reiten auf der Welle, die Ferienwelle heißt. Unser Surfbrett heißt Gitarre, spielt mal laut und auch mal leise.
2: Sigrid Koschelnik von der Ferienwelle.
3: Ja, also ich würde erstmal sagen, dass für uns Mitarbeiter über die ganzen Ferienwelle Höhepunkt ist. Ja, die ganze Ferienwelle ein Höhepunkt ist. Denn 8 Stunden täglich im Winter, jetzt wieder 15 Stunden täglich, darauf haben wir uns gut vorbereitet. Und wir wollen versuchen, nach Möglichkeit für viele unterschiedliche Leute auch unterschiedliche Programme zu machen. Jeder weiß vielleicht schon, dass wir immer dabei sind, wenn die Sommerfesttage in Rostock sind. Da sind alle Reporter unterwegs. Ja. Zum Pressefest der Ostsee-Zeitung sind wir selbstverständlich dabei. Wir sind dabei, wenn das große Fahrtenseglertreffen in Barth ist. Und natürlich haben wir auch unser Finale. Dann zum Schluss, am 2. Oktober, wenn die Ferienwelle ausklingt, dann ist das große Finale in der Sport- und Kongresshalle. Also wir versuchen eigentlich sehr viel Service zu bieten für die Hörer. Das geht vom Wettergespräch, wie Sie schon sagten. Wir haben in diesem Sommer ein Wettergespräch mehr als sonst. 12:45 mittags. Der 1. Mai war schön, deswegen glauben wir, dass die ganze Saison schön wird, ja, vom Wetter her. Ja, außerdem bringen wir vieles Maritimes, Heimatliches für die Urlaube, damit Sie mal den Bezirk kennenlernen, ne, wenn Sie hier oben sind, damit Sie auch wissen, was Sie so alles hier sich ansehen können.

Und wir haben auch neue Sendereien aufgenommen in unser Programm. Zum Beispiel eine Sendereihe, die nennt sich Unter Segeln durch die Welt. Das ist eine Kreuz- und Querfahrt durch die Geschichte der Windjammer. Und wir haben eine Reihe, die Komiker sind da. Da wollen wir Porträts machen von Komikern, also nicht nur die Komiker selbst zu Wort kommen lassen, sondern auch über ihr Leben berichten. Und das manchmal gar nicht so komisch war, wie das dann auf der Bühne aussieht. Also sicher auch interessant. Und wir bringen natürlich von morgens bis abends stündlich, halbstündlich regionale und zentrale Nachrichten, damit man auch weiß, was in der Welt und im Bezirk passiert.

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0: 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Neben dem Jugendradio gab es natürlich auch das Jugendfernsehen. Alexander Lehmberg war schon bei Rund dabei, aber auch noch bei 1199.
1: Das war's aus 8010 Dresden. Wir geben zurück nach 1199 Berlin.
2: Alex, nicht so schnell. Sag mir noch schnell, wie ist denn das Wetter in Dresden?
1: Na, du hast es vielleicht schon gesehen. Ich blinzel hier so in die Sonne. Das Wetter ist wunderbar. Strahlender Sonnenschein. Die ersten Fans sind eingetroffen. Es kann eigentlich nichts mehr schiefgehen. Soundcheck war wunderbar. Wollen wir hoffen, dass alles
0: klappt. Wer hofft das nicht?

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1: Пожалуйста.
0: Спасибо. Danke.

0: Die Nationalmannschaft in der aktuellen Kamera DDR Island am 19. Oktober 1988.
1: Auf zur Weltmeisterschaft. Unter diesem Motto wurde bzw. wird heute auf 12 Fußballplätzen Europas gespielt und die DDR bestritt im Berliner Jahn-Sportpark ihren mit Spannung erwarteten Auftakt gegen Island.
2: Ob die Enttäuschungen der letzten Wochen psychologische Blessuren bei den Stangeschützen hinterlassen hatten, blieb zunächst ungewiss. Der beschworene Siegeswille schlug sich nur undeutlich in ihren Aktionen nieder. Respektvolles Abtasten war die Devise. Doch das sollte sich ändern. Nach einer halben Stunde gab Döschner mit seinem Freistoß das Signal. Andreas Thom war dann in der 34. Minute wie so oft der Erste, der reagierte. 10.000 Zuschauer hatten nun etwas, woran sie sich erwärmen konnten. Das Spiel verlagerte sich mehr und mehr vor das Tor der Skandinavier. Rico Steinmann löste sich nun aus seiner Anonymität, diese Szenen kurz vor der Pause. Nach dem Wechsel kam dann ein Unbeteiligter, der die gewünschte Gangart demonstrierte, doch er wurde nicht ernst genommen. Die Isländer mussten erst einmal in der 70. Minute einen Feldverweis für ihre Härte hinnehmen. Es dauerte bis zur 75. Minute, bis sich etwas für die DDR-Stürmer tat. Hier versucht es Matthias Sammer. In der 88. Minute endlich war es wiederum Thom, der seine hohe Schule bewies. 2:0 gegen Island, zwar kein glanzvoller, aber ein umso wertvollerer Sieg.
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Aus einer Zeit, als sich für den Frieden Eintretende nicht als Lumpenpazifisten beschimpft wurden. Berliner Rundfunk, Oktober 1983.

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1: Guten Abend, meine Hörerinnen und Hörer. Zur Stunde finden machtvolle Friedensmeetings in Cottbus und Suhl statt. In Athen ist ein Friedensforum der Jugend eröffnet worden. Zwei Beispiele von unzähligen, bei denen das Engagement der Menschen deutlich wird, alles für die Erhaltung des Friedens zu tun. Auch in unseren Nachrichten hören Sie dazu weitere Beispiele.
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0: Auf in die GSSR. Auf nach Karlo Vivari.
1: Hier in Karlo Vivari werden jährlich 900 kleine Patienten von Magen- und Darm-, Stoffwechsel- und Zuckerkrankheiten geheilt. Das nahegelegene Bad Künschwart ist sogar ausschließlich den Jüngsten vorbehalten. 1500 Kinder im Alter zwischen 2 und 12 Jahren, die an Erkrankungen der Luftwege leiden, werden hier jedes Jahr behandelt. Und für diese ausgezeichnete medizinische Betreuung, die Zahl der Kinderärzte ist von 1946 bis 1979 auf das 12-fache angestiegen, zahlen die Eltern keine Krone. Denn Kinderfreundlichkeit ist hier in der GSSR zum Gesetz erhoben worden. Zahlen beweisen es. Seit Beginn der 70er Jahre ist die GSSR hinsichtlich der Geburtenfreudigkeit vom 15. auf den 3. Platz gerückt. In einem Jahr erblicken rund 300.000 junge Erdenbürger das Licht der Welt. Kinderkuren im weltberühmten Bäderdreieck. Ganz gewiss auch ein Beweis dafür, dass die von der UNO proklamierten Grundsätze für die Rechte der Kinder hier in der Tschechoslowakei verwirklicht worden sind.
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0: Meine Damen und Herren, mit Schwung und guter Laune haben wir Sie durch die letzte knappe Stunde dieses Nachtprogramms begleitet und damit in den neuen Morgen. Es ist 4:02, das Nachtprogramm ist beendet und in 2 Minuten beginnt wieder das Frühprogramm von Stimme der DDR. Ich verabschiede mich mit den allerbesten Wünschen für Sie.
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1: Ganz besonders unsere jüngsten Hörer. Ihr wartet ja sicherlich schon auf euer Morgenlied. Heute geht es um einen kleinen Rechenkünstler. Und wenn ihr wollt, dann macht doch jetzt einfach mal mit.
2: Ich bin 7 Jahre alt, ins zweite Schuljahr komm ich bald.
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0: Gute Wünsche zum 80. sollen Sie erreichen, Anna Schnurbusch in Elgersburg, von Ihren Kindern und Enkeln. Sie, Gertrud Ries in Meißen, erreichen die Grüße von der Volkssolidarität und dem Wohnbezirksausschuss 27.
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0: Den Berliner Rundfunk gibt es heute noch als kommerzielles Hörfunkprogramm. Wir gehen zurück in die späten 80er Jahre, in die Zeit der DDR.
1: 13 Uhr war es beim letzten Ton des Zeitzeichens.
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1: Im zweiten Teil der Musik nach Tisch hören Sie Blasmusik aus der CSSR.

0: 1. April 1990, kein Aprilscherz, DT64 sendet 24 Stunden am Tag.
1: Naja, von Tom Waits kann man sich immer so schwer trennen, deswegen schicke ich gleich noch einen hinterher. Doch zuvor noch ein paar Worte über die Achse zwischen 13 und 19 Uhr. Früher hieß sie Direkt und jetzt heißt sie nur noch am Samstag und Sonntag Direkt und läuft da zwischen 14 und 18 Uhr. Und diese alte Direktachse ist aufgesplittet worden, einfach mal aus Gründen der Übersichtlichkeit. Es geht los um 13 Uhr, eine Stunde lang aktuell, und Aktuelles gibt es dann auch nochmal zwischen 18 und 19 Uhr. Das ist eine aktuelle Stunde mit Informationen, Musik, Politik, Wirtschaft, Sport und Kultur. So etwa ein kompaktes Angebot vom Tage. Tja, zwei Präzisierungen müssen wir vornehmen. Ich richte mich hier nach einem kleinen Material, was nicht mehr ganz so aktuell ist. Und da habe ich irgendwann mal nicht aufgepasst, die Hausaufgaben nicht gemacht. Und muss dann doch zur Kenntnis nehmen, dass es Direkt überhaupt nicht mehr gibt. Denn am Samstag und Sonntag heißt diese Sendung, die zwischen 14 und 18 Uhr läuft, einfach mal Ohrclips. Und das hört sich doch viel, viel besser an als Direkt. Am Sonntag, Nachmittag, also die Ohrclips. Und das, was ich vorhin als aktuell bezeichnet habe, das heißt auch viel, viel besser. Das heißt nämlich Rush Hour. So, damit wären auch diese kleinen Ungenauigkeiten beseitigt. Und wir sind schon beim Dienstagabend. Dienstagabend hält nach wie vor die Tonart für uns bereit. Die rückt allerdings um 2 Stunden nach vorn. Hört, hört. Auf 19 Uhr. Die Tonart, eine Sendung, die in die Breite und in die Tiefe geht. In die Breite der musikalischen Genres und die Tiefe der musikjournalistischen Aufarbeitung. Tonart heißt nicht trockenes Radio mit viel Gerede und wenig Musik. Die Verpackung macht's bei der Tonart. Wir bleiben noch ein bisschen bei den Gewehren. Und die lädt jetzt Elvis Costello, A Town Called Big Nothing. Und danach gibt's erstmal Nachrichten.

DT64 Zeitgeist Stunde 2 mit Birgit Abromeit. Hallo, unser Zeitgeist-Thema heute: Stellenstreichungen bei Arbeitsbeschaffungsmaßnahmen, kurz ABM-Maßnahmen. Das gibt's noch in dieser Stunde, aber erstmal Mick Jagger.

Musikflächen aus dem Rundfunk der DDR. Zur Verfügung gestellt von einem DDR-1-Hörer, der das aufgenommen hat in den 70er und 80er Jahren auf dem Gebiet der Bundesrepublik Deutschland.

0: Der Schwarze Kanal war eine politisch-agitatorische Sendereihe des DDR-Fernsehens. Günther Herd.
1: Guten Abend, liebe Zuschauer. Wenn Sie Lust haben, möchte ich Ihnen drei Rechenkunststücke vorführen. Richtiger gesagt, vorführen lassen von den Akteuren im BRD-Fernsehen. Bei näherem Hinsehen werden sich die Kunststücke als Betrug erweisen, als Trickbetrug. Das ist zwar nach dem bürgerlichen Gesetzbuch strafbar, aber die bürgerliche Ordnung lebt nun mal davon. Beispiel Nummer 1, wie man dem Bürger mit einer Hand Geld in die Tasche schiebt, um es mit der anderen wieder herauszuziehen. Vorgeführt auf der Bühne des Bundestages.
2: 33,8 Milliarden Mark in der Jahreswirkung, die hier an die Steuerzahler zurückgegeben werden. Und wer sind denn die Steuerzahler, die heute in der Tarifprogression erfasst werden? Es sind fast 70% der arbeitenden, der berufstätigen Menschen. Ihre grundlegende Besserstellung im Steuerrecht ist das Kernstück unserer Politik.
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DT64 Zeitgeist Stunde 2 mit Birgit Abromeit. Hallo, unser Zeitgeist-Thema heute: Stellenstreichungen bei Arbeitsbeschaffungsmaßnahmen, kurz ABM-Maßnahmen. Das gibt's noch in dieser Stunde, aber erstmal Mick Jagger.

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1: Der Schlagermarkt, das ist die 39. Ausgabe der deutschen Hitparade auf Radio Aktuell.
2: Unter Mikrofon auch heute wieder André Tonn
1: und Hans Meserski.
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1: 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Es ist 4.27 Uhr, 3 Minuten vor 5.
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0: 2, Tor!
1: Fußball in der DDR. Der FDGB-Pokal in der aktuellen Kamera 1989 am 26. August 1989.
2: Überraschungen gab es heute in der ersten Hauptrunde um den FDGB-Fußballpokal. Mit Energie Cottbus, Stahl Brandenburg und Aufsteiger Fortschritt Bischofswerda mussten bereits drei Oberligamannschaften ausscheiden. Cottbus zog bei Wismut Gera mit 0:4 den kürzeren, Bischofswerda verlor mit 1:3 gegen den FC Vorwärts Frankfurt oder und Stahl Brandenburg unterlag beim Bezirksliga-Vertreter Chemie Leipzig, zweite Mannschaft in der Verlängerung, mit 1:2.
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Dollar, ein Duo, hervorgegangen aus dem in den 70er Jahren erfolgreichen Vokalensemble Guys and Dolls. Teresa Bassar ist die Frontfrau gewesen und sie singt 2026 Train.

Das war eine aktuelle Veröffentlichung, ausgewählt von unserer Musikredaktion. 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

0: DDR1 macht eine kleine Pause, aber wir sind gleich zurück.
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2: 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Die Nacht als Soldaten-Verkehrspolizisten wurden, gibt es noch eine deutsche Frage, erschienen im Westend-Verlag. 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

Immer montags gut gelaunt in den Tag mit Frank Schöbel. Geboren am 11. Dezember 1942. Er veröffentlichte das meistverkaufte Album der DDR-Musikgeschichte Weihnachten in Familie. Er ist der zweite Sohn der Opernsängerin Käthe Brinkmann. Sein Onkel war der Moderator Herbert Küttner. Erste Station seiner Musikerlaufbahn, das Erich-Weinert-Ensemble der Nationalen Volksarmee. Ab 1965 drehte er DEFA-Musikfilme. Zeitweilig war er auch im Rundfunk als Moderator aktiv. Sein erster Erfolg in ganz Deutschland, Wie ein Stern, 1971. 1984 erschien sein Musikprojekt Alt wie die Welt, mehrfach auf Fernsehlinien. Hören Sie jetzt zwei Titel von Frank Schöbel auf Ihren DDR 1.

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0: Das war Frank Schöbel am Montag, gleich die kleine Audiodatei von gestern hier auf DDR1 im Frühprogramm.
1: Es hat ein Bauer ein schönes Weib, das blieb so gerne zu Haus. Sie fragte oft ihren lieben Mann, wann fährst du wieder hinaus? Wann fährst du mal wieder ins Heu? Wann fährst du mal wieder ins Heu-Juchai? 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Na warte, dachte der Bauer sich, sie hat doch irgendwas vor. Na schön, ich geh, doch ich stell mich mal ganz heimlich hinter das Tor.

kam ein Reiter den Weg herauf und pochte forsch an die Tür. Das Weibchen machte ihn strahlend auf. Komm rein, mein Mann ist nicht hier. 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

0: nun das Dossier.
1: Heute mal ein englisches Interview. Ich gehe mal davon aus, das meiste werdet ihr verstehen. Ein paar Zusätze mache ich. Im Grunde ist das ein Weltstar. Hatte zwei Welthits. Nummer 1 in den USA. Phil Wright, Drummer und Sänger von Paper Lace. Hello, Phil Wright from Paper Lace on the line. Hello.
2: Hello, how are you doing?
1: Paper Lace today.
2: Paper Lace is still the same, doing the same material, playing the hits and album material from the 70s. I'm the only original member, but it's lucky that I was the lead vocalist and the drummer.
1: Yeah, that's fantastic. You are the singing drummer. Back in the GDR, we had a band called Baluk, where the drummer sang too. You're singing a new track, Last Bus Home, co-written by bandmate Phil Hendricks and David Philp from the Automatics. Are you a musical collective?
2: Yes, we've done it as Paper Lace. It's a Paper Lace single featuring myself and Phil Hendricks.
1: Yes, what is the song about?
2: The song's about a gambler who's not had very good luck. He's lost his shirt, basically, everything he owns, which he pawned beforehand. But he's lost everything he owns, and all he's got is the bus fare home.
1: Oh, yeah, I understand. Do you take the bus, or you prefer driving?
2: I prefer driving all the time.
1: Outside the city, you tend to need a car in Germany these days. How is it in Great Britain?
2: Yeah, it's virtually the same. The roads are pretty crowded over here, But yeah, we get around.
1: It's capitalism. Then let's listen to the song first. Here's Paper Lace, Last Bus Home. Zunächst erzählt Philipp, dass der singende Schlagzeuger der Band ist, immer noch mit den alten Songs unterwegs. Die Klassiker hören wir natürlich noch. Im neuen Stück, geschrieben mit David Philp von den Automatics und Phil Hendricks, kennen wir von Bay City Rollers, geht es um einen Spieler, der den letzten Bus nach Hause nimmt. Ich habe noch gefragt, ob Phil lieber Bus fährt oder Auto. Er zieht das Auto vor und es ist auf dem Land in Großbritannien auch so wie bei uns. Da braucht man eher das Auto. Hier sind Paper Lace 2026 Last Bus Home zusammen mit David Phil von den Automatics und Phil Hendricks.

0: Gestern Abend im Gremium der russischen Hauptnachrichtensendung ein großer Bericht über die Kommunistische Partei der Russischen Föderation.
1: Ich schlage vor, das Glas zu heben und zu trinken.
0: Dann will ich heute über die Linken sprechen. Neue Vorsitzende Ines Schwertner und Luigi Pantisano, der erste linke Vorsitzende mit Migrationsgeschichte, Kind italienischer Gastarbeiter, Schwabe. Laut Tagesschau startet er mit wenig Rückhalt. Jan van Aken kandidierte aus gesundheitlichen Gründen nicht erneut für das Amt des linken Parteichefs. In seiner Abschiedsrede erklärte er, die Linke habe das Zeug zur Volkspartei zu Wahlergebnissen von 25%. Aber Luigi, er bekam ein schlechtes Ergebnis. Mit Äußerungen zur Union sorgte er parteiintern für Irritationen. In seiner Bewerbungsrede erklärte er, er wolle verstärkt Arbeiter erreichen, betonte, ich bin Sozialist. Zum Wahlergebnis erklärte er den Tagesthemen, Zitat, ab Montag werde ich daran arbeiten, mir das Vertrauen aller Mitglieder zu erarbeiten. Vor der Wahl hatte er Bundeskanzler Friedrich Merz scharf angegriffen und dessen CDU in die Nähe des Faschismus gerückt. Es gebe letztlich gerade keinen Unterschied zwischen der CDU, die faschistische Politik mache, und der AfD oder den Faschisten selbst, liebe Faschistinnen und Faschistontin, die Union kritisierte.
2: Ich sage das ohne jede Lamoyanz. Eine wohlhabende Gesellschaft zu verändern, ist viel schwieriger, als ein Land nach Krieg und Zerstörung wieder aufzubauen.
0: Kann das Hoffnung machen? Selbstredend ist das Agieren für Krieg auch mir faschistisch. Und ich sehe diesen nicht nur in der CDU, auch in der SPD.
3: Das ist richtig.
0: Den Grünen, der FDP, ja, der Linken selbst.
4: Sarah kommt.
0: Das BSW würde ich als verwirrt einstufen und die Medien geschlossen vollumfänglich.
5: Wenn ich heute zu Ihnen und damit zu Millionen anderen deutschen Arbeitern und Arbeiterinnen spreche, dann habe ich mehr Recht dazu als irgendein anderer.
0: Was dem einen oder anderen Stall daherkommt, wollen wir heute natürlich auch beweisen, auch mit Hilfe der Tagesschau. Unabhängig davon, dass Pantisano seine Äußerungen relativierte auf dem Parteitag, der Bild-Zeitung vorwarf, zugespitzte Aussagen aus einem gewissen Kontext gerissen zu haben, wiederholte aber auch, er sei ein Mensch, der deutliche Worte finde und auch polarisiere, klärte ihm breite Sorge, die CDU würde in ihrer Verachtung gegenüber Arbeitern und Migranten immer ungehemmter menschenfeindliche Ressentiments ansprechen, erinnert an Merzens Äußerungen zum Stadtbild daran, dass er die AfD halbieren wollte, doch sie verdoppelt hat.
6: Denn von den Linken lernen heißt in vielen Fällen siegen lernen.
0: So der Remigrationswissenschaftler Martin Sellner. Die ARD muss nun berichten, Polens Präsident entzieht Wladimir Selenskyj den höchsten Orden, den Orden des Weißen Adlers. Ich lese, das Zerwürfnis zwischen beiden Ländern wurde durch die Benennung einer Militäreinheit in der Ukraine ausgelöst. Helden der UPA, Bezeichnung für die ukrainische aufständische Armee. Diese kämpfte während des Zweiten Weltkrieges gegen die Sowjets, war auch für Massaker an Polen verantwortlich. Was die ARD natürlich nicht dazu schreibt, an dessen Seite kämpfte die UPA gegen die Sowjets. Und selbstredend gelangen wir da zum bereits gehörten Mann mit dem kleinen Bart. Das nicht explizit herauszuarbeiten, beweist auch die ARD, ist zumindest mir offen faschistisch, da mir hier eine Verharmlosung der Verbrechen des deutschen Faschismus vorliegt. Man kämpft ja nicht an der Seite der Inder gegen die Sowjets. Warum die Polen die Mottenkiste ausgerechnet jetzt öffnen, ist auch mir ein Rätsel, weil die faschistische Ausrichtung der Ukraine offen bekannt ist, nicht nur durch die Erzählungen der Russen. In nahezu jeder ukrainischen Stadt gibt es eine Ulica Bandera oder entsprechende Denkmäler. Seit Jahren erzähle ich hier, wer Bandera-Denkmäler aufrichtet, kann auch Hitler-Denkmäler aufrichten. In wenigen Tagen startet eine Konferenz zum Wiederaufbau der Ukraine in Gdansk. Das schreibt die Tagesschau nur in Klammern, nennt die Stadt Danzig. So hieß sie mal, als sie deutsch war. Auch das zumindest nach meiner Lesart eher faschistisch, weil Gdansk ja nicht nur vorläufig unter polnischer Verwaltung steht. Nach meiner Lesart. Aber damit es rund wird, satteln wir nochmal einen drauf. Am deutlichsten der Faschismus bei den entsprechenden Bataillons, zum Beispiel Azov, mittlerweile in die ukrainische Armee eingegliedert. Diese wurden früher unterstützt. Man kann das finden bei Wikipedia, im Ernstfall bei alten Versionen von der rechten Kleinpartei der Dritte Weg, der Identitären Bewegung oder auch der NPD, die jetzt anders heißt. Gegen die Russen kämpft beispielsweise in einem Bataillon auch ein gewisser Denis Kapustin. Dieser darf, ob Rechtsextremismus nicht in die EU einreisen, war Mitorganisator der Rechtsrock-Konzerte in Thüringen mit seinem Kumpel Tommy Fenk, dem Schnitzelschmied, dessen Gaststätte ich schon mal aufsuchte. Hier findet man alles von Wehrmachtsromantik bis Rechtsrock-CDs. Wenn man mich fragt, harmlos, aber nicht meine Ästhetik. Unweit von Fenk, der Landkreis Sonneberg, hier der liebe Robert Sesselmann, AfD.
3: Diese Entscheidung war alternativlos.
0: Dessen Freundin gehört wohl auch zum Umfeld des Tommy Fenk, der auch politisch engagiert und gewählt in seinem Landkreis. Die AfD tritt da übrigens nicht an. Verweis auf mindestens Tolerierung. Auch das alles wird selten vollumfänglich herausgearbeitet, wenn man die AfD als gesichert irgendetwas vereinfacht. Und liebe Fleischfresser, dann schauen wir nochmal auf die Webseite des Gasthaus Eiserner Löwe. Noch immer im Angebot das Schnitzel Duce. Überbacken Tomatenlauch, Oliven, Mozzarella, 24,88 Euro. Mein Gott. Und auch das sehr scharfe Schnitzel Feuerstoß für 19,90 Euro. Es gibt das Reichsbräupilz. Die Flasche enthält Lyrik. Braun ist bunt genug. Und eine Kugel Vanilleeis auf Butterscotch-Soße mit frischen Früchten, genannt Divisionskugel. Liebe Schlagerfreunde, nach einer schönen Wanderung durchs Thüringer Land stärken Sie sich im Eisernen Löwen.
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0: Ein Sonntag zum Heldenzeugen, was natürlich nur symbolisch gemeint ist, am 21. Juni 2026 die kleine Audiodatei von Radio Marabu. Wieder zu, die Straße von Hormuz.
7: Aber sie lassen keinem durch, ja? Also Trumpy Boy sagt, tamam, wenn ihr zumacht Straße, ich mache eure Zuhe-Straße mehr zu.
0: Und Angriffe Israels im Libanon. Die Linke nennt Israels Vorgehen Völkermord.
8: How dare you?
0: Israel meldet einen Ebola-Verdachtsfall. Und in Münster eröffnet die europaweit erste islamisch-theologische Fakultät. Mashallah. Good morning. Nach Großbritannien, Keir Starmer unter Druck. Rücktrittsforderungen. Nigel Farage von Reform UK veröffentlicht ein Manifest. Er schreibt von weißes Britannien. Es sind schwere Zeiten für uns alle. Auch für die Bahn. Einen Toten gab es bei einem Zugunglück bei London. Unglück auch in München. Hier stürzen Güterzugwaggons von einer Brücke. Im Alter von 72 Jahren verstorben Radiopionier Jürgen von Wedel, Mitbegründer von Radio Bavaria International. Dieses sendete von Südtirol aus nach Bayern. Mein Gott, der Zeitpunkt rückt näher, an dem ich der Letzte bin, der noch da ist. Nabu berichtet, ein seltener Aasfresser taucht plötzlich in Deutschland auf. Ein Gänsegeier. Der ahnt vielleicht den kommenden Krieg und freut sich auf Fresschen. Ukrainische Drohnen greifen Kertsch an. Mindestens 4 Tote, 28 Verletzte. Das ist die Krim. In einem aktuellen Interview hat Sergei Karaganov Angriffe auf Europa, an erster Stelle auf Deutschland angekündigt. Zitat, zunächst natürlich nicht mit Atomwaffen. Ich spreche mich dafür aus, dass dies so bald wie möglich geschieht. Und Dmitri Medvedev erklärt, Kiews Terror setzt Kriegsregeln außer Kraft. Er fordert eine Revision dieser. Zitat, es ist Zeit, offen zu erklären, dass es in Bezug auf das neonazistische Kiew keine Regeln gibt und geben kann. Er meint, die Haager Landkriegsordnung wäre überholt.
9: Frau Antje bringt Käse aus Holland.
0: Zitat, in den vergangenen 100 Jahren haben sich Kriege zu stark geändert. Damals war es nicht üblich, Staatschefs selbst von gegnerischen Staaten zu entführen oder zu ermorden. Auch Bomben wurden durch Raketen und Drohnen ersetzt. Etwas kühler im Norden, sonst Hitzewelle.
10: Die Spannungen im Nahen Osten nehmen nicht ab.
0: Dank und einen schönen Sonntag, liebe Svetlana. Gewitter kann es geben.
11: Ich weiß nicht, wie es euch geht, aber medial gucke ich ja gar nichts mehr. Keine Nachrichten, kein Fernsehen, kein Radio.
0: Wettermann Kai Zorn, kühler soll es erst im Juli werden.
12: Marcello, hast du wieder eine gute Sendung gemacht. Daumen.

da sind wir wieder. Das war die kleine Audiodatei von gestern. Die aktuelle hören Sie erstmals gegen 9.30 Uhr in der verrückten Stunde mit Knut Schnalle. Alle können auch nachgehört werden auf Odyssee und YouTube, dort zu finden unter unserem Schwester-, Mutter-, Vater-Programm, wie Sie wollen, Radio Marabu. 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In die zweite Stunde Ihres Frühprogrammes geht es gleich mit unserem Kollegen Jürgen Eger, seiner Musik, seinen Kollegen.

Kurz nach 6 Uhr. Die kühle Dusche am Morgen im Frühprogramm auf DDR 1. Unser Kollege Jürgen Eger, der Dichtersänger, mit seiner Musik und seinen Kolumnen.

0: Auf der Trabrennbahn in Berlin-Südwest wurde ebenfalls Marilyn Monroes gedacht, jubeln die GEZler des Westbetrüger-Tussensenders. Das sind Argumente. Merke, wenn es eine jahrelange Ami-TV-Serie gibt, die The Big Bang Theory heißt, dann muss es den großen Knall gegeben haben. Dann darf man weder die Existenz der Theorie verneinen, noch deren Richtigkeit. Drittmittel und Professuren gibt es dann nur noch, wenn man beide anerkennt. Analog zu dem Hollywood-Schinken Holocaust. Und wer der Ami-falschblonden Großbusigen der 1950er Filmindustrie nicht huldigt, sie nicht bejubelt, der darf weder mitreden noch vorgezeigt werden. Aber dabei doch nicht auf die Idee kommen, der damalige Ami-Präser Kennedy sei ein früher Epstein gewesen. Auf dem GEZ-Sender Hartteil Reklame. Wir sollen uns optimieren. Nicht zuletzt, je mehr das Äußere wichtig ist, desto weniger ist es das Wissen, der Charakter und so weiter. Wir nannten das mal Dialektik, Wesen, Erscheinung. Weshalb werden seit 10, 15 Jahren so viele Politniks als Promotionsbetrüger erwischt? Weil der Titel die Politbetrugserfolgschancen unmäßig erhöht.
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Europa war erst kürzlich in Armenien zu Gast, erzählen mir die GIZler anlässlich dortiger Ereignisse. Aha, war es die Landmasse oder die griechische Göttin, die zu Gast war? Auf der Autobahn von der DDR-Hauptstadt Richtung Rostock sehe ich, dass die Schilder am Rand der Autobahn auf der Rückseite blau-weiß-rot besprüht wurden. Auf der Rückfahrt sehe ich das wieder. Das sind ja die russischen Farben, denke ich, allerdings in der falschen Reihenfolge. Laut WWW ist es die Reihenfolge Frankreichs und Schleswig-Holsteins. Mir rätselhaft. Wer macht sich diesen Aufwand? Und wozu?

Jürgen Eger war das. Seine Kolumnen immer am Sonntag, 14 Uhr auf DDR1, da gibt es auch seine Sendung Staubgewischt auf alten Platten. Sonntagnachmittag. Heute Nachmittag nach 16 Uhr mit einer aktuellen Kolumne in Treffpunkt Alexanderplatz. Gleich die Geburtstagskinder für heute auf Ihrem DDR1. Haben Sie Geburtstag? Dann fühlen Sie sich gratuliert. 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

Ein bisschen verrückt die Musik, aber man soll ja auch wach werden. Die Musik vom Klimperkasten. Sie dient uns zur musikalischen Begleitung des Frühprogramms auf ihrem DDR1. Ja, verrückt wird's auch ab 9 Uhr. Da kommt Knut Schnalle mit seiner verrückten Stunde, danach DDR1. Musik bis 1990 und Mitschnitte aus dem Rundfunkarchiv. 12 Uhr Rockmusik mit Hainun. Danach 13 Uhr wieder DDR1 mit Aufnahmen aus dem Rundfunkarchiv. 15 Uhr Chris Mainfield, die Geschichte des Rundfunks der DDR. 16 Uhr unser Nachmittags Musikmagazin Treffpunkt Alexanderplatz. 17 Uhr Original Berlin mit Original Mitschnitten. Und ab 18 Uhr DDR1. Ab 20 Uhr dann wird es progressiv ad libitum, unser Abendprogramm. Aber jetzt startet 7 bis 10 unsere Musik für den Morgen. Kommen Sie gut durch diesen Morgen. 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

Unterhaltung in den kommenden Stunden mit unserer bunten Musikmischung, die bis in das Jahr 1990 reicht. Dazu ausgewählte Mitschnitte aus dem Rundfunkarchiv, Originalmitschnitte des Rundfunks und des Fernsehens der DDR.

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0: 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Informationen für den Norden.
1: Für alle Urlauber und Gäste, die in den nächsten Tagen unser Rostock besuchen werden.
2: Tja, genau in einer Woche beginnen sie nun endlich die lang ersehnten Sommerferien 1983. Und gleich zu Beginn dieser Ferien gibt es in Rostock wieder die Rostocker Sommerfesttage. Und zwar vom 4. bis zum 10. Juli, sicherlich mit vielen interessanten Veranstaltungen.
1: Ja, und eine der großen Veranstaltungen, die schon fast zur Tradition der Rostocker Sommerfesttage geworden ist, ist das internationale Liederfestival Menschen und Meer. In diesem Jahr übrigens das 7. Und das findet am 7. und 8. Juli in der Rostocker Sport- und Kongresshalle statt.
2: Genau zum 10. Mal lädt die Rostocker Kunsthalle ein, und zwar zur Biennale der Bildenden Kunst der Ostseeländer Norwegens und Islands.
1: Die Leseratten kommen auf der Krüppeliner Straße auf ihre ganz speziellen Kosten. Nämlich zum 20. Buchbasar, der in diesem Sommer immerhin 30 Autoren dabei hat.
2: Und auch das Volkstheater Rostock ist bei diesen Rostocker Sommerfesttagen vertreten, indem es die erfolgreichsten Inszenierungen noch einmal auf die Bühne bringt.
1: Drei Premieren stehen auf dem Programm, und ich glaube, was speziell die jugendlichen Zuschauer interessiert, ist die Rockoper Zaubersprüche von Waltraud Lewin und Horst Krüger.
2: Und ich bin mir eigentlich ganz sicher, dass die allerjüngsten Rostocker und ihre Gäste beim Rostocker Kinderliedfest zu finden sind.
1: Und wie jedes Jahr, so gibt es auch in diesem das Warnemünner Sommerfest, wie man bei uns sagt. Mit seinem historischen Umgang natürlich.

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2: Auf der Bühne der Akademie der Künste, Gerhard Gundermann.
3: Eine Billion Dollar, oder sage ich 1000 Milliarden Dollar, oder sage ich eine 1 und 12 Nullen Dollar. Also eine Billion Dollar schulden die ärmsten Länder dieser Welt den Banken der reichsten Länder. Deshalb werden dort unter anderem jährlich 125.000 Quadratkilometer Wald, 125.000 Quadratkilometer Wald abgeholzt, das sind 20 Hektar in der Minute. Befreiung, das war nicht nur die Sehnsucht der Menschen, die gesamte Ökologie stöhnte. Auch den Flüssen und Lagunen, den Bäumen und Tieren gehört die Revolution.
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0: Erinnerungen an den Rundfunk der DDR auf DDR1 aus dem Jahr 1985, ein Beitrag über Lieder.
1: Noch immer ist Cäsars »Wer die Rose ehrt« eines der schönsten Rocklieder, obwohl es ja weit über 10 Jahre auf dem Buckel hat.
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1: Meyers Universallexikon sagt, das Lied ist eine der am weitesten verbreiteten und historisch einflussreichsten musikalischen Gattungen. So, auch die Rockmusik hat um das klassische Strophenlied keinen Bogen gemacht. Im folgenden Schnelldurchlauf betreiben wir mal ein bisschen Rockliedgeschichte. Das ist eine Aufzeichnung aus dem Jahre 1975. Die Gruppe Lift mit ihrem damaligen Sänger Stefan Trepte. Er hat dieses lyrische Lied auch komponiert, nach einem Text von Kurt Demmler. Eine richtige Ballade im Rockgewand.
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1: Eine Rockgruppe, die ausschließlich liedhafte Formen verwendet, ist Karat. Und wie man hört, können Rocker auch Volkslieder machen.

Jeder Schulchor kennt diese Liedform, in der hier Manuel van Senden als Solist und Elektra als Chor singen. Ihr Ursprung liegt, viele Jahrhunderte zurück, in der geistlichen Musik. Elektra benutzt dieses musikalische Mittel, weil es den Textinhalt unterstützt.

Immer wieder schreiben und interpretieren die Rocker unseres Landes Lieder. Lieder haben offensichtlich also als musikalische Form oder, wie Meyers Lexikon sagt, als musikalische Gattung ihren Reiz noch lange nicht verloren. Eines der schönsten neueren Rocklieder von Stern Meißen zu Rock für den Frieden 1985.

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1: Das waren unsere Programmhinweise zum Ausgang unseres Frühprogramms, das wir beschließen wollen mit Musik. Ich sage im Namen aller Beteiligten schönen Mittwoch und mit Regina Toss. Danke.

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1: Günther Held.
2: Guten Abend, liebe Zuschauer. Wenn Sie Lust haben, möchte ich Ihnen drei Rechenkunststücke vorführen. Richtiger gesagt, vorführen lassen von den Akteuren im BRD-Fernsehen. Bei näherem Hinsehen werden sich die Kunststücke als Betrug erweisen, als Trickbetrug. Das ist zwar nach dem bürgerlichen Gesetzbuch strafbar, aber die bürgerliche Ordnung lebt nun mal davon. Beispiel Nummer 1, wie man dem Bürger mit einer Hand Geld in die Tasche schiebt, um es mit der anderen wieder herauszuziehen. Vorgeführt auf der Bühne des Bundestages.
3: 33,8 Milliarden Mark in der Jahreswirkung, die hier an die Steuerzahler zurückgegeben werden. Und wer sind denn die Steuerzahler, die heute in der Tarifprogression erfasst werden? Es sind fast 70% der arbeitenden, der berufstätigen Menschen. Ihre grundlegende Besserstellung im Steuerrecht ist das Kernstück unserer Politik.
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3: 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Sie hörten Nachrichten, Redaktion Uwe Winkler. 4.57 Uhr, noch 3 Minuten bis 5. 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
1: Paying tribute to the anti-fascist resistance fighters, the GDR's first Prime Minister Otto Grotewohl said their sacrifices had created the basis for the renewal of other nations' confidence in a new Germany. Their anti-fascist message, Otto Grotewohl emphasized, should be cherished and carried on by future generations.
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3: Wenn ein Gras wächst, wo nah ein Haus steht, und vom Schornstein steigt der Rauch, sollen die Leute beieinander sitzen,

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0: Auf in die GSSR. Auf nach Karlovy Vary.
1: Karlovy Vary, das größte Kurbad der Tschechoslowakei, ist in diesen Tagen Treffpunkt von Filmschöpfern aller Kontinente. Im Kurkomplex Thermal findet vom 27. Juni bis zum 10. Juli das 22. internationale Filmfestival statt. Unter dem Motto für gute Beziehungen zwischen den Menschen und für dauerhafte Freundschaft unter den Völkern präsentieren Künstler aus 33 Ländern, einer internationalen Jury und einem breiten Kinopublikum 135 Filme. Der Wettbewerbsbeitrag aus unserer Republik ist eine Gemeinschaftsproduktion von DEFA und Fernsehen. Nach dem Roman Haus der schweren Tore von Eva Lippold inszenierte Günter Reisch mit Jutta Wachowiak in der Hauptrolle Die Verlobte.
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Aus einer Zeit, als sich für den Frieden Eintretende nicht als Lumpenpazifisten beschimpft wurden. Berliner Rundfunk, Oktober 1983.

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1: Guten Abend, meine Hörerinnen und Hörer. Zur Stunde finden machtvolle Friedensmeetings in Cottbus und Suhl statt. In Athen ist ein Friedensforum der Jugend eröffnet worden. Zwei Beispiele von unzähligen, bei denen das Engagement der Menschen deutlich wird, alles für die Erhaltung des Friedens zu tun. Auch in unseren Nachrichten hören Sie dazu weitere Beispiele.
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2: Die Nationalmannschaft in der aktuellen Kamera DDR Island am 19. Oktober 1988.
3: Auf zur Weltmeisterschaft. Unter diesem Motto wurde bzw. wird heute auf 12 Fußballplätzen Europas gespielt und die DDR bestritt im Berliner Jahn-Sportpark ihren mit Spannung erwarteten Auftakt gegen Island.
4: Ob die Enttäuschungen der letzten Wochen psychologische Blessuren bei den Stangeschützen hinterlassen hatten, blieb zunächst ungewiss. Der beschworene Siegeswille schlug sich nur undeutlich in ihren Aktionen nieder. Respektvolles Abtasten war die Devise. Doch das sollte sich ändern. Nach einer halben Stunde gab Döschner mit seinem Freistoß das Signal. Andreas Thom war dann in der 34. Minute wie so oft der Erste, der reagierte. 10.000 Zuschauer hatten nun etwas, woran sie sich erwärmen konnten. Das Spiel verlagerte sich mehr und mehr vor das Tor der Skandinavier. Rico Steinmann löste sich nun aus seiner Anonymität, diese Szenen kurz vor der Pause. Nach dem Wechsel kam dann ein Unbeteiligter, der die gewünschte Gangart demonstrierte, doch er wurde nicht ernst genommen. Die Isländer mussten erst einmal in der 70. Minute einen Feldverweis für ihre Härte hinnehmen. Es dauerte bis zur 75. Minute, bis sich etwas für die DDR-Stürmer tat. Hier versucht es Matthias Sammer. In der 88. Minute endlich war es wiederum Thom, der seine hohe Schule bewies. 2:0 gegen Island, zwar kein glanzvoller, aber ein umso wertvollerer Sieg.
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0: DDR1 Medien- und Musikgeschichte. Das ist Tino Eisbrenner in den 80er Jahren.
1: Jessica ist bei der Armee und ich bin also vor die Frage gestellt worden, willst du anderthalb Jahre lang mit einer Kassette mit Jessica-Titeln durch die Lande ziehen und überall die rote Mütze zücken und sagen, hier bin ich und mein Geld verdienen damit? Oder willst du weiter kreativ sein, weiter live spielen? Dafür habe ich mich entschieden und mir also eine Liveband zusammengestellt, die aus 9 Musikern besteht, mit mir, 9 Mann auf der Bühne. Wir waren im Studio zusammen, haben bei Amiga eine Quartett-Single produziert, haben aber eigentlich mehr Lieder gemacht, als Amiga uns da abgenommen hat. Bringen diese Lieder live. Namentlich sollte man erwähnen, dass also Peter Papst von der Jonathan Blues Band mit in dieser Band spielt und dass wir 2 Monate lang auf Tournee waren. Die Tournee ist eigentlich gerade vorbei, ich schwitze noch. Ja, auf die Texte bezogen muss man sagen, ich habe einfach Spaß dran, die Texte selber zu machen, weil das ist eben die kreative Phase, die man als Künstler will und braucht, und die würde mir verloren gehen, wenn jemand anders texten würde für mich. Ansonsten wird euch wohl jeder bestätigen, dass ich furchtbar anstrengender junger Mensch bin, der viele eigene Ideen hat und die möglichst in seiner eigenen Art irgendwie durchsetzen will. Und das überträgt sich natürlich auch auf die Band Jessica. Und wir ziehen alle an einem Strang.

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1: Sag mal, Liebling, was ist denn ein Wiederhopf?
2: Wiederhopf? Schau, das ist irgend so ein mischiger Fisch, nicht?
1: Ja, aber hier steht doch, der Wiederhopf springt von Ast zu Ast.
2: So, da kannst du mal sehen, wie mischige der Fisch ist.

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1: Brandenburg A9, Nürnberg, Berlin. Hinter der Anschlussstelle Rabenstein-Fleming, Sperrung der Richtungsfahrbahn zur Bergung von Unfallfahrzeugen.
2: Frühzeit bei Radio Aktuell. Am Mikrofon begrüßt Sie André Tonn. 10 Minuten nach 5 ist es, 5:10 Uhr.

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1: Radio Aktuell. 4:19 ist es geworden, 4:19. Es ist 4:27, 3:05.
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1: Ganz besonders unsere jüngsten Hörer. 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
2: Ich bin 7 Jahre alt, ins zweite Schuljahr komm ich bald.
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1: DT64 Zeitgeist mit einer Meldung über Michail Gorbatschow. Er hat heute mal was klargestellt. Und zwar, er sucht keine Wohnung in Berlin. Das hat er heute vor der Presse gesagt. Aus Russland gehe ich niemals fort, ganz egal, wie sehr sich das irgendjemand wünscht. Das hat er der russischen Nachrichtenagentur ITA-TASS gesagt. Und Meldungen über Schreiben der Berliner Wohnungsbaugesellschaft Friedrichshain und des Berliner Senats mit Angeboten für ein Quartier für ihn bezeichnete Gorbatschow als Gerede. Tja, er hat ja auch schon vorher irgendwie angeblich auf die Kanarischen Inseln und sonst wohin ziehen wollen. Dem ist nicht so, er bleibt hier. Und zwar dort, wo er schon immer war, nämlich in Russland.

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2: Ich bin 7 Jahre alt, ins zweite Schuljahr komm ich bald.
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0: Hallo und herzlich willkommen auch allen Schülern, die ja wieder mal Ferien haben. Während die Thüringer Kinder sich die Zeit mit Ski und Rodeln vertreiben, haben die Berliner Kinder viel Spaß bei anderen Sportarten wie zum Beispiel Wassertreten, Pfützenspringen und ähnlichen Geschichten. Egal, wir sitzen im Trockenen und haben hoffentlich ein paar Hörer am Radio. Jetzt die Radioshow, anschließend Straßenbekanntschaften, also wieder ein paar Stunden Information und Unterhaltung hier beim Berliner Rundfunk. Viel Vergnügen und hier ist zunächst mal Arnulf Wenning. Jawohl, Applaus!
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0: Illustre Gesellschaft, in die wir da geraten sind. Das war Arnulf Wenning. Frau oder Mann? Also wenn ich in eine derartige Gastualität komme, dann weiß ich auch ganz schnell wieder, wo der Ausgang ist. Aber es ist ein schönes Lied und ist bestimmt ein würdiger Nachfolger für die Eisdame, mit der er ja eingestiegen ist, sehr viel Erfolg hatte. Dann hatte er Rot so Rot, den Disco-Hit des Jahres 86 und jetzt also wie gesagt diese brandneue Nummer von Arnulf Wenning. Und falls Sie sich bei diesem Wetter ein bisschen erkältet haben sollten, dann wünschen wir Ihnen nunmehr gute Genesis oder mal andersrum gesprochen Genesis Invisible Touch.
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1: Das waren unsere Programmhinweise zum Ausgang unseres Frühprogramms, das wir beschließen wollen mit Musik. Ich sage im Namen aller Beteiligten schönen Mittwoch und mit Regina Toss. Danke.

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1: 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Es ist 4:27, 5:03.
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3: Wir sind drei Leute, das ist einmal der Carlos, dann ist der Boris und dann gibt es mich, der, wenn wir hohe Mischungen haben, der mit der Stimme sich in diesen Urwald von Klängen, den der Boris herstellt, irgendwie hineinbegibt und sich da zurechtfindet und auch eben die Worte erfindet. Was uns vielleicht am klarsten unterscheidet von anderen Gruppen, ist, dass wir nicht ein Stück komponieren und es dann einüben und dann ins Studio gehen, um es zu reproduzieren, sondern dass wir, weil wir ein eigenes Studio haben, sozusagen den Kompositionsvorgang direkt auf das Tonband festlegen können.
4: Beide Aufnahmen sind demnächst auf einer Amiga-LP zu haben. 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

0: 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Es geht in unser liebstes Urlaubsgebiet an die Ostsee.
1: Ja, wir reiten auf der Welle, die Ferienwelle heißt. Unser Surfbrett heißt Gitarre, spielt mal laut und auch mal leise.
2: Sigrid Koschelnik von der Ferienwelle.
3: Ja, also ich würde erst mal sagen, dass für uns Mitarbeiter über die ganzen Ferienwelle Höhepunkt ist. Ja, die ganze Ferienwelle ein Höhepunkt ist. Denn 8 Stunden täglich im Winter, jetzt wieder 15 Stunden täglich, darauf haben wir uns gut vorbereitet. Und wir wollen versuchen, nach Möglichkeit für viele unterschiedliche Leute auch unterschiedliche Programme zu machen. Jeder weiß vielleicht schon, dass wir immer dabei sind, wenn die Sommerfesttage in Rostock sind. Da sind alle Reporter unterwegs. Ja. Zum Pressefest der Ostsee-Zeitung sind wir selbstverständlich dabei. Wir sind dabei, wenn das große Farbenseglertreffen in Barth ist. Und natürlich haben wir auch unser Finale. Dann zum Schluss, am 2. Oktober, wenn die Ferienwelle ausklingt, dann ist das große Finale in der Sport- und Kongresshalle. Also wir versuchen eigentlich sehr viel Service zu bieten für die Hörer. Das geht vom Wettergespräch, wie Sie schon sagten. Wir haben in diesem Sommer ein Wettergespräch mehr als sonst. 12:45 mittags. Der 1. Mai war schön, deswegen glauben wir, dass die ganze Saison schön wird, ja, vom Wetter her. Ja, außerdem bringen wir vieles Maritimes, Heimatliches für die Urlauber, damit sie mal den Bezirk kennenlernen, ne, wenn sie hier oben sind, damit sie auch wissen, was sie so alles hier sich ansehen können. Und wir haben auch neue Sendereien aufgenommen in unser Programm. Zum Beispiel eine Sendereihe, die nennt sich Unter Segeln durch die Welt. Das ist eine Kreuz- und Querfahrt durch die Geschichte der Windjammer. Und wir haben eine Reihe, die Komiker sind da. Da wollen wir Porträts machen von Komikern, also nicht nur die Komiker selbst zu Wort kommen lassen, sondern auch über ihr Leben berichten und das manchmal gar nicht so komisch war, wie das dann auf der Bühne aussieht. Also sicher auch interessant. Und wir bringen natürlich von morgens bis abends stündlich, halbstündlich regionale und zentrale Nachrichten, damit man auch weiß, was in der Welt und im Bezirk passiert.

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Das hier war die Telefonnummer von Jugendradio DT64.

0: 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Die Vorbildsendung war die musikalische Luftwacht mit Peter Nicella auf Radio DDR1. Und dort war im Interview 1977 Roy Black.
1: Wir freuen uns, Roy Black in der DDR begrüßen zu können. Nicht zum ersten Mal, denn bereits im Sommer konnten wir ihn erleben. Nun aber zum Jahresende noch einmal bei Schlager im Palast in Dresden. Roy, wie hat es dir gefallen? Welche Resonanz hast du vom Publikum gespürt?
2: Dresden, das war nun endlich mal ein richtiges Dasein, also über eine Woche. Und das war für mich schon ein Erlebnis. Das war also, erstens hat man täglich zwei, wenn nicht gar drei Vorstellungen, der Kontakt zu den Menschen.
1: Ich weiß, dass deine Karriere Höhen und Tiefen hatte. Wie populär bist du im Moment zu Hause in der Bundesrepublik?
2: Ich habe ein sogenanntes Comeback, so wurde es wenigstens von den Medien bezeichnet. Das heißt, ich hatte, nachdem ich etwa zwei Jahre brachgelegen bin, ich war einmal sehr lange krank, dann spielte ich Theater, war so ganz weg vom Schlager und hatte auch zwei, drei Misserfolge mit Platten, ist mit dem Sand, das war nur Sand in deinen Augen, ist wieder ein sogenanntes Comeback gelungen. Ja.
1: Wir freuen uns, dich dann im Februar wiederzusehen bei uns. Dankeschön.
2: Ich danke dir auch und die Freude, hierher zu kommen, ist ganz meinerseits.
3: Er war nicht schüchtern. Wir haben 14 Veranstaltungen im Kulturpalast gemacht, abends für die Erwachsenen, nachmittags für die Oma und die Enkel. Wir haben zusammen in der Prager Straße gewohnt, in diesen schönen, neuen, schicken Hotels hier in Dresden und wir haben natürlicherweise gesagt, Roy, kommst du heute Abend mit an die Bar, wir wollen noch ein bisschen was zusammen trinken. Also der ganze Stab, der diese Programme gemacht hat, so etwa muss man das bezeichnen. Aber Roy sagte damals schon, nicht etwa weil er schüchtern war, sondern er fühlte sich nicht gut. Und sagte dann auch immer, die Pumpe spielt nicht mit, sagte er und fasste auf das Herz.
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2: André Hermelin, 1989 im Fernsehen, der DDR.
3: Filmmusik, das ist Dirty Dancing der 30er Jahre. Und in Deutschland gab es nach 1933 sogar im Mai Schilder, wo drauf stand, Swing-Tanzen verboten. Nach dem Krieg gab es in der DDR in den 50er Jahren auch so einige Sorgen mit Swing-Musik, aber die 50er Jahre sind lange her und wir machen wieder Swing-Musik.
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0: Alles neugierig stimmt. Nicht mehr als 100. Anschnallpflicht. Absolutes Alkoholverbot. Viel mehr wusste ich nicht über das, was man auf diesen Transitstrecken tun und lassen sollte, was nicht.
1: Es setzte der Sender Freies Berlin, Mediengeschichte DDR 1.

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1: Der Schlagermarkt, das ist die 39. Ausgabe der deutschen Hitparade auf Radio Aktuell.
2: Unter Mikrofon auch heute wieder André Tonn
1: und Hans Meserski.
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1: Heute Falkenberg in den 80er Jahren IC. 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
2: Da hängt das einfach davon ab, dass man mit zunehmendem Erfolg einfach auch kritischer zu sich selbst werden muss, weil es an irgendeiner Stelle sonst nicht weitergeht. Also, es gibt viele Leute, glaube ich, die haben den Fehler gemacht, die haben Erfolg gehabt, mehr oder weniger, und haben gedacht, naja, das ist es jetzt und ich bin jetzt auf dem richtigen Weg. Dass natürlich Erfolg auch viel mit Glück zu tun hat, haben sie dabei nicht berücksichtigt. Ja, es ist auf jeden Fall so, dass natürlich ein Künstler, der an anderer Stelle ein ehrliches Produkt abliefern will, seinem Publikum gegenüber natürlich seine Eindrücke, die er durch die Umwelt bekommt und durch sein bisheriges Leben. Ich meine, es ist bei mir noch nicht so lang, aber ich glaube doch schon sehr bewegt gewesen, dass er die natürlich verarbeitet und an irgendeiner Stelle versucht, den Leuten etwas zu bieten, was sie auch verstehen, also was sie nachvollziehen können. Und ich glaube eigentlich, dass mir das bisher, ob jetzt bei meiner Arbeit bei Sternmeisen oder als IC oder auch für andere Leute, das eigentlich ganz gut gelungen ist. Also auf jeden Fall die Resonanzen des Publikums sind dementsprechend. Also schreiben mir eben viele Leute, du hast mir eben mit dem und dem Lied eine große Freude gemacht, weil ich kann das nachvollziehen, das ist irgendwie ein Stück aus meinem Leben.

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Unterhaltung in den kommenden Stunden mit unserer bunten Musikmischung, die bis in das Jahr 1990 reicht. Dazu ausgewählte Mitschnitte aus dem Rundfunkarchiv, Originalmitschnitte des Rundfunks und des Fernsehens der DDR.

0: Auf in die GSSR. Auf nach Karlovy Vary.
1: Das Kurhaus Thermal, seit heute neues Wahrzeichen der weltbekannten böhmischen Bäderstadt Karlovy Vary. Das 16-geschossige Hotelsanatorium verfügt über 550 Betten, 11 Ordinationsräume, weitere medizinische Einrichtungen, Clubräume und Gaststätten. Und von den ersten Gästen bereits besonders geschätzt, das von warmen Mineralquellen gespeiste Bassin. Der Eröffnungstermin dieses neuen Kurkomplexes entbehrt nicht des politischen Gehalts. Es ist doch ein Grundzug der sozialpolitischen Programme unserer Bruderparteien, dem Ausbau der Gesundheits- und Kureinrichtungen große Aufmerksamkeit zu widmen. Hier in Karlovy Vary gibt die GSSR jährlich 10 Millionen Kronen für die Instandhaltung der Kurhäuser und medizinischen Einrichtungen aus. Mit dem bisher größten und modernsten Kurhaus Thermal kann Karlovy Vary nunmehr über 56.000 Kurpatienten erwarten. Das sind nahezu 2.000 mehr als im vergangenen Jahr.
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So, und damit war es 16:03. Wir bekommen gerade eine wichtige Meldung von Herrn Kaiser. Vielen Dank. Erika Schmidt möchte gerne ein Lied hören, und zwar das Lied vom Kaufhallenbrot. Tausendmal berührt. Das haben wir heute leider nicht da. Aber wir haben gleich den Überraschungsanruf dieser Woche. Wir sind verbunden mit Schönebeck. Schönebeck ist ja die Stadt, in der die Bürsten für unser Land hergestellt werden. Und wie Herr Kaiser schon mit Recht bemerkte, kommt ja das Wort Bürsten aus dem Lateinischen. Denn schon der lateinische Dichter Ovid schrieb vor vielen, vielen Jahren ein Buch übers Bürsten. Und hier ist Whitney Houston. 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
1: Einen wunderschönen Sonntagnachmittag wünschen Ihnen die Leipziger Akademiker mit mir als Moderator an der Spitze. Hier sind wir wieder mit unseren Amüsements und heute ist eigentlich der ganz große Tag. Denn heute läuft unsere sächsische Hitparade. Große Ereignisse werfen ihre Schatten voraus. Aber bevor wir damit anfangen, machen wir erstmal ein bisschen Musik mit ein paar Witzen. Aber bevor wir damit anfangen, kommen wir erst einmal zur heutigen Hausaufgabe. Aber bevor ich Ihnen die sage, muss ich Ihnen erst mal sagen, dass ich gestern ganz vergessen habe, Ihnen die Auflösung der Hausaufgabe zu sagen. Das kommt bestimmt vom Lampenfieber. Oder hieß das hier Mikrofonfieber?
0: Das war die Leipziger Messewelle, 1982. 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

0: Fernsehjournalistin Carla Kalkbrenner, die Mutter der Techno-Kalkbrenners, 1988 aus der Akademie der Künste.
1: Eine Woche lang hatten Gäste aus 40 Ländern dieser Welt ein Riesenprogramm aus Lesungen, Gesprächen, Filmvorführungen, Musikabenden und Empfängen hinter sich gebracht. Und ich lade Sie jetzt zu einem akademischen Dreiviertel-Sendezeit ein. Und ich möchte Sie mit einigen Namen und Hausnummern schon neugierig machen. Bernhard Wicki zum Beispiel zeigte seinen neuen Film Sansibar oder Der letzte Grund. Zum ersten Mal in der DDR war der wohl berühmteste afrikanische Regisseur Usman Sembeen. Es gab scharfzüngige Lyrik von Peter Rühmkorff aus der BAD und neue Lieder von Isabel Parra aus Chile. Und einen nachdenklichen Daniel Granin mit seinem neuen Roman, sie nannten ihn Ur. Eine der ersten Veranstaltungen war die feierliche Übergabe des neuen, alten Stammhauses der Akademie der Künste am Robert-Koch-Platz.
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0: ein Tor!
1: Die Nationalmannschaft in der aktuellen Kamera DDR Island am 19. Oktober 1988.
2: Auf zur Weltmeisterschaft unter diesem Motto wurde bzw. wird heute auf 12 Fußballplätzen Europas gespielt und die DDR bestritt im Berliner Jahn-Sportpark ihren mit Spannung erwarteten Auftakt gegen Island.
3: Ob die Enttäuschungen der letzten Wochen psychologische Blessuren bei den Stangeschützen hinterlassen hatten, blieb zunächst ungewiss. Der beschworene Siegeswille schlug sich nur undeutlich in ihren Aktionen nieder. Respektvolles Abtasten war die Devise. Doch das sollte sich ändern. Nach einer halben Stunde gab Döschner mit seinem Freistoß das Signal. Andreas Thom war dann in der 34. Minute wie so oft der Erste, der reagierte. 10.000 Zuschauer hatten nun etwas, woran sie sich erwärmen konnten. Das Spiel verlagerte sich mehr und mehr vor das Tor der Skandinavier. Rico Steinmann löste sich nun aus seiner Anonymität, diese Szenen kurz vor der Pause. Nach dem Wechsel kam dann ein Unbeteiligter, der die gewünschte Gangart demonstrierte, doch er wurde nicht ernst genommen. Die Isländer mussten erst einmal in der 70. Minute einen Feldverweis für ihre Härte hinnehmen. Es dauerte bis zur 75. Minute, bis sich etwas für die DDR-Stürmer tat. Hier versucht es Matthias Sammer. In der 88. Minute endlich war es wiederum Thom, der seine hohe Schule bewies. 2:0 gegen Island, zwar kein glanzvoller, aber ein umso wertvollerer Sieg.
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0: Worte zum neuen Denken. Dieter Mann in der Volksbühne Berlin. 1988 bei der Roten Revue. Dieter Mann war damals Intendant des Deutschen Theaters.
1: Was ist das, neues Denken? Das ist sicher altes Denken nicht. Das ist der Griff zum Himmel, nicht zur Kehle. Das ist die Antwort, die sich selber fragt. Das ist die Angst, die sich um Mut bekümmert. Das ist der Mut, der nie Gesagtes sagt. Das ist das Lernen, das sich nicht mehr aufgibt. Die Lehrzeit lebenslänglich, jeden Tag. Beherrschung der Computer und Roboter. Der liebe Klang im Nachtigallenschlag. Das ist die Arbeitszeit, die Frieden abtrotzt. Das ist die Nacht, in der die Wünsche glühen. Das ist Erfüllung und Verschwendung, beides. Das ist das Lied vom Baume immergrün.
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1: Brandenburg A9, Nürnberg, Berlin. Hinter der Anschlussstelle Rabenstein-Fläming, Sperrung der Richtungsfahrbahn zur Bergung von Unfallfahrzeugen.
2: Frühzeit bei Radio Aktuell. Am Mikrofon begrüßt Sie André Tonn. 10 Minuten nach 5 ist es, 5:10 Uhr.

0: 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Das ist Tino Eisbrenner in den 80er Jahren.
1: Jessica ist bei der Armee und ich bin also vor die Frage gestellt worden, willst du anderthalb Jahre lang mit einer Kassette mit Jessica-Titeln durch die Lande ziehen und überall die rote Mütze zücken und sagen, hier bin ich und mein Geld verdienen damit? Oder willst du weiter kreativ sein, weiter live spielen? Dafür habe ich mich entschieden und mir also eine Liveband zusammengestellt, die aus 9 Musikern besteht, mit mir, 9 Mann auf der Bühne. Wir waren im Studio.

zusammen, haben bei Amiga eine Quartett-Single produziert, haben aber eigentlich mehr Lieder gemacht, als Amiga uns da abgenommen hat. Bringen diese Lieder live. Namentlich sollte man erwähnen, dass also Peter Papst von der Jonathan Blues Band mit in dieser Band spielt und dass wir 2 Monate lang auf Tournee waren. Die Tournee ist eigentlich gerade vorbei, ich schwitze noch. Ja, auf die Texte bezogen muss man sagen, ich habe einfach Spaß dran, die Texte selber zu machen, weil das ist eben die kreative Phase, die man als Künstler will und braucht, und die würde mir verloren gehen, wenn jemand anders texten würde für mich. Ansonsten wird euch wohl jeder bestätigen, dass ich furchtbar anstrengender junger Mensch bin, der viele eigene Ideen hat und die möglichst in seiner eigenen Art irgendwie durchsetzen will. Und das überträgt sich natürlich auch auf die Band Jessica, und wir ziehen alle an einem Strang.

0: Zu Wort kommt Petra Seidel von der LPG Krenzlin.
1: Als wir im Fohlenjahr hierher gekommen sind, war es bedeutend schwerer, als wir es uns vorgestellt hatten. Die Milchleistung lag um über 1000 Liter niedriger als zum Beispiel in der LPG, aus der ich komme. Inzwischen haben wir es aber geschafft, die Milchleistung wieder um über 500 Liter zu steigern, je Kuh. Und genauso sah es aus bei den Kälberverlusten. Bis zum Nationalen Jugendfestival haben wir uns vorgenommen, eben noch ordentlich Zahn zuzulegen.
0: Petra Seidel von der LPG Krenzlin, Mediengeschichte DDR 1.

0: Den Berliner Rundfunk gibt es heute noch als kommerzielles Hörfunkprogramm. Wir gehen zurück in die späten 80er Jahre, in die Zeit der DDR.
1: 13 Uhr war es beim letzten Ton des Zeitzeichens.
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1: Im zweiten Teil der Musik nach Tisch hören Sie Blasmusik aus der

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1: Drei Uhr fünfundvierzig Minuten. Ich begrüße Sie zum Morgenmagazin von Radio DDR. Und wie sind denn die Aussichten für heute? Also zunächst einmal beträgt im Berliner Raum im Augenblick die Temperatur 7 Grad. Dann wird es tagsüber sonnig und trocken sein. Die Höchsttemperaturen liegen zwischen 18 und 23 Grad. Naja, so. Nun schmeißt man den Riemen auf die Orgel, es geht los mit Musik.
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1: Nachrichten. Dem Bundesamt für Verfassungsschutz sollen die Namen sämtlicher 103.000 ehemaligen hauptamtlichen Stasi-Mitarbeiter bekannt sein. Sie hörten Nachrichten, Redaktion Uwe Winkler. 4.57 Uhr, noch 3 Minuten bis 5. 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
1: Liebe Hörer, bis 13 Uhr senden wir nonstop Tanzmusik, die Freude macht.
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0: Wort kommt Andrea Kirsch von der LPG Neustrelitz.
1: Wie die Geschichte unseres Landes beweist, hat ja die FDJ schon viele Aufgaben gehabt. Und die FDJler sind ja überall dorthin gegangen, wo sie gebraucht wurden. Und so sehe ich das auch hier mit unserer LPG, mit unserer Initiative. Wir tun alles dafür, dass die Leistungskraft unserer LPG gesteigert wird und damit auch die ökonomische Leistungskraft unseres Landes. Wir haben im Jahr 82 zu 83 unsere Pro-Kuh-Leistung pro Jahr um 600 Liter gesteigert. Und wir haben uns für 1984 vorgenommen, unsere Pro-Kuh-Leistung noch um 200 Liter zu steigern.
0: Gemeinsam steigern wollen wir. Das war Andrea Kirsch von der LPG Neustrelitz. Mediengeschichte DDR 1.

0: Medien- und Musikgeschichte auf DDR 1 aus den 80er Jahren. Peter Czernich.
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2: davon. Schnörkellos, direkt und meist ein wenig sentimental, Peter Czernich. Als Diskjockey hatte er jahrelang die Platten anderer gepriesen, dann machte er vor 10 Jahren selbst eine und hat es nicht bereut.
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Wollte ich nie, aber ich musste eben damals als Neunjähriger Akkordeon lernen von meinen Eltern aus. Und das war überhaupt nicht für mich. Und irgendwann kam natürlich mal der Punkt, als die Musik und alles das, was damit zu tun hat, für mich schon wichtig wurde und mir Spaß gemacht hat. Darum geht es ja, es muss ja Spaß machen. Und letztendlich habe ich dann so ab 62 vielleicht, ja doch, mich ganz intensiv mit dem Ding beschäftigt. Und richtig Musik gemacht, Popmusik, also damals wieder so war, eine Amateurband. Ich bin nicht der Musikant oder sowas, der komponieren kann in dem Sinne, wie man das vielleicht versteht. Weil ich nie diese theoretische Ausbildung hatte, um das zu machen, also alles zu Papier zu bringen und so weiter. Und ich bin eigentlich schon immer der Ansicht gewesen, dass Komponieren oder zu dem Begriff Komponieren auch der Begriff Erfinden gehört, weil wenn man die Idee nicht hat zu einer Melodie, ganz einfach, ob es C-Stimme ist, du wirst das ja selber, spielst du auch Klavier und so weiter, das ist ohne diesen Einfall geht gar nichts und erst dann kann man sich hinsetzen und könnte das schreiben.

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4: Erinnerungen der früheren Bauprojektantin Hanna und der Prager Lehrerin Dana an die ersten Schritte auf glattem internationalen Parkett.
5: Naja, wir waren wirklich bei uns, oder wir sind noch sehr bekannt zu Hause. Aber natürlich, jede Künstler, ich glaube, wenn zu Hause Erfolg hat, ist irgendwie neugierig, irgendwo anders so zeigen, was er macht. Und wir waren auch neugierig und wir haben das mit der probiert. Und vielleicht hat das geklappt.

0: Der DDR-Unterhaltungsszene fühlen sie sich besonders verbunden. Hier hatten sie ja auch ihr Auslandsdebüt.
1: Bei uns ist sehr bekannt dieses Programm, Fernsehprogramm An Kesselbuntes. Und wir haben natürlich auch viel Maß geguckt. Und wenn wir haben bei uns gearbeitet, wir haben gesagt, vielleicht

0: Junge Künstler 1988 in der Semperoper Dresden.
1: Eine Matinee heute in der Dresdner Semperoper war eine Premiere besonderer Art. Der Erlös dieser Veranstaltung, der Organisation der Freien Deutschen Jugend an der Semperoper, geht an das Krankenhaus Karl Marx in Managua. Erstmals stellten sich in dieser Form junge Mitarbeiter der Staatsoper Dresden vor, standen im Licht der Scheinwerfer vor dem großen Schmuckvorhang, waren im Gespräch mit Intendant Professor Gerd Schönfelder. Da war die Harfinistin Vicky Schneider. Da galt der Beifall Katrin Taube, die gemeinsam mit Meistertänzer Thomas Hartmann ein Pas de Deux aus Schwanensee tanzte. Frank Schiller sang die Cavatine des Figaro aus Rossinis Barbier von Sevilla. Dieser junge Bariton gehört ebenso wie die Sopranistin Claudia Düller Neumann zum Opernstudio Dresden. Sie sang die Arie der Aida von Giuseppe Verdi. Da wurden Kostüme und ihre Schneiderinnen vorgestellt, ebenso wie Techniker, die für manchen Effekt zu sorgen haben. Junge Leute mit politischem und künstlerischem Engagement an einem traditionsreichen Haus, die hier die guten Chancen nutzen wollen, die sich ihnen bieten.
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0: Der Berliner Rundfunk war ein Rundfunksender in der DDR, ausgerichtet auf die Hauptstadt Berlin. Gesendet wurde aus dem Funkhaus in der Lepastraße 18 bis 50 in Berlin, Oberschöneweide. Zu den beliebtesten Sendungen gehörten die Helgas Topmusik mit Helga Hahnemann, 7 bis 10 Sonntagmorgen in Spreeathen mit Kalle Neumann, das Schlagermagazin mit Herbert Küttner und mit Lutz und Liebe Lucia Hoda. Nachrichten gab es auch, Pulsschlag der Zeit und Theater, Berlin, Weltstadt des Theaters. Hier ein Jingle.
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0: 3, Tor!
1: Fußball in der DDR. Der FDGB-Pokal in der aktuellen Kamera 1989 am 26. August 1989.
2: Überraschungen gab es heute in der ersten Hauptrunde um den FDGB-Fußballpokal. Mit Energie Cottbus, Stahl Brandenburg und Aufsteiger Fortschritt Bischofswerda mussten bereits drei Oberligamannschaften ausscheiden. Cottbus zog bei Wismut Gera mit 0:4 den kürzeren, Bischofswerda verlor mit 1:3 gegen den FC Vorwärts Frankfurt und Stahl Brandenburg unterlag beim Bezirksliga-Vertreter Chemie Leipzig, zweite Mannschaft in der Verlängerung, mit 1:2.
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1: Aus der Akademie der Künste.
2: Stefan Hermlin las aus seinem Buch Die erste Reihe.
3: Sie stolperten schießend in brennende polnische und russische Dörfer hinein. Sie zogen singend über die Champs-Élysées. Keine Angst, Rosemarie. Sie standen unter dem griechischen Himmel vor glorreichen Tempeln in Stahlhelm und Stiefeln. Sie warfen Bomben auf Bristol. Sie brachten in der Morgendämmerung norwegische Fischer zum Erschießen in die Schlucht hinter der Stadt. Sie legten in Brüssel noch ein Pfund Spitzen in ein für Stuttgart bestimmtes Paket. Sie walzten die Trümmer eines böhmischen Dorfes so glatt, dass man fast nichts mehr von ihnen bemerkt.
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0: 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Die Vorbildsendung war die musikalische Luftfracht mit Peter Nicella auf Radio DDR1. Und dort war im Interview 1977 Roy Black.
1: Wir freuen uns, Roy Black in der DDR begrüßen zu können. Nicht zum ersten Mal, denn bereits im Sommer konnten wir ihn erleben. Nun aber zum Jahresende noch einmal bei Schlager im Palast in Dresden. Roy, wie hat es dir gefallen? Welche Resonanz hast du vom Publikum gespürt?
2: Dresden, das war nun endlich mal ein richtiges Dasein, also über eine Woche. Und das war für mich schon ein Erlebnis. Das war also, erstens hatten wir täglich zwei, wenn nicht gar drei Vorstellungen, der Kontakt zu den Menschen.
1: Ich weiß, dass deine Karriere Höhen und Tiefen hatte. Wie populär bist du im Moment zu Hause in der Bundesrepublik?
2: Ich habe ein sogenanntes Comeback, so wurde es wenigstens von den Medien bezeichnet. Das heißt, ich hatte, nachdem ich etwa zwei Jahre brachgelegen bin, ich war einmal sehr lange krank, dann spielte ich Theater, war so ganz weg vom Schlager und hatte auch zwei, drei Misserfolge mit Platten, ist mit dem Sand, es war nur Sand in deinen Augen, ist wieder ein sogenanntes Comeback gelungen. Ja.
1: Wir freuen uns, dich dann im Februar wiederzusehen bei uns. Dankeschön.
2: Ich danke dir auch und die Freude, hierher zu kommen, ist ganz meinerseits.
3: Er war nicht schüchtern. Wir haben 14 Veranstaltungen im Kulturpalast gemacht, abends für die Erwachsenen, nachmittags für die Oma und die Enkel. Wir haben zusammen in der Prager Straße gewohnt, in diesen schönen, neuen, schicken Hotels hier in Dresden und wir haben natürlicherweise gesagt, Roy, kommst du heute Abend mit an die Bar, wir wollen noch ein bisschen was zusammen trinken. Also der ganze Stab, der diese Programme gemacht hat, so etwa muss man das bezeichnen. Aber Roy sagte damals schon, nicht etwa weil er schüchtern war, sondern er fühle sich nicht gut. Und sagte dann auch immer, die Pumpe spielt nicht mit, sagte er, fast auf das Herz.
1: Hier ist Radio DDR mit der Sendung Musikalische Luftfracht, Tanzmusikneuheiten des Auslands.

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1: Wie auch im Osten gern gehörte Hitparade von SFB 2, Hey Music mit Jürgen Jürgens. Jetzt aber keine Musik, es geht um einen SFB-Bericht. Thema Transit.
2: Seit 11 Jahren rollt der Transitverkehr im Großen und Ganzen wie geschmiert. Wo es Probleme gibt, liegen sie nicht zuletzt bei den Reisenden. Und da man anderen schlecht ins Herz schauen kann, gestehe ich es selbst. Als ich vor 6 Wochen, sonst war ich immer geflogen, erstmals wieder auf die Strecke ging, war mir unbehaglich zumute. Und das war vor dem Fall Burkhardt, längst bevor der Transitverkehr ins Gerede kam. Auch die Tatsache, dass die Abfertigung in Helmstedt wie bei Millionen anderen Reisenden schnell und reibungslos verlaufen war, vertrieb dies ungute Gefühl nicht. Den Blick fest auf den Tacho gerichtet, fuhr ich durch die DDR. Traute mich kaum, die Augen schweifen zu lassen, obwohl eigentlich alles neugierig stimmt. Nicht mehr als 100, Anschnallpflicht, absolutes Alkoholverbot. Viel mehr wusste ich nicht über das, was man auf diesen Transitstrecken tun und lassen sollte, was nicht.
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0: 1976 das Fernsehen der DDR auf Kuba, Kurt Böwe.
1: Verlassen wir die Hauptstadt der 115.000 Quadratkilometer großen Inselrepublik und gehen auf Entdeckungsreise. Guama. Den tausenden Touristen und Urlaubern öffnet sich hier ein Blick in die Geschichte. Indianer besiedelten einst die größte der Antilleninseln zwischen dem Golf von Mexiko und dem Karibischen Meer, als sie Kolumbus 1492 entdeckte. Das waren die

0: Stämme der Siboney, Taino und Guanatabe. Ihre Häuser, die Kanei und Barbacoa, sind aus dem Holz und den Blättern der Königspalme gezimmert. Unmittelbar nach dem Sieg der Revolution wurde noch im Jahre 1959 mit dem Aufbau der heute 44 Häuser des Restaurants und des Museums begonnen. Ein Touristen- und Urlauberzentrum voller Ruhe und voller Reize.
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0: Der Schwarze Kanal war eine politisch-agitatorische Sendereihe des DDR-Fernsehens. Karl Eduard von Schnitzler.
1: Ladenhüter, wie die angeblich konventionelle Überlegenheit des Warschauer Vertrags, werden zunehmend unverkäuflich. Bedrohungsanalysen, die aus Zahlendifferenzen von Divisionen, Panzern und Geschützen auf angebliche Absichten der Sowjetunion schließen lassen sollen, böse Absichten natürlich, solche Zahlen kommen natürlich dem Lesen aus dem Kaffeesatz gleich. Die Mär vom Überraschungsangriff aus dem Osten ist abgeleiert, aus dem Osten weht der Wind der Entspannung. Aus der Entspannungspolitik ergäben sich für alle Seiten mehr Gewinn, einschließlich Profit und weniger Risiko. Da Sicherheit nicht mehr mit militärischer Macht zu erreichen ist, sondern nur noch mit politischen Vereinbarungen und gegenseitig nützlicher Zusammenarbeit, wird immer deutlicher, dass Rüstungsmilliarden für dringende soziale Zwecke freigesetzt werden können. Was mit meiner Gegenüberstellung Raketenrüstung und neue Armut zu beweisen war.
2: Zum Thema Versöhnung morgens bei der Bibelarbeit der Ostberliner Altbischof Albrecht Schönhahn.
3: Zu einem Bekenntnis unserer Schuld gegenüber den Kommunisten und dem Sowjetvolk, also gegenüber denen, die dem Nationalsozialismus den entscheidenden Widerstand geleistet bzw. im Kampf gegen ihn die schwersten Opfer gebracht haben, ist es nie gekommen.
1: Ja, die Koalition der Vernunft wächst. Und da ist es eben für Leute von gestern, für Leute mit dem Denken von vorgestern und den Niederlagen von vorvorgestern immer weniger Platz. Friedliche Koexistenz.
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1: Ein Mitschnitt aus dem Jahr 1953. Es geht um den 17. Juni. Der Tag X ist gescheitert. Wir danken den Genossen von Radio Iskra für die Zuverfügungstellung.
2: Der Tag X, von dem die Westberliner Presse so viel faselte. Der Tag, der angeblich die Grundlagen der demokratischen Ordnung in der Deutschen Demokratischen Republik erschüttern würde. Der Tag, auf den sich die faschistischen Provokateure und ihre ausländischen Herren sorgfältig vorbereiteten, hat mit ihrer vollen Niederlage geendet. Im sowjetischen Sektor von Berlin, wie in einigen anderen Orten der Deutschen Demokratischen Republik, gelang es den Provokateuren durch Täuschung und Betrug, einen kleinen Teil der Werktätigen mit sich zu ziehen. Die überwältigende Mehrheit der Bevölkerung nahm entschieden gegen die faschistischen Pogromhelden Stellung. Das eben besiegelte letzten Endes den vollen Misserfolg ihrer verbrecherischen Pläne. Ein Gefühl tiefer Entrüstung erfüllt in diesen Tagen die Demokraten in ganz Deutschland. Die Verantwortung für dieses faschistische Abenteuer tragen nicht nur die Werkzeuge, die Agenten, Brandstifter, Plünderer und Mörder. Die Verantwortung tragen nicht weniger die Organisatoren der Verbrechen. Die Ausländischen wie die Deutschen. Auch im Westen gibt es vernünftige Stimmen, die vor der Politik der Provokationen, vor Banditenmethoden gewarnt haben. Ihnen stehen die Adenauer, Kaiser, Ollenhauer und Reuter gegenüber, die planmäßig und in langjähriger Arbeit das faschistische Abenteuer organisierten. Sie haben die faschistischen Totschläger wieder hochgezogen, für faschistischen Nachwuchs gesorgt, die Vorbereitung des Tages X offen betrieben, sich ihrer gerühmt, die Durchführung organisiert und überwacht. Sie tragen heute die Verantwortung für das Blut, das in diesen Tagen geflossen ist.
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1: Wie auch im Osten gern gehörte Hitparade von SFB 2, Hey Music mit Jürgen Jürgens. Jetzt aber keine Musik, es geht um einen SFB-Bericht. Thema Transit, Intershop.
2: Willkommen allerdings ist der Durchreisende beim Stopp an den Raststätten. Gegen D-Mark kann man immer noch 5-6 Pfennige billiger tanken als im Bundesgebiet und in West-Berlin. Neben einer der Gaststätte gibt es übrigens Gulasch mit Rotkraut für 4,10 Mark. Jederzeit in seiner Währung Ost- und Westgeld 1:1. Für die Intershops braucht man dagegen erstens einen Reisepass und zweitens D-Mark. An vielen Raststätten gibt es noch einmal getrennte Intershops für DDR-Bürger. Sie sollen angeblich ein bisschen teurer sein. Bei einem flüchtigen Besuch habe ich nicht den Eindruck gewonnen, dass der Unterschied sehr groß ist. Der DDR bringt der Verkauf in den Intershops harte Devisen. Dass viele Transitreisende billige Zigaretten und Schnaps in größeren Mengen wegschleppen, passt allerdings den Westdeutschen und den Westberliner Zöllnern nicht. Da ist Vorsicht geboten.
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0: Karl Eduard von Schnitzler im Herbst 1989 zu Gast im Jugendfernsehen der DDR 1199.
1: Karl Eduard von Schnitzler, die erste Frage: Wie sind die Temperaturen in den Berliner Gewässern heute Morgen gewesen?
2: Heute Morgen 16, 17 Grad, aber die Luft war kälter.
1: Woher wissen Sie das so genau?
2: Weil ich jeden Morgen bade.
1: Sie baden jeden Morgen zwischen Mai und Oktober im Zeesener See?
2: Ja.
1: Ich sage das nur so konkret, wer Sie sind, muss ich nicht lange vorstellen. Das mit dem Zeesener See deshalb, damit nicht irgendjemand sagt hinterher, Schnitzler hat einen See, es ist ein VES, ein volkseigener See. Ne?
2: Ja, ich wohne noch nicht am See, sondern habe noch ein paar hundert Meter zu laufen.
1: Karl Eduard von Schnitzler, Sie sind ohne Zweifel einer der streitbarsten Köpfe des deutschsprachigen Journalismus der letzten 40 Jahre. Das kann man sicher ohne Übertreibung sagen. Aber Sie sind sicher auch einer der umstrittensten.
2: Naja, das ist natürlich unausbleiblich, wenn man sich ständig mit dem Feind auseinandersetzt. Also im Bebels Sinne wäre ich ja unfehlbar. Denn Bebel hat ja gesagt, wenn du vom Gegner gelobt wirst, dann kannst du sicher sein, einen Fehler gemacht zu haben. Ich bin noch nie gelobt worden von drüben.
1: Die Frage für mich nach den Leuten, die momentan mit ihrem Vaterland etwas Schwierigkeiten haben, heben wir uns für die zweite Runde auf.
2: Bitte schön.
1: Jetzt Paula Abdul, Straight Up.

0: bei der Frage nach den Schwierigkeiten einiger Leute mit ihrem Vaterland.
1: Ja, da muss man sehr differenzieren. Ich würde sagen, Gauner und Verbrecher und Kriminelle, die uns verlassen, in Gottes Namen, haut ab.
0: Sind ja auch nicht alle, ne?
1: Aber das sind bei weitem nicht alle. Ich sage, man muss sehr differenzieren. Und wenn ich mal einen Sprung mache zu den Jüngeren. Ich habe im Fernsehen gesehen, wie ein junger Bestarbeiter aus Karl-Marx-Stadt in Gießen bei der ARD in die Kamera rein sagte, jetzt bin ich frei, jetzt kann ich mir endlich die Arbeit aussuchen, die ich will. Meine erste Reaktion, du blöder Hund. Meine zweite Reaktion, du armes Schwein. Meine dritte Reaktion, was haben wir falsch gemacht? Der kommt doch von uns. Und da scheint mir, dass es uns nicht gelungen ist, unsere objektiv vorhandenen Werte, unsere Überlegenheit über den Westen, unsere Errungenschaften so plausibel und verständlich zu machen. Es ist zu vieles selbstverständlich. Es ist ja alles selbstverständlich geworden, obwohl es ein paar hundert Meter weiter von hier gar nicht selbstverständlich ist. Der Arbeitsplatz, die Lehrstelle, das Studium und. Also ich glaube, dass wir Geschichtsbewusstsein, mehr Geschichtsbewusstsein, das Vertiefen ist, glaube ich, eine ganz wichtige Frage. Wir leben in einer historischen Epoche des Übergangs vom Kapitalismus zum Sozialismus. Und das muss man verstehen, auch wenn mal das eine oder andere nicht da ist und fehlt und es gerade mal nicht so aussieht.
0: Ich habe jetzt ein paar Fragen hier, so eine Art Steckbrieffragen, so ein bisschen Kreuzverhör. Ich fahre mal oben ein und ganz schnell runter. Was für ein Auto fahren Sie?
1: Trabant immer noch. Obwohl ich mich jetzt
0: noch etwas größer bin. Ist ist ärztlich verordnet oder so wegen der, meine Wege rütteln so nicht?
1: Nein, ganz im Gegenteil. Deswegen bemühe ich mich jetzt um einen etwas bequemeren. Ich habe Bandscheibengeschichte.
0: Gut, weiter. Wie viele Räume hat ihr?
1: Moment, es ist meine Wirbelsäule nur. Mein Rückgrat ist in Ordnung.
0: Daran hat ja auch niemand gesagt. Wie viele Räume hat Ihr Schloss?
1: Mein Schloss? Also unsere Dacia hat einen sehr großen Raum und ein Mini-Schlafzimmer und eine Küche und ein ganz kleines Badezimmer. Und sonst wohnen wir in einem Vierfamilienhaus zur Miete. Ein Familienhaus zur Miete.
0: Haben Sie ein Haustier?
1: Leider nein. Wir sind beide so oft unterwegs. Das wäre allein. Ich hätte gerne einen Hund.
0: So, jetzt geht's ans Eingemachte. Wie oft standen Sie vor dem Traualtar?
1: Vor dem Traualtar einmal. Meine erste Frau kam aus katholischer Familie und da musste ich wegen der Eltern mit in St. Gerion in Köln. Aber dahinter der Frage steckt mehr. Ich bin zum vierten Mal verheiratet, wobei man hinzufügen muss, mit meiner jetzigen Frau, die meine letzte Ehefrau ist, lebe ich schon seit 30 Jahren.
0: Jetzt hätte ich beinahe gesagt, man soll den Tag nicht vorm Abend loben, weil das wäre wirklich unhöflich.
1: Nee, den Tag nicht vorm Abendprogramm loben. Das ist was
0: anderes. Welche schlechten Gewohnheiten können Ihre besten Freunde an Ihnen nicht leiden?
1: Ganz sicher meine Ungeduld.
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0: Hallo, liebe Hörer von Radio DDR 1, hier war Dorit Gebler.
1: Zu den letzten Auftritten von Rolf Herrich zählt In der Bar, abends im Rampenlicht 1981 an der Seite von Dorit Gebler.
2: Guten Abend. Sie haben doch nichts dagegen, dass ich mich zu Ihnen setze?
3: Na, bitteschön.
4: Ich hätte gerne ein Gläschen Sekt mit Früchten.
2: Charlie 2, Wodka. Sie trinken doch einen Wodka mit?
4: Nein, danke. Wodka ist mir zu stark. Bitte.
2: Aber wie Sie so gebaut sind. Sind Sie übrigens auch Hotelgast?
4: Nein, ich war im Kino. Ich bin nur mal auf den Sprung hier reingekommen.
2: Ah, oh, zum Wohl.
4: Oh, danke schön.
2: In so angenehmer Gesellschaft, das schmeckt sich doch gleich ganz anders.
4: Ja.
2: Ja, trinkt sich besser. Ist überhaupt ein schönes Hotel. Eine nette Hotelbar, ne?
4: Sehr, sehr nett, ja.
2: Ich wohne immer hier, wenn ich auf Dienstreise bin. Es sind so angenehme Zimmer, so weiche Betten, wissen Sie, mit Bad und so.
4: Aha. Mhm.
2: Wissen Sie übrigens, dass man ganz selten so gut angezogene Männer wie Sie findet?
4: Oh, Sie machen mich ja richtig ein bisschen verlegen. Das ist ja...
2: Was glauben Sie, was in diesen Hotelbars manchmal so rumsitzt? Die Gittigit.
4: Die Gittigit?
2: Das ist richtig angenehm.
4: Ja.
2: Ist der Schlips von hier?
4: Nein, der ist geschickt. Geschickt gebunden, mein Geschick. Also, nicht der...
2: Und das Hemd ist aus Seide, ja?
4: Okay, bitte. Oh,
2: ist was?
4: Ja, kitzlig. Ich bin...
2: Ach, kommen Sie, wir tanzen ein bisschen, ja?
4: Ja, ja.
2: Hier bin ich, hier bin ich. Spüren Sie was?
4: Nein.
2: Oh, spüren Sie denn nicht den Funken?
4: Einen Funken? Nein.
2: Aber, haben Sie denn keinen Wunsch?
4: Ah ja, ich würde mich gern widersetzen.
2: Wieder da, zum Wohl.
4: Dankeschön.
2: Wissen Sie, Männer mit so grauen Schläfen, die mag ich ungeheuer leiden.
4: Ja, ja, ich glaube, ich muss jetzt gehen.
2: Aber Sie sind doch mal gerade erst gekommen.
4: So
2: schüchtern.
4: Ja, gebratenes Rind scheut das Feuer. Oder warte mal. Nee, das heißt,
2: lustig sind Sie auch noch.
4: Ich möchte gern zahlen, bitte.
2: Ist doch alles schon erledigt.
4: Was denn? Sie haben für mich bezahlt.
2: Ich habe da eine ganz fabelhafte Idee.
4: Ja, aber machen Sie sich jetzt bitte keine falschen Hoffnungen.
2: Nein, wir plaudern noch ein bisschen bei mir oben auf dem Zimmer. Ich habe da ein Fläschchen kaltgestellt.
4: Nein, so etwas mache ich nie.
2: Aber nur ein halbes Stündchen.
4: Naja, das kenne ich und dann geht's die ganze Nacht. Nein, nein, das...
2: Aber es passiert doch nichts.
4: Also nicht böse sein, ich muss wirklich gehen.
2: Also gut, dann wenigstens noch einmal zum Schluss möchte ich Sie küssen.
4: Küssen? Ja, also wenn Sie mich dann gehen lassen, bitte aber nur auf die Wange.
2: Ja.
4: Ja. Sagen Sie doch was. Was fällt Ihnen denn ein? Sie geben ein paar Schnäpschen aus und nehmen sich gleich alles raus? Also, ich möchte wirklich wissen, wann endlich kommt die Zeit, wo ein anständiger Mann abends allein in eine Bar gehen kann, ohne dass jede Frau gleich denkt, sie kann ihn vernachlässigen.
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Wo ist der Sekt immer so schön kalt? Wo ist das WC okay? Wo gibt's Mais auf Reis? Reimt sich gerade so schön. Oh mein Gott. Also ich merke schon, ihr seid nicht so eine schöne Mitropa-Gänger. Wo liegt das Kundenbuch immer aus?

0: Landparty, so hieß eine Radiosendung für Folklore im Rundfunk der DDR. Es moderierte Gerhard Neef. Wir schalten nach Dresden.
1: Hier oben auf dem Balkon Dresdens am Luisenhof habe ich mich verabredet mit Erich Höhne und seiner Frau. Erich Höhne, der ja für die alteingesessene Dresdner Stadt bekannt ist, zumindest bekannt durch viele seiner Fotos. Und seine Frau ist mitgekommen, die ihn ja begleitet seit der Zeit im Arbeitersport. Da haben sie sie kennengelernt. Und auch damals haben sie ja schon begonnen zu fotografieren, also mit der Kamera politisch zu arbeiten. Sie sind gelernter Feinmechaniker und waren viele Jahre für die Sächsische Zeitung tätig. Es sind viele Zeitdokumente entstanden. Den 13. Februar haben sie überlebt und damit oder danach gleich zu fotografieren begonnen. Aber war doch eine ziemlich triste Situation, für den Fotografen gar nicht reizvoll.
2: Reizvoll begann die Arbeit, als wir dann wieder aufbauten und wir mit meinen Fotos den Menschen Hoffnung schaffen konnten, dass ich immer aufzeigen konnte, es geht aufwärts. Wir haben wieder ein Stück neu gebaut. Das war wichtig.
1: Es gibt zum Beispiel ein solches Foto, das so viel Hoffnungslosigkeit ausstrahlt.
2: Das ist die Prager Straße. Wer die Prager Straße heute kennt, der weiß, was das bedeutet für uns, dieser Neuaufbau.
1: Sie haben natürlich auch Fotos von der Prager Straße heute. Hier zum Beispiel Trümmerfrauen.
2: Die Trümmerfrauen waren ja diejenigen, die zuerst aufbauen mussten. Dresden ist ja die erste Stadt gewesen, die der Trümmerfrau ein Denkmal gesetzt hat. Und hier sehen wir sie bei dieser schweren Arbeit. Das war auch schon ein Stück Hoffnung.
1: Oder die erste warme Mahlzeit für die Kleinen?
2: Das war in der Bewegung Kinderland, wo die Kinder zusammengefasst wurden, weil die Schulen noch nicht funktionierten. Und hier konnten wir den Kindern das erste warme Mahl Mittag geben.
1: Sie waren ja gewissermaßen Dokumentarist oder Chronist und man kann an Ihren Fotos verfolgen, wie Dresden gewachsen, geblüht ist, obwohl noch nicht alle Narben des Krieges verheilt sind.
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0: 7. Januar 1990, Fernsehen der DDR. Eine Bürgerrunde. Es sprach Stefan Heim.
1: Wenn mich einer fragen würde, wie ich diese Revolution, die hier stattgefunden hat, charakterisieren würde, dann würde ich sagen, das war eine Revolution der Nachdenklichkeit. Eine Revolution gemacht, ohne dass sie es verabredet hätten vorher, von nachdenklichen Menschen. Das hat sich zumindest in den ersten Wochen in jeder Aktion dieser Revolution gezeigt. Inzwischen hat sich da einiges geändert. Es sind viele Emotionen hochgekommen und das relativ klare Denken, das die Menschen am Anfang ausgezeichnet hat, ist vielleicht auch, weil andere Menschen dazugekommen sind, ein wenig durcheinander geraten. Und ohne dass ich meine, dass die Herren und Damen in der Runde hier ihr Denken anderen aufoktroyieren sollen, würde ich doch sagen, dass man versuchen sollte, die Menschen bei uns zu bewegen, mit uns unsere Gedankengänge vielleicht mitzuvollziehen und auf diese Weise ein wenig auf dem Weg dieser Revolution voranzukommen.
0: Es sprach Antje Vollmer.
2: Also ich meine, diese Revolution ist ja gemacht worden, eigentlich ohne die Absicht, eine Revolution machen zu wollen. Das war ja gar nicht der Vorsatz, sondern es war ja ein Versuch, aufzustehen und ehrlich zu leben und anders zu leben. Und zunächst mal habe ich gedacht, es ist schon ein Riesenerfolg, als alle akzeptiert haben, es ist wirklich die erste gewaltfreie Revolution aus eigener Kraft auf deutschem Boden. Inzwischen denke ich aber, dass die Tendenz überwiegt zu sagen, gerade von den Regierenden, danke, das reicht. Jetzt überlasst es uns mal machen. Das soll schon gewesen sein. Und ich glaube, die wirkliche Revolution, die Qualität dieser Bewegung ausdrückt, die kommt erst noch.
0: Es sprach der Leipziger Dirigent Kurt Masur.
3: Eigentlich genau die Erkenntnis, dass jene Ungeduld der Menschen endlich ein Ziel finden muss und ein Ziel gewiesen bekommen muss. Wir haben im Augenblick erlebt so elementare Vorgänge wie die Vereinigung von Menschen, die glaubten, dass sie gegensätzlich seien und plötzlich festgestellt haben, dass sie sich lieben, immer noch lieben nach dieser langen Zeit. Das war eins des schönsten Chaos, die wir erleben konnten. Das schönste Chaos, was wir erleben konnten. Und warum soll man so einer spontanen Umarmung, wenn man das Nachdenken beginnt, nicht folgen lassen, dass man die Liebe erhalten muss? Das wird die Triebkraft für uns alle sein. Und das Entscheidende scheint mir einfach zu sein, dass die Punkte in beiden Teilen Deutschlands, die kritisch erscheinen mögen für den normalen Menschen, das ist auf der einen Seite bei einem Bundesbürger das Gefühl, um Gottes Willen, hoffentlich muss ich nicht zu viel opfern dieser Gemeinsamkeit. Man weiß, dass man opfern muss, weil der andere Teil Deutschlands wirtschaftlich wirklich in einer außerordentlich kritischen Situation ist. Woher das kommt, müssen wir nicht untersuchen. Ich bin auch kein Wirtschaftsexperte. Nur aus der Kenntnis der Emotionsfähigkeit der Leipziger und der Klugheit, komplizierte Vorgänge in manchmal Sprechchören von 3 oder 4 Worten zusammenzufassen, fast genialischerweise, ist meine Erwartung so, dass wir morgen wieder ein paar der schönen Wahrheiten hören werden.
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1: Der Schlagermarkt, das ist die 39. Ausgabe der deutschen Hitparade auf Radio Aktuell.
2: Unter Mikrofon auch heute wieder André Tonn
1: und Hans Meserski.
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0: 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Neben dem Jugendradio gab es natürlich auch das Jugendfernsehen. Alexander Lehmberg war schon bei Rund dabei, aber auch noch bei 1199.
1: Das war's aus 8010 Dresden. Wir geben zurück nach 1199 Berlin.
2: Alex, nicht so schnell. Sag mir noch schnell, wie ist denn das Wetter in Dresden?
1: Na, du hast es vielleicht schon gesehen. Ich blinzel hier so in die Sonne. Das Wetter ist wunderbar. Strahlender Sonnenschein. Die ersten Fans sind eingetroffen. Es kann eigentlich nichts mehr schiefgehen. Soundcheck war wunderbar. Wollen wir hoffen, dass alles
0: klappt. Wer hofft das nicht?

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1: Nachrichten. Dem Bundesamt für Verfassungsschutz sollen die Namen sämtlicher 103.000 ehemaligen hauptamtlichen Stasi-Mitarbeiter bekannt sein. Sie hörten Nachrichten, Redaktion Uwe Winkler. 4.57 Uhr, noch 3 Minuten bis 5. 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
2: Es ist Montag und wer nicht weiß, was er Montag machen soll, macht einen Meien.
3: Und nun das Dossier.
2: Dass Meien sportlich und ausdauernd ist, das war mir schon bewusst. Diesmal aber ist er weitergegangen, als ich es für möglich gehalten hätte. Er hat eine Woche lang die Tagesschau geschaut. Und mit seinem Titel und Können vermag er, seine Leckereien wissenschaftlich aufzuarbeiten. Gerne jetzt.
4: ARD und ZDF singen heute aus ihrem
5: Hallo, hier ist Michael Main. Ihr hört Radio Marathon.
2: Michael Main am Montag.

0: hier ist Michael Main, ihr hört die kleine Audiodatei.
1: Ja, Fernsehnachrichten. Ich war eine ganze Weile abstinent, habe das in den letzten 20, 30 Jahren eigentlich nur gesehen, wenn ich es für eine Studie gebraucht habe. Russland in der Tagesschau zum Beispiel, aber hin und wieder muss der Medienforscher auch mal wieder selbst in den Schacht. Habe jetzt also eine Woche mir diese Sendung angeschaut. Auf der Folie kann man sehen, was ich gemacht habe. Es waren sogar 8 Tage von Freitag bis Freitag. Man sieht auch, was ich nicht gemacht habe. Ich habe mir zwar die 20-Uhr-Ausgabe angesehen, auch mehrfach angesehen. Ganz interessant, wenn man das in der Mediathek oder auf YouTube anschaut, da fehlen einfach bestimmte Bilder vom Tennis zum Beispiel, vom Fußball, auch Filmausschnitte fehlen, immer mit Hinweis auf Rechteprobleme. Ich habe mir nicht angeschaut, was die Tagesschau sonst so auf YouTube macht, was sie auf Instagram macht, was auf tagesschau.de so läuft. Ich habe mir auch nicht angeschaut, was man sonst zu den einzelnen Themen hätte recherchieren können. Ich habe jetzt auch keine alternative Nachrichtensendung zusammengestellt. Mein Ziel war zu erfahren, wie blicken diese 10 Millionen Tageszuschauer auf die Welt? Was halten diese 10 Millionen Tagesschau-Zuschauer von der Welt? Wenn ich einen Spoiler liefern darf, die Tagesschau liefert eine sehr deutsche Welt, eine sehr heile Welt und eine ideologiegetränkte Welt. Ich werde gleich noch erklären, wie ich dazu komme. Will vorher vielleicht noch mal erzählen, warum Menschen überhaupt die Tagesschau einschalten.
2: Nicht mal plakativ, weil man belogen werden will. Nee, im Ernst. Wenn man in gesellschaftlichen Zwängen ist, Smalltalk, der mir sehr schwer fällt, absolvieren muss, ist es durchaus wichtig, gewisse Redewendungen zu kennen. Dorthin kommt auch mein Wissenschaftler.
1: Ja, es gibt zwei grundsätzliche Muster beim Sehen von Fernsehnachrichten. Das erste Muster, was wahrscheinlich für die allermeisten zutrifft, das erste Muster lässt sich mit der Kirchenglocke unserer Vorfahren vergleichen. Die Kirchenglocke hat den Feierabend eingeläutet. Die Arbeit war getan, jetzt konnte man zum Essen gehen, jetzt konnte man sich langsam auf die Nachtruhe vorbereiten. Die Tagesschau sagt einem hoffentlich meistens, dass nichts passiert ist, um das man sich kümmern müsste. Manchmal ist etwas passiert, aber dann gibt es Menschen, die auch auf dem Bildschirm zu sehen sind, die sich darum kümmern werden. Die Tagesschau funktioniert in diesem Muster auch wie eine Netflix-Serie. Wir haben die immer gleichen Themen mit den immer gleichen Personen. Man kann sich also anschauen, wie der Wadefuhl heute aussieht. Hat er ein bisschen abgenommen? Sieht er gestresst aus? Was macht eigentlich Annalena? Kann man tatsächlich als Außenminister mit so Instagram-Videos Werbung für sich machen? Das sind alles Dinge, die man genau wie bei Serienstars, bei Serienerzählungen diskutieren kann. Man freut sich dann schon auf die nächste Folge und ist gespannt, wie es am nächsten Abend wohl weitergehen mag.
2: Zum Belogen werden wollen kommen wir gleich, aber zuerst unsere außenpolitische Kompetenz der vergangenen Jahre.
3: Wir haben gesagt, dass wir dann, wenn die USA noch einmal eine abschließende Einschätzung abgeben, dass wir auch als Bundesregierung uns dazu äußern, aber dazu warten wir darauf, dass die USA, unsere Verbündeten, eine abschließende Stellungnahme uns übermitteln. Das ist zugesagt und dann werde ich mich auch zu dieser Frage öffentlich äußern.
4: Annalena Baerbock of Germany.
5: Portugal 134. Austria 131. Germany 104.
6: Unsere freiheitliche, demokratische Grundordnung.
7: And having a strong Brandmauer against those fighting fees and freedom and democracy in Europe.
6: Und daher ist meine letzte Rede als grüne Parlamentarierin.
2: Nichts wollte ich aus Zusammenhängen reißen, aus welchen auch immer.
6: Jede Organisation braucht auch die Vereinten Nationen eine Modernisierung. Das wird eine große Herausforderung, weil die internationale Ordnung die Vereinten Nationen unter starkem politischen und finanziellen Druck stehen. Und daher ist die Leitlinie meine Präsidentschaft Better Together.
2: Lernen mit Schlager 1 die Turtles Happy Together. Lernen mit Schlager 2 Rick Astley Together Forever. Wir wollen uns nicht zu sehr gehen lassen. Weiter mit Main.
1: Das zweite Muster, das zutrifft für Menschen, die in der DDR das gesellschaftliche Aktiv hießen, also Menschen, die in Positionen waren, im Staatsdienst waren, auf der Karriereleiter noch weiter nach oben kommen wollten. Das zweite Muster läuft darauf hinaus, dass man Definitionsmachtverhältnisse beobachtet. Herrschaft heute bedeutet, Wirklichkeit definieren zu können, in die Tagesschau zu kommen, mit seinen Themen, mit seiner Sicht auf die Wirklichkeit in die Tagesschau zu kommen. Das gesellschaftliche Aktiv, ich bleibe einfach bei diesem DDR-Begriff, das gesellschaftliche Aktiv sieht hier um 20 Uhr, wer oder was gerade angesagt ist. Es findet hier auch die Formeln, die man am nächsten Tag, in den nächsten Wochen, in den nächsten Monaten im Büro, in Bewerbungsgesprächen, in Kontexten, wo die eigene Reputation auf dem Spiel steht, sagen muss, um nicht ausgeschlossen zu werden, um auserkoren zu werden für höhere Dinge.
2: Nun zu seiner Tagesschauwoche.
1: Jetzt endlich also zur Welt der Tagesschau. In dieser einen Woche, in meiner einen Woche, Ende Mai, Anfang Juni, war für dieses Vorhaben eine glückliche Woche. Ich habe das am Anfang nicht gewusst. Es gab kein Ereignis, was die Woche dominiert hätte. Kein Ereignis, bei dem jeder Journalist, aber auch jeder Zuschauer sagt, das muss heute Abend der Aufmacher einer Tagesschau sein. Ganz zum Ende hin gab es diese Debatte oder diese Abstimmung in der UN-Vollversammlung, nicht ständiger Sitz im UN-Sicherheitsrat. Deutschland ist da durchgefallen, von Portugal und Österreich aus dem Feld geschlagen worden. Das hat dann auch in der Tagesschau zweimal etwas länger eine Rolle gespielt. Aber sonst gibt's in dieser Woche eigentlich nichts, was den normalen Nachrichtenfluss hätte unterbrechen können. Ich wiederhole nochmal, dass diese Welt der Tagesschau eine sehr deutsche Welt ist, eine heile Welt und eine ideologiedurchtränkte Welt. Ja, die Punkte 1 und 2, deutsche Welt und heile Welt, die Punkte 1 und 2 hängen zusammen. Jenseits der deutschen Grenzen herrscht zumindest durch die Brille der Tagesschau Chaos. Wenn das Ausland überhaupt vorkommt, dann gibt es dort Krieg, dann wird dort mit der Polizei gekämpft, dann gibt es dort Hunger oder man wartet auf Demokratie. Es gab in dieser Woche zwei Ausnahmen. In Laos haben sich ein paar Goldsucher aus einer Höhle befreien können und die Brennerautobahn war an einem Samstag gesperrt, hat gleich zwei Berichte ausgelöst, aber das ist dann schon wieder sehr deutsch, weil es um deutsche Urlauber ging, die irgendwie ihre Pläne da ändern mussten.
2: Aufgefallen sind meinen drei Sachen Aktivisten, Experten und Männer.
8: Das Problem sind Männer.
1: Also mächtige Männer sprechen und Experten sprechen. Menschen, die entweder einen Professorentitel haben, ich könnte dort also auch sprechen, oder aber einen Institutsnamen hinter sich. Vielmehr erfährt man von diesen hier meist Männern nicht. Professorentitel und Institutname, das muss reichen. Es gibt dann nichts zu Interessenskonflikten, zur Finanzierung von Instituten zum Beispiel. Das müsste sich der Tagesschau-Zuschauer selbst zusammensuchen, wenn es ihn dann interessiert. Der Experte ist in dieser Nachrichtensendung ein Dauergast. Genau wie der einfache Bürger, ein Bürger wie Sie und ich, der einfache Bürger, hier meist weiblich, der irgendeinen Satz beisteuern darf. Das scheint die neue Form der Nachrichten Redaktionen zu sein, so eine Art Storytelling zu liefern, wobei hier keine Geschichte entsteht, weil ich über die Personen, über die Frauen, die sprechen dürfen, die diesen Satz beisteuern dürfen, nicht viel mehr erfahre als Vorname, manchmal auch Nachname, aber sonst gibt's keinerlei Lebenskontext zu diesen Menschen und das wäre ja das, was uns bei Stories, bei Geschichten am meisten interessiert. Wer ist das eigentlich, der da sprechen darf? Manchmal sind diese Bürgerinnen auch verkappte Aktivisten, wie bei einer Story über BAföG, Förderung von Studenten. Da spricht eine Studentin mit einer Kaffeetasse in der Hand, die arbeitet irgendwie 40 Stunden im Monat in Bonn in einer Cafeteria, dass diese Frau im Studentenverband der Linkspartei aktiv ist, dass sie da eine Forderung BAföG für alle unterschrieben hat. Das erfährt der Tagesschau-Zuschauer nicht. Ist nichts zu sagen gegen die Forderung BAföG für jeden Studenten, aber als Tagesschau-Publikum sollte man gesagt bekommen, dass ich hier keine normale Studentin vor mir habe, sondern eine Aktivistin. Das ist die Überleitung zum zweiten Punkt von der sehr deutschen Welt, in der das Ausland kaum vorkommt, zu einer heilen Welt. Diese Welt, dieses Deutschland sieht aus wie ich war ja einmal bei der DDR, mit dem gesellschaftlichen Aktiv, sieht aus wie im Staatsbürgerkunde-Lehrbuch. Heute heißt das Gemeinschaftskunde, Politik und Gesellschaft. Nehmen Sie das, was in Ihrem Bundesland gerade angesagt ist, in diesem heilen Land. Okay, da streitet sich die Koalition, die beiden Koalitionsparteien streiten sich. Es gibt sogar Streit in einer Regierungspartei. Stichwort Kanzlertausch in der Union. Es gibt Kritik von Grünen und von Linken an manchen Vorhaben. Es gibt Einsprüche von Interessenverbänden bei der Pflege, bei der Rente, bei der Filmförderung. Aber das ist wichtig für das Publikum, das ja sich auf die Nachtruhe vorbereitet, auf den abendlichen Film vorbereitet, zur Ruhe kommen will. Aber die Regierung hat alles im Griff und darf das Wahlvolk beruhigen, sogar da, wo das Versagen offenkundig ist, wie hier bei der Sperrung der Bonner Nordbrücke. Das ist so eine Art Hauptschlagader, Halsschlagader in der Region. Man weiß seit mehr als 10 Jahren, dass diese Brücke verfällt, dass sie marode ist, dass sie Probleme machen könnte. Der Minister stellt sich in der Tagesschau hin und sagt, diese Brücke hat für die Bundesregierung höchste Priorität. Sogar die Gewaltenteilung funktioniert in der Welt der Tagesschau. Es gibt in meiner Woche 2 Gerichtsberichte. Einmal über den Messerattentäter von Bielefeld, Frühjahr 2025, Aufstiegsfeier von Arminia, ein Syrer mit einem langen Messer, 4 Schwerverletzte. Die Tagesschau erzählt über das Urteil, lebenslänglich, mit anschließender Sicherungsverwahrung, lässt eine Gerichtssprecherin zu Wort kommen, spricht dann mit einem Opfer, der das immer noch unter den Folgen leidet, sagt aber nichts zur Kriminalitätsstatistik, nichts zu sonstigen Messerangriffen. Fast noch besser ist der Aufmacher vom 29. Mai, Aufmacher, journalistische Fachsprache, der erste Beitrag einer Sendung. Am 29. Mai geht es da um Andreas Scheuer, CSU, einst Verkehrsminister, der jetzt vor Gericht muss. In der Tagesschau höre ich als Zuschauer, dass Politiker nicht lügen dürfen, sonst kommen sie vor Gericht. Und dass es auch keineswegs so ist, dass Politiker keine Verantwortung übernehmen müssen. Dieser Andreas Scheuer muss nun vor Gericht. Immerhin kann das der ARD-Reporter zum Abschluss ein bisschen einschränken und kann sagen, dass es hier in diesem Gerichtsverfahren ja nicht um den Schaden in 3-stelliger Millionenhöhe gehen wird, sondern um die Frage, ob der ehemalige Minister vor dem Untersuchungsausschuss die Wahrheit gesagt hat oder nicht. Gar nicht gibt's in diesem heilen Deutschland, das wird Sie vielleicht nicht überraschen, gar nicht gibt es die AfD. Ich habe die beiden Ausnahmen, eine ganze Woche, 8 Sendungen, also 2 Stunden Tagesschau.
2: Da wären wir ja im Blauen.
1: Die AfD in der ARD, in der wichtigsten Nachrichtensendung des Staatsfunks, genau 2-mal erwähnt, indirekt nebenbei. Eine Partei, die bei der letzten Bundestagswahl über 20% der Stimmen bekommen hat. Sie können die Zitate anhalten und selber schauen, ob Sie das für besonders relevant halten, wo die AfD hier erwähnt wird. Die FDP, die ja bei der letzten Wahl aus dem Bundestag herausgeflogen ist, die FDP bekommt am 30. Mai einen Aufmacher von über 2 Minuten und ja, positive Neutralität, würde ich sagen. Man könnte das auch noch ein bisschen anders formulieren, aber positive Neutralität ist das Mindeste, was man dazu sagen kann. 2 Minuten bekommt auch Henry Nowak, allerdings sehr spät, nicht als Aufmacher, auch spät im Verlauf der Ereignisse am 3. Juni. Man kann auf der Folie sehen, dass die Redaktion den Mord an Henry Nowak und die Debatten, die es darum in Großbritannien gibt, die Proteste, die es in Großbritannien gibt, die dort schon die halbe Woche vorher die Schlagzeilen beherrschen, dass die Redaktion dieses Ereignis nutzt für den Kampf gegen rechts. Und um ein Chaos an die Wand zu malen, das entsteht, wenn Leute wie Farage oder Tommy Robinson, kann man auf der Folie sehen, wie das von der Redaktion eingeordnet wurde, die solche Leute auslösen würden. Ja, im besten Deutschland aller Zeiten, da war ich gerade stehen geblieben, in diesem deutschen Wunderland sind, das sagt die Tagesschau, sind die Brücken marode, sind die Energiekosten hoch, die Panzer sind kaputt, es gibt einen Reparaturstau in der Bundeswehr. Das wird alles so gesagt, aber die Regierung kennt all diese Probleme und sie packt an. Und, das ist vielleicht noch wichtiger, die Tagesschau hat lauter positive Beispiele hat, lauter Berichte über das, was gut läuft in diesem deutschen Wunderland. Ich habe ein paar Beispiele wieder auf die Folie gebracht. Es gibt Städte im Osten wie Senftenberg, die den Strukturwandel schaffen, weil das Geld punktgenau an der richtigen Stelle landet. Es gibt Mittelständler, die sogar bei KI den US-Amerikanern trotzen. Und es gibt eine Jugend, die bereit ist für das, was die Zukunft für uns bringen wird.
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2: Um Gesang bemüht, Max Otte.
1: Vielleicht noch zwei Sätze zu diesem dritten Punkt, zur Ideologie durchtränkten Welt, neben der sehr deutschen Welt und sehr heilen Welt, die die Tagesschau präsentiert. Ideologie ist für mich die Machtinterpretation der Wirklichkeit. Definition von Václav Havel, Machtinterpretation der Wirklichkeit. Wie sieht die Regierung, wie sehen die, die im Moment das Sagen haben, die Wirklichkeit? Das erzählen sie via Tagesschau dem Wahlvolk. Ich habe auf der Folie ein paar Dinge zusammengetragen über diese ideologiedurchtränkte Welt. Es wird gegendert. Nicht mit Stolperton, aber doch sehr offenkundig. Da gibt es Studierende, Teilnehmende, Beitragszahlende. Es gibt Journalistinnen und Journalisten. Es gibt immer wieder CO2, ganz subtil als Hinweis. Bei der Hamburger Olympia-Bewerbung zum Beispiel ganz gut, dass das nicht geklappt hat, was da alles ausgestoßen worden wäre. Gibt es natürlich beim Wetter. War eine ziemlich heiße Phase in dieser Woche. Ungewöhnlich, da gibt es so ein ARD-Wetterkompetenzzentrum, auch ein schöner Begriff, ARD-Wetterkompetenzzentrum, das sagen kann, ja, diese frühe Hitze, die muss was mit dem Klimawandel zu tun haben. Man feiert die US-Militärkraft spektakulär, wie das mit dem Maduro da in Venezuela gelaufen ist. Man fasst Israel mit Samthandschuhen an. Da wird von der Offensive gesprochen. Das sind die Dinge, die letztlich auch diskutiert werden in den beiden Beiträgen, in denen es um die gescheiterte Bewerbung Deutschlands für einen Sitz im UN-Sicherheitsrat geht.
2: Eine fröhliche gibt es noch zum Abschluss. Ich nenne es Wärmepumpenpornografie.
1: Eine Anhängerin der Energiewende, so wird sie vorgestellt, möchte ihre Wärmepumpe gerne mit dem Solarstrom vom Nachbarn betreiben. Der hat die Südseite erwischt, deswegen hat nur er die Platten. Sie hat einen maroden Dachstuhl, deswegen kann sie da nicht selber Solarstrom produzieren. Das geht natürlich allenfalls theoretisch. Wie soll der Nachbar seinen Solarstrom an die Wärmepumpe dieser Frau bringen? Das läuft alles übers öffentliche Stromnetz. Das geht also nur theoretisch und ideologisch, wie das hier erzählt wird. Das ist der Tagesschau-Redaktion egal. Sie lässt stattdessen einen Energieberater für Smart Meter werben und damit für das Überwachungs- und Kontrollprogramm, über das es in der Tagesschau kein Wort gibt, keinen Beitrag gibt. Der Zuschauer kann nach diesen 15 Minuten beruhigt zur Bierflasche greifen und dann später ins Bett gehen. Und Sie wissen jetzt, womit Sie rechnen müssen, wenn Sie diesen Tagesschau Zuschauer morgen auf der Straße treffen. Vielleicht können Sie ihm dieses Video schicken, oder wenn Sie sagen, das möchte ich dann doch nicht, die Beziehungen zum Nachbarn sind mir zu wichtig, dann schreiben Sie in die Kommentare, welche Erfahrungen Sie mit der Tagesschau gemacht haben. Ich freue mich wie immer.
2: Lieber Michael, ich muss leider passen, ich habe keine Erfahrung mit der Tagesschau gemacht. Michael Mayen und die Tagesschau, das Dossier. Nach so viel Mayen, Michael, schnell nach Sachsen. Die Freien Sachsen fechten die Wahl in Bad Aue-Schlema an. Gewonnen hatte Markus Hoffmann von der CDU mit 52,7%, knapp vor Stefan Hartung 47,3. Es soll Unregelmäßigkeiten und Gesetzesverstöße gegeben haben. Bereits unmittelbar nach dem Wahltag äußerten viele Bürger Zweifel am Ergebnis. Es berichtet das Kompaktmagazin. Nach Auszählung der Urnenwahllokale lag Stefan Hartung noch deutlich vor dem CDU-Mann. Die Wahl wurde durch die Briefwahl gedreht. Martin Kohlmann, Vorsitzender der Freien Sachsen, zugleich Rechtsanwalt, ist mit der Wahlanfechtung betraut. Gesprochen wird von Wahlbeeinflussung, Verstoß gegen beamtenrechtliche Mäßigungsgebote. Eine Wahlurne war nicht ordnungsgemäß versiegelt und auch bei der Briefwahl gab es Unregelmäßigkeiten. Nun ist das Landratsamt des Erzgebirgskreises mit dem Fall befasst. Der CDU-Kandidat Markus Hoffmann darf den Posten des Oberbürgermeisters nicht antreten. Das Wahlanfechtungsschreiben ist von den Freien Sachsen veröffentlicht.
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2: Lernen mit Schlager der Volkssänger Anton Günther, geboren übrigens in Boschidar, mittlerweile nicht mehr Deutschland, vielleicht Aue, Bad Schlema, bald auch nicht mehr. Ein niedersächsischer Rentner muss 531 Euro bezahlen. Er reagierte auf einen Post des bayerischen Ministerpräsidenten Markus Söder. Dieser lehnte die Erhöhung des Bürgergelds um 60 Euro ab. Der Rentner schrieb, Dumpfbacke Södolf gönne den Prekären keine 60 Euro mehr. Was für ein Arschloch. Das wurde gemeldet bei der hessischen Meldestelle Hessen gegen Hetze. Diese leitete das ans Bundeskriminalamt weiter. Ich kann aus dem Vorgang nur ableiten, vergewaltigen Sie oder stechen Sie zu. Das geht vor Gerichten meist besser aus. Hier in diesem Format ist Kritik am bayerischen Regenten nicht zugelassen. Niemand steht so sehr vor ihm als wir. Wünschen Appetit und weiter beträchtlichen Stimmumfang.
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10: Die Zahl von Rentnern, die auf staatliche Unterstützung angewiesen sind, wächst in Deutschland von Jahr zu Jahr.
2: Und sollten sie besser auch keine freie Meinung äußern. In Österreich feiert die FPÖ ihren 70. Geburtstag. Ein Covid-Untersuchungsausschuss ist bereits in Vorbereitung.
10: Warnen Sie, folgende Bilder können verstörend werden.
2: Keine Angst, beste Svetlana, hier ist nur die kleine Audiodatei.
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2: Ob Patrioten oder Idioten, alle herzlich willkommen. Das ist der 22. Juni 2026. Auf Radio Marabu, Montag. We went straight to Great Britain.
12: Good morning.
2: Die britische Sanktionsbehörde erleichtert Zahlungen an Lukoil Wien.
12: Radio One.
2: Großbritannien testet Langstreckenraketen. Diese sollen die Ukraine im Kampf gegen Russland unterstützen, The Telegraph berichtet. Die Tagesschau berichtet, junge Briten zieht es zurück in die EU. Mehr als 80% der unter 25-Jährigen wollen den Exit vom Brexit.
12: Yes,
2: was sie wohl alle wollen, ist die Zerstörung Russlands. Das wollte der Mann mit dem kleinen Bart auch.
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2: In Dänemark stellt man nun fest, das sind ja Nazis. Es geht um die Umbettung des Hitler-Kollaborateurs Melnik. Tatjana Popp, ukrainische Journalistin, zitiert Kenneth Schmidt-Hansen, Leiter des dänischen Zentrums für Dokumentierung und Bekämpfung von Extremismus. Zitat, seit Frühling erhalten wir viele Anfragen über junge Menschen ukrainischer Abstammung, die als Rechtsextreme bezeichnet werden können. Dabei kann es sich um minderheitenfeindliche Äußerungen, Tätowierungen, Kleidungsstil oder sonstige Elemente von Rechtsextremismus handeln. Gemeint zum Beispiel SS-Symbolik und Hakenkreuze auf der Kleidung.
14: Das Problem sind
2: Liebe
14: Männer.
2: Faschistinnen und Faschiston Tenton, ich denke, diesmal wird nicht so haushoch gesiegt wie 1945. Nach Drohnenangriff meldet die Krim tote Verletzte und Stromausfälle. Die Tagesschau berichtet, die Krimbrücke ist geschlossen, Kraftstoffverkauf gestoppt. Die russische Nachrichtenagentur TASS berichtet, die Ukraine muss bis Jahresende rund 1,5 Milliarden Dollar an den IWF zahlen.
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2: Wiederholt droht Zelensky Weißrussland.
15: Дорогие.
2: Regierungsfeindliche Proteste in Albanien. Sie begannen als Widerstand gegen ein milliardenschweres Bauvorhaben von Trump-Schwiegersohn Jared Kushner in einer Ökozone. In der Schweiz wird über ein endgültiges Ende des Iran-Konflikts verhandelt. US-Vize J.D. Vance spricht von historischen Verhandlungen. Die Bundeswehr erhält wohl kein schnelles Mandat für die Hormuz-Mission. Bedauert die Tagesschau, wie immer auf Kriegskurs. Boris Pistorius, SPD.
15: Das ist richtig.
2: Im Studio. Donald Trump droht mit US-Maut und Teheran ein weiteres Mal mit Vernichtung. Iran müsse die Straße von Hormuz öffnen, ansonsten werde das Land nicht mehr existieren. Jedem gebildeten Menschen im globalen Süden wird so klar werden, wer vernichtet werden muss.
16: How dare you?
2: Derweil eröffnet der Iran in Teheran ein neues Onkozentrum, Cancer Institute Iran, das größte Krebszentrum des Landes. Es berichtet TV Brix.
10: Mujtaba Khamenei wurde zum obersten Führer ernannt.
2: Eine zivilisierte Nation eröffnet ein Krebszentrum von Zivilisation. Hier nichts geblieben. Dafür gibt es Hitze, Sommerhitze.
17: Das vorletzte Wort.
2: Mein letztes überlebt. Bis morgen.
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19: Uhr und 40 Minuten haben wir es inzwischen. Seit knapp 6 Stunden sendet DT64 nicht nur auf Mittelwelle 1044 Kilohertz, sondern auch aus dem All, nämlich vom Satelliten. Und der heißt Astra 1B, Tonunterträger von Premiere. Und genauere Informationen gibt's gleich nach den Stranglers und Uptown.

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1: Wir sind drei Leute. Das ist einmal der Carlos, dann ist der Boris und dann gibt es mich, der, wenn wir rohe Mischungen haben, der mit der Stimme sich in diesen Urwald von Klängen, den der Boris herstellt, irgendwie hineinbegibt und sich da zurechtfindet und auch eben die Worte erfindet. Was uns vielleicht am klarsten unterscheidet von anderen Gruppen, ist, dass wir nicht ein Stück komponieren und es dann einüben und dann ins Studio gehen, um es zu reproduzieren, sondern dass wir, weil wir ein eigenes Studio haben, sozusagen den Kompositionsvorgang direkt auf das Tonband festlegen können.
2: Beide Aufnahmen sind demnächst auf einer Amiga-LP zu haben. Hier ist Radio DDR mit der Sendung Musikalische Luftfracht, Tanzmusikneuheiten des Auslands.

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1: The memory is kept alive of the Nazi Holocaust, the wholesale slaughter of millions of Jewish people. 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
2: DT64 Verkehrsservice, A4 Dresden in Richtung Eisenach zwischen Stadt Roda und Jena-Lobeda, 3 Kilometer Stau nach einem Unfall. A4 Eisenach in Richtung Dresden zwischen Apolda und Schorba, 5 Kilometer Stau nach einem Unfall. B6 Dresden-Bischofswerda zwischen Weißig und Rossendorf, Vollsperrung nach einem Unfall. Und dann hätten wir noch die B93 Zwickau-Altenburg zwischen Zwickau und Merane, Stau in beiden Richtungen.
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2: mit Birgit Abromeit, hallo.

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Zur Verfügung gestellt von einem DDR-1-Hörer, der das aufgenommen hat in den 70er und 80er Jahren auf dem Gebiet der Bundesrepublik Deutschland.

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2: So, da bin ich also. Herzlich willkommen bei meiner neuen Sendereihe bei Mucks Musikmagazin. Vielen herzlichen Dank dafür. Die Hörer des Berliner Rundfunks haben einen Geschmack, der mir gefällt.
3: Ich werde versuchen, auch bei der Musikauswahl eben diesen Geschmack zu treffen. Ich hoffe, dass mir das immer gelingt. Hier ist mein erster Versuch. Cliff Richard, My Pretty One.

0: Tja, sie fehlt ihm sehr. Das war Wolfgang Ziegler. Hin und wieder passiert es jedem Komponisten, dass er ein Lied fertig produziert hat und plötzlich kommt ihm eine Idee, wie er das Ganze noch anders und noch besser hätte machen können. Tja, meistens ist es dann zu spät. Mir ist es so ergangen bei Living in Wonderland. Da fiel mir eine freie Einleitung ein, als das Lied schon auf Platte gepresst war. Tja, und da war es zu spät. Aber es ist natürlich nicht zu spät, es Ihnen, liebe Hörer, mal vorzuführen, was mir da noch eingefallen ist. Ich versuche das mal. Ich habe meine Gitarre mitgebracht, damit ich mir einen Ton holen kann. Die Technik hat mir versprochen, dass ich ein bisschen Hall machen kann. Könnt ihr das? Das wäre nett. Danke. Los geht's.
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2: Ja, wir reiten auf der Welle, die Ferienwelle heißt. Unser Surfbrett heißt Gitarre, spielt mal laut und auch mal leise.
3: Sigrid Koschelnik von der Ferienwelle.
4: Ja, also ich würde erst mal sagen, dass für uns Mitarbeiter über die ganzen Ferienwelle Höhepunkt ist. Ja, die ganze Ferienwelle ein Höhepunkt ist. Denn 8 Stunden täglich im Winter, jetzt wieder 15 Stunden täglich, darauf haben wir uns gut vorbereitet. Und wir wollen versuchen, nach Möglichkeit für viele unterschiedliche Leute auch unterschiedliche Programme zu machen. Jeder weiß vielleicht schon, dass wir immer dabei sind, wenn die Sommerfesttage in Rostock sind. Da sind alle Reporter unterwegs. Ja. Zum Pressefest der Ostsee-Zeitung sind wir selbstverständlich dabei. Wir sind dabei, wenn das große Fahrtenseglertreffen in Barth ist. Und natürlich haben wir auch unser Finale. Dann zum Schluss, am 2. Oktober, wenn die Ferienwelle ausklingt, dann ist das große Finale in der Sport- und Kongresshalle. Also wir versuchen eigentlich sehr viel Service zu bieten für die Hörer. Das geht vom Wettergespräch, wie Sie schon sagten. Wir haben in diesem Sommer ein Wettergespräch mehr als sonst. 12:45 mittags. Der 1. Mai war schön, deswegen glauben wir, dass die ganze Saison schön wird, ja, vom Wetter her. Ja, außerdem bringen wir vieles Maritimes, Heimatliches für die Urlaube, damit Sie mal den Bezirk kennenlernen, ne, wenn Sie hier oben sind, damit Sie auch wissen, was Sie so alles hier sich ansehen können. Und wir haben auch neue Sendereien aufgenommen in unser Programm. Zum Beispiel eine Sendereihe, die nennt sich Unter Segeln durch die Welt. Das ist eine Kreuz- und Querfahrt durch die Geschichte der Windjammer. Und wir haben eine Reihe, die Komiker sind da. Da wollen wir Porträts machen von Komikern, also nicht nur die Komiker selbst zu Wort kommen lassen, sondern auch über ihr Leben berichten. Und das manchmal gar nicht so komisch war, wie das dann auf der Bühne aussieht. Also sicher auch interessant. Und wir bringen natürlich von morgens bis abends stündlich, halbstündlich regionale und zentrale Nachrichten, damit man auch weiß, was in der Welt und im Bezirk passiert.

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0: Erinnerungen an den Rundfunk der DDR auf DDR 1 aus dem Jahr 1985, ein Beitrag über Lieder.
1: Noch immer ist Cäsars »Wer die Rose ehrt« eines der schönsten Rocklieder, obwohl es ja weit über 10 Jahre auf dem Buckel hat.
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1: Meyers Universallexikon sagt, das Lied ist eine der am weitesten verbreiteten und historisch einflussreichsten musikalischen Gattungen. So, auch die Rockmusik hat um das klassische Strophenlied keinen Bogen gemacht. Im folgenden Schnelldurchlauf betreiben wir mal ein bisschen Rockliedgeschichte. Das ist eine Aufzeichnung aus dem Jahre 1975. Die Gruppe Lift mit ihrem damaligen Sänger Stefan Trepte. Er hat dieses lyrische Lied auch komponiert, nach einem Text von Kurt Demmler. Eine richtige Ballade im Rockgewand.
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1: Eine Rockgruppe, die ausschließlich liedhafte Formen verwendet, ist Karat. Und wie man hört, können Rocker auch Volkslieder machen.

Jeder Schulchor kennt diese Liedform, in der hier Manuel van Senden als Solist und Elektra als Chor singen. Ihr Ursprung liegt, viele Jahrhunderte zurück, in der geistlichen Musik. Elektra benutzt dieses musikalische Mittel, weil es den Textinhalt unterstützt.

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1: Brandenburg A9, Nürnberg, Berlin. Hinter der Anschlussstelle Rabenstein-Fleming, Sperrung der Richtungsfahrbahn zur Bergung von Unfallfahrzeugen.
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0: Akademie der Künste, internationale Plenartagung 1988, Resümee zieht Manfred Wegwerth, der Präsident.
1: Ja, eigentlich muss man sagen, dass unsere Hoffnungen sich erfüllt haben, soweit das möglich ist, und dass wir aber in Lernprozessen sind, wo man wahrscheinlich dann in Zukunft solche Veranstaltungen auch noch weiter fassen kann. Also zunächst mal, diese internationale Plenartagung hat eine solche Resonanz in der Welt, kann man sagen, erfahren, auf allen Kontinenten, denn von allen Kontinenten sind korrespondierende Mitglieder hier, die sich allein schon in der Anzahl ausdrückt. Wir haben also 40 korrespondierende Mitglieder, die hier waren. In Rostock zum Beispiel waren es nur 8. Und das zeigt ein bisschen die, und das ist die Grundhaltung unserer Plenartagung, das Bedürfnis, miteinander zu reden. Weil ein Begriff zum Beispiel Weltgewissen für uns ja jetzt nichts mehr Abstraktes ist, sondern was Greifbares, denn wir alle haben dafür zu sorgen, dass diese Welt erhalten bleibt, auch um uns weiter zu streiten. Ein anderer Grund, wir haben oder können feststellen, dass das Interesse an der Entwicklung unseres Landes auch durch diese flexible Dialogpolitik, die wir machen, so sich in der Welt rumgesprochen hat, dass man eigentlich hierher kommt, um nicht nur unsere Meinung zu hören, sondern vor allem seine zu sagen. Und die Bereitschaft, wie Hermelin mal sagte, die Festigkeit, Standfestigkeit eines Kommunisten heute ist auch das Ertragen der anderen Meinung. Es muss nicht jede Diskussion damit enden, dass ich mein Gegenüber von meiner Meinung überzeugt habe. Ich glaube, das liegt hinter uns, obwohl wir ganz gute Meinungen haben, sondern wir überlassen es auch ein bisschen der Geschichte, dem Prozess des Dialogs, dass sich das Richtige vom Falschen oder das Hoffnungsvolle vom weniger Hoffnungsvollen differenziert. Überhaupt ist ein Begriff des Differenzierens etwas, was wir, glaube ich, hier in dieser Plenartagung gemerkt haben. Einfach ja, nein, schlecht, gut, positiv, negativ, das sind nicht mehr Begriffe, die Situation erfassen, sondern es wird in vielen Punkten, darunter zum Beispiel im Punkt der Friedenssicherung, werden Bündnisse geschlossen mit auch Leuten, die in anderer Weise nicht unserer Meinung sind.
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0: Die FDJ in Berlin am 10. Juni 1984.
1: Guten Abend, meine Damen und Herren. Über 750.000 Teilnehmer des Nationalen Jugendfestivals demonstrierten in Berlin für Frieden und Sozialismus. Erich Honecker von der jungen Generation unseres Landes stürmisch begrüßt. Dichtes Spalier der Berliner bei der dreistündigen Kampfdemonstration der FDJ in der Karl-Marx-Allee. Manifestation der festen Einheit von Partei und revolutionärer junger Garde.
2: Berlin, Karl-Marx-Allee.
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1: Nachrichten. Dem Bundesamt für Verfassungsschutz sollen die Namen sämtlicher 103.000 ehemaligen hauptamtlichen Stasi-Mitarbeiter bekannt sein. Sie hörten Nachrichten, Redaktion Uwe Winkler. 4.57 Uhr, noch 3 Minuten bis 5. 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
1: DT64 Zeitgeist mit einer Meldung über Michail Gorbatschow. Er hat heute mal was klargestellt. Und zwar, er sucht keine Wohnung in Berlin. Das hat er heute vor der Presse gesagt. Aus Russland gehe ich niemals fort, ganz egal, wie sehr sich das irgendjemand wünscht. Das hat er der russischen Nachrichtenagentur ITA-TASS gesagt. Und Meldungen über Schreiben der Berliner Wohnungsbaugesellschaft Friedrichshain und des Berliner Senats mit Angeboten für ein Quartier für ihn bezeichnete Gorbatschow als Gerede. Tja, er hat ja auch schon vorher irgendwie angeblich auf die Kanarischen Inseln und sonst wohin ziehen wollen. Dem ist nicht so, er bleibt hier. Und zwar dort, wo er schon immer war, nämlich in Russland.

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1: Ja, Fernsehnachrichten. Ich war eine ganze Weile abstinent. Hab das in den letzten 20, 30 Jahren eigentlich nur gesehen, wenn ich es für eine Studie gebraucht habe. Russland in der Tagesschau zum Beispiel. Aber hin und wieder muss der Medienforscher auch mal wieder selbst in den Schacht. Hab jetzt also eine Woche mir diese Sendung angeschaut. Auf der Folie kann man sehen, was ich gemacht habe. Es waren sogar 8 Tage von Freitag bis Freitag. Man sieht auch, was ich nicht gemacht habe. Ich habe mir zwar die 20 Uhr Ausgabe angesehen, auch mehrfach angesehen. Ganz interessant, wenn man das in der Mediathek oder auf YouTube anschaut, da fehlen einfach bestimmte Bilder vom Tennis zum Beispiel, vom Fußball, auch Filmausschnitte fehlen, immer mit Hinweis auf Rechteprobleme. Ich habe mir nicht angeschaut, was die Tagesschau sonst so auf YouTube macht, was sie auf Instagram macht, was auf tagesschau.de so läuft. Ich habe mir auch nicht angeschaut, was man sonst zu den einzelnen Themen hätte recherchieren können. Ich habe jetzt auch keine alternative Nachrichtensendung zusammengestellt. Mein Ziel war zu erfahren, wie blicken diese 10 Millionen Tageszuschauer auf die Welt? Was halten diese 10 Millionen Tagesschau-Zuschauer von der Welt? Wenn ich einen Spoiler liefern darf, die Tagesschau liefert eine sehr deutsche Welt, eine sehr heile Welt und eine ideologiegetränkte Welt. Ich werde gleich noch erklären, wie ich dazu komme. Will vorher vielleicht noch mal erzählen, warum Menschen überhaupt die Tagesschau einschalten.
2: Nicht mal plakativ, weil man belogen werden will. Nee, im Ernst. Wenn man in gesellschaftlichen Zwängen ist, Smalltalk, der mir sehr schwer fällt, absolvieren muss, ist es durchaus wichtig, gewisse Redewendungen zu kennen. Dorthin kommt auch mein Wissenschaftler.
1: Ja, es gibt zwei grundsätzliche Muster beim Sehen von Fernsehnachrichten. Das erste Muster, was wahrscheinlich für die allermeisten zutrifft, das erste Muster lässt sich mit der Kirchenglocke unserer Vorfahren vergleichen. Die Kirchenglocke hat den Feierabend eingeläutet. Die Arbeit war getan, jetzt konnte man zum Essen gehen, jetzt konnte man sich langsam auf die Nachtruhe vorbereiten. Die Tagesschau sagt einem hoffentlich meistens, dass nichts passiert ist, um das man sich kümmern müsste. Manchmal ist etwas passiert, aber dann gibt es Menschen, die auch auf dem Bildschirm zu sehen sind, die sich darum kümmern werden. Die Tagesschau funktioniert in diesem Muster auch wie eine Netflix-Serie. Wir haben die immer gleichen Themen mit den immer gleichen Personen. Man kann sich also anschauen, wie der Wadefuhl heute aussieht. Hat er ein bisschen abgenommen? Sieht er gestresst aus? Was macht eigentlich Annalena? Kann man tatsächlich als Außenminister mit so Instagram-Videos Werbung für sich machen? Das sind alles Dinge, die man genau wie bei Serienstars, bei Serienerzählungen diskutieren kann. Man freut sich dann schon auf die nächste Folge und ist gespannt, wie es am nächsten Abend wohl weitergehen mag.
2: Zum Belogen werden wollen kommen wir gleich, aber zuerst unsere außenpolitische Kompetenz der vergangenen Jahre.
3: Wir haben gesagt, dass wir dann, wenn die USA noch einmal eine abschließende Einschätzung abgeben, dass wir auch als Bundesregierung uns dazu äußern, aber dazu warten wir darauf, dass die USA, unsere Verbündeten, eine abschließende Stellungnahme uns übermitteln. Das ist zugesagt und dann werde ich mich auch zu dieser Frage öffentlich äußern.
4: Annalena Baerbock of Germany.
5: Portugal 134. Austria 131. Germany 140.

0: Schlager 1, die Turtles, Happy Together. Dann mit Schlager 2, Rick Astley, Together Forever. 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Together forever we do. Wollen uns nicht zu sehr gehen lassen. Weiter mit meinen.
1: Das zweite Muster, das zutrifft für Menschen, die in der DDR das gesellschaftliche Aktiv hießen, also Menschen, die in Positionen waren, im Staatsdienst waren, auf der Karriereleiter noch weiter nach oben kommen wollten. Das zweite Muster läuft darauf hinaus, dass man Definitionsmachtverhältnisse beobachtet. Herrschaft heute bedeutet, Wirklichkeit definieren zu können, in die Tagesschau zu kommen, mit seinen Themen, mit seiner Sicht auf die Wirklichkeit in die Tagesschau zu kommen. Das gesellschaftliche Aktiv, ich bleibe einfach bei diesem DDR-Begriff, das gesellschaftliche Aktiv sieht hier um 20 Uhr, wer oder was gerade angesagt ist. Es findet hier auch die Formeln, die man am nächsten Tag, in den nächsten Wochen, in den nächsten Monaten im Büro, in Bewerbungsgesprächen, in Kontexten, wo die eigene Reputation auf dem Spiel steht, sagen muss, um nicht ausgeschlossen zu werden, um auserkoren zu werden für höhere Dinge.
0: Nun zu seiner Tagesschauwoche.
1: Jetzt endlich also zur Welt der Tagesschau. In dieser einen Woche, in meiner einen Woche, Ende Mai, Anfang Juni, war für dieses Vorhaben eine glückliche Woche. Ich habe das am Anfang nicht gewusst. Es gab kein Ereignis, was die Woche dominiert hätte. Kein Ereignis, bei dem jeder Journalist, aber auch jeder Zuschauer sagt, das muss heute Abend der Aufmacher einer Tagesschau sein. Ganz zum Ende hin gab es diese Debatte oder diese Abstimmung in der UN-Vollversammlung, nicht ständiger Sitz im UN-Sicherheitsrat. Deutschland ist da durchgefallen, von Portugal und Österreich aus dem Feld geschlagen worden. Das hat dann auch in der Tagesschau zweimal etwas länger eine Rolle gespielt. Aber sonst gibt es in dieser Woche eigentlich nichts, was den normalen Nachrichtenfluss hätte unterbrechen können. Ich wiederhole nochmal, dass diese Welt der Tagesschau eine sehr deutsche Welt ist, eine heile Welt und eine ideologiedurchtränkte Welt. Ja, die Punkte 1 und 2, deutsche Welt und heile Welt, die Punkte 1 und 2 hängen zusammen. Jenseits der deutschen Grenzen herrscht zumindest durch die Brille der Tagesschau Chaos. Wenn das Ausland überhaupt vorkommt, dann gibt es dort Krieg, dann wird dort mit der Polizei gekämpft, dann gibt es dort Hunger oder man wartet auf Demokratie. Es gab in dieser Woche zwei Ausnahmen. In Laos haben sich ein paar Goldsucher aus einer Höhle befreien können. Und die Brennerautobahn war an einem Samstag gesperrt, hat gleich zwei Berichte ausgelöst. Aber das ist dann schon wieder sehr deutsch, weil es um deutsche Urlauber ging, die irgendwie ihre Pläne da ändern mussten.
0: Aufgefallen sind meinen drei Sachen Aktivisten, Experten und Männer.
2: Das Problem sind Männer.
1: Also mächtige Männer sprechen und Experten sprechen. Menschen, die entweder einen Professorentitel haben, ich könnte dort also auch sprechen, oder aber einen Institutsnamen hinter sich. Vielmehr erfährt man von diesen hier meist Männern nicht. Professorentitel und Institutname, das muss reichen. Es gibt dann nichts zu Interessenskonflikten, zur Finanzierung von Instituten zum Beispiel. Das müsste sich der Tagesschau-Zuschauer selbst zusammensuchen, wenn es ihn dann interessiert. Der Experte ist in dieser Nachrichtensendung ein Dauergast. Genau wie der einfache Bürger, ein Bürger wie Sie und ich, der einfache Bürger, hier meist weiblich, der irgendeinen Satz beisteuern darf. Das scheint die neue Form der Nachrichtenredaktion zu sein, so eine Art Storytelling zu liefern, wobei hier keine Geschichte entsteht, weil ich über die Personen, über die Frauen, die sprechen dürfen, die diesen Satz beisteuern dürfen, nicht viel mehr erfahre als Vorname, manchmal auch Nachname, aber sonst gibt es keinerlei Lebenskontext zu diesen Menschen. Und das wäre ja das, was uns bei Stories, bei Geschichten am meisten interessiert. Wer ist das eigentlich, der da sprechen darf? Manchmal sind diese Bürgerinnen auch verkappte Aktivisten, wie bei einer Story über BAföG, Förderung von Studenten. Da spricht eine Studentin mit einer Kaffeetasse in der Hand, die arbeitet irgendwie 40 Stunden im Monat in Bonn in einer Cafeteria, dass diese Frau im Studentenverband der Linkspartei aktiv ist, dass sie da eine Forderung BAföG für alle unterschrieben hat. Das erfährt der Tagesschau-Zuschauer nicht. Ist nichts zu sagen gegen die Forderung BAföG für jeden Studenten, aber als Tagesschau-Publikum sollte man gesagt bekommen, dass ich hier keine normale Studentin vor mir habe, sondern eine Aktivistin. Das ist die Überleitung zum zweiten Punkt. Von der sehr deutschen Welt, in der das Ausland kaum vorkommt, zu einer heilen Welt. Diese Welt, dieses Deutschland sieht aus wie im, ich war ja einmal bei der DDR, mit dem gesellschaftlichen Aktiv, sieht aus wie im Staatsbürgerkunde-Lehrbuch. Heute heißt das Gemeinschaftskunde, Politik und Gesellschaft. Nehmen Sie das, was in Ihrem Bundesland gerade angesagt ist, in diesem heilen Land. Okay, da streitet sich die Koalition, die beiden Koalitionsparteien streiten sich. Es gibt sogar Streit in einer Regierungspartei. Stichwort Kanzlertausch in der Union. Es gibt Kritik von Grünen und von Linken an manchen Vorhaben. Es gibt Einsprüche von Interessenverbänden bei der Pflege, bei der Rente, bei der Filmförderung. Aber das ist wichtig für das Publikum, das ja sich auf die Nachtruhe vorbereitet, auf den abendlichen Film vorbereitet, zur Ruhe kommen will. Aber die Regierung hat alles im Griff und darf das Wahlvolk beruhigen, sogar da, wo das Versagen offenkundig ist, wie hier bei der Sperrung der Bonner Nordbrücke. Das ist so eine Art Hauptschlagader, Halsschlagader in der Region. Man weiß seit mehr als 10 Jahren, dass diese Brücke verfällt, dass sie marode ist, dass sie Probleme machen könnte. Der Minister stellt sich in der Tagesschau hin und sagt, diese Brücke hat für die Bundesregierung höchste Priorität. Sogar die Gewaltenteilung funktioniert in der Welt der Tagesschau. Es gibt in meiner Woche 2 Gerichtsberichte. Einmal über den Messerattentäter von Bielefeld, Frühjahr 2025, Aufstiegsfeier von Arminia, ein Syrer mit einem langen Messer, 4 Schwerverletzte. Die Tagesschau erzählt über das Urteil, lebenslänglich, mit anschließender Sicherungsverwahrung, lässt eine Gerichtssprecherin zu Wort kommen, spricht dann mit einem Opfer, der das immer noch unter den Folgen leidet, sagt aber nichts zur Kriminalitätsstatistik, nichts zu sonstigen Messerangriffen. Fast noch besser ist der Aufmacher vom 29. Mai, Aufmacher journalistische Fachsprache, der erste Beitrag einer Sendung. Am 29. Mai geht es da um Andreas Scheuer, CSU, einst Verkehrsminister, der jetzt vor Gericht muss. In der Tagesschau höre ich als Zuschauer, dass Politiker nicht lügen dürfen, sonst kommen sie vor Gericht. Und dass es auch keineswegs so ist, dass Politiker keine Verantwortung übernehmen müssen. Dieser Andreas Scheuer muss nun vor Gericht. Immerhin kann das der ARD-Reporter zum Abschluss ein bisschen einschränken und kann sagen, dass es hier in diesem Gerichtsverfahren ja nicht um den Schaden in 3-stelliger Millionenhöhe gehen wird, sondern um die Frage, ob der ehemalige Minister vor dem Untersuchungsausschuss die Wahrheit gesagt hat oder nicht. Gar nicht gibt's in diesem heilen Deutschland, das wird Sie vielleicht nicht überraschen, gar nicht gibt es die AfD. Ich habe die beiden Ausnahmen, eine ganze Woche, 8 Sendungen, also 2 Stunden Tagesschau.
0: Da wären wir ja im Blauen.
1: Die AfD in der ARD, in der wichtigsten Nachrichtensendung des Staatsfunks, genau 2-mal erwähnt, indirekt nebenbei. Eine Partei, die bei der letzten Bundestagswahl über 20% der Stimmen bekommen hat. Sie können die Zitate anhalten und selber schauen, ob Sie das für besonders relevant halten, wo die AfD hier erwähnt wird. Die FDP, die ja bei der letzten Wahl aus dem Bundestag herausgeflogen ist, die FDP bekommt am 30. Mai einen Aufmacher von über 2 Minuten und ja, positive Neutralität, würde ich sagen. Man könnte das auch noch ein bisschen anders formulieren, aber positive Neutralität ist das Mindeste, was man dazu sagen kann. 2 Minuten bekommt auch Henry Nowak, allerdings sehr spät, nicht als Aufmacher, auch spät im Verlauf der Ereignisse am 3. Juni. Man kann auf der Folie sehen, dass die Redaktion den Mord an Henry Nowak und die Debatten, die es darum in Großbritannien gibt, die Proteste, die es in Großbritannien gibt, die dort schon die halbe Woche vorher die Schlagzeilen beherrschen, dass die Redaktion dieses Ereignis nutzt für den Kampf gegen rechts und um ein Chaos an die Wand zu malen, das entsteht, wenn Leute wie Farage oder Tommy Robinson, kann man auf der Folie sehen, wie das von der Redaktion eingeordnet wurde, die solche Leute auslösen würden. Ja, im besten Deutschland aller Zeiten, da war ich gerade stehen geblieben, in diesem deutschen Wunderland sind, das sagt die Tagesschau, sind die Brücken marode, sind die Energiekosten hoch, die Panzer sind kaputt, es gibt einen Reparaturstau in der Bundeswehr, das wird alles so gesagt, aber die Regierung kennt all diese Probleme und sie packt an und, das ist vielleicht noch wichtiger, die Tagesschau hat lauter positive Beispiele, hat lauter Berichte über das, was gut läuft in diesem deutschen Wunderland. Ich habe ein paar Beispiele wieder auf die Folie gebracht. Es gibt Städte im Osten wie Senftenberg, die den Strukturwandel schaffen, weil das Geld punktgenau an der richtigen Stelle landet. Es gibt Mittelständler, die sogar bei KI den US-Amerikanern trotzen. Und es gibt eine Jugend, die bereit ist für das, was die Zukunft für uns bringen wird.
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0: Um Gesang bemüht, Max Otter.
1: Vielleicht noch zwei Sätze zu diesem dritten Punkt, zur ideologiedurchtränkten Welt, neben der sehr deutschen Welt und sehr heilen Welt, die die Tagesschau präsentiert. Ideologie ist für mich die Machtinterpretation der Wirklichkeit. Eine Definition von Václav Havel, Machtinterpretation der Wirklichkeit. Wie sieht die Regierung, wie sehen die, die im Moment das Sagen haben, die Wirklichkeit? Das erzählen sie via Tagesschau dem Wahlvolk. Ich habe auf der Folie ein paar Dinge zusammengetragen über diese ideologiedurchtränkte Welt. Es wird gegendert. Nicht mit Stolperton, aber doch sehr offenkundig. Da gibt es Studierende, Teilnehmende, Beitragszahlende. Es gibt Journalistinnen und Journalisten. Es gibt immer wieder CO2, ganz subtil als Hinweis. Bei der Hamburger Olympia-Bewerbung zum Beispiel ganz gut, dass das nicht geklappt hat, was da alles ausgestoßen worden wäre. Gibt es natürlich beim Wetter. War eine ziemlich heiße Phase in dieser Woche. Ungewöhnlich, da gibt es so ein ARD-Wetterkompetenzzentrum, auch ein schöner Begriff, ARD-Wetterkompetenzzentrum, das sagen kann, ja, diese frühe Hitze, die muss was mit dem Klimawandel zu tun haben. Man feiert die US-Militärkraft spektakulär, wie das mit dem Maduro da in Venezuela gelaufen ist. Man fasst Israel mit Samthandschuhen an. Da wird von der Offensive gesprochen. Das sind die Dinge, die letztlich auch diskutiert werden in den beiden Beiträgen, in denen es um die gescheiterte Bewerbung Deutschlands für einen Sitz im UN-Sicherheitsrat geht.
0: Eine fröhliche gibt es noch zum Abschluss. Ich nenne es Wärmepumpenpornografie.
1: Eine Anhängerin der Energiewende, so wird sie vorgestellt, möchte ihre Wärmepumpe gerne mit dem Solarstrom vom Nachbarn betreiben. Der hat die Südseite erwischt, deswegen hat nur er die Platten. Sie hat einen maroden Dachstuhl, deswegen kann sie da nicht selber Solarstrom produzieren. Das geht natürlich allenfalls theoretisch. Wie soll der Nachbar seinen Solarstrom an die Wärmepumpe dieser Frau bringen? Das läuft alles über das öffentliche Stromnetz. Das geht also nur theoretisch und ideologisch, wie das hier erzählt wird. Das ist der Tagesschau-Redaktion egal. Sie lässt stattdessen einen Energieberater für Smart Meter werben und damit für das Überwachungs- und Kontrollprogramm, über das es in der Tagesschau kein Wort gibt, keinen Beitrag gibt. Der Zuschauer kann nach diesen 15 Minuten beruhigt zur Bierflasche greifen und dann später ins Bett gehen. Und Sie wissen jetzt, womit Sie rechnen müssen, wenn Sie diesen Tagesschau Zuschauer morgen auf der Straße treffen. Vielleicht können Sie ihm dieses Video schicken oder wenn Sie sagen, das möchte ich dann doch nicht, die Beziehungen zum Nachbarn sind mir zu wichtig, dann schreiben Sie in die Kommentare, welche Erfahrungen Sie mit der Tagesschau gemacht haben. Ich freue mich wie immer.
0: Lieber Michael, ich muss leider passen, ich habe keine Erfahrung mit der Tagesschau gemacht. Michael Main und die Tagesschau, das Dossier. Nach so viel Main, Michael, schnell nach Sachsen. Rheinsachsen fechten die Wahl in Bad Aue Schlema an. Gewonnen hatte Markus Hoffmann von der CDU mit 52,7% knapp vor Stefan Hartung 47,3%. Es soll Unregelmäßigkeiten und Gesetzesverstöße gegeben haben. Bereits unmittelbar nach dem Wahltag äußerten viele Bürger Zweifel am Ergebnis. Es berichtet das Kompaktmagazin. Nach Auszählung der Urnenwahllokale lag Stefan Hartung noch deutlich vor dem CDU-Mann. Die Wahl wurde durch die Briefwahl gedreht. Martin Kohlmann, Vorsitzender der Freien Sachsen, zugleich Rechtsanwalt, ist mit der Wahlanfechtung betraut. Gesprochen wird von Wahlbeeinflussung, Verstoß gegen beamtenrechtliche Mäßigungsgebote, eine Wahlurne war nicht ordnungsgemäß versiegelt und auch bei der Briefwahl gab es Unregelmäßigkeiten. Nun ist das Landratsamt des Erzgebirgskreises mit dem Fall befasst. Der CDU-Kandidat Markus Hoffmann darf den Posten des Oberbürgermeisters nicht antreten. Das Wahlanfechtungsschreiben ist von den Freien Sachsen veröffentlicht.
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0: Lernen mit Schlager der Volkssänger Anton Günther, geboren übrigens in Boschidar, mittlerweile nicht mehr Deutschland, vielleicht Aue Bad Schlema, bald auch nicht mehr. Ein niedersächsischer Rentner muss 531 Euro bezahlen. Er reagierte auf einen Post des bayerischen Ministerpräsidenten Markus Söder. Dieser lehnte die Erhöhung des Bürgergelds um 60 Euro ab. Der Rentner schrieb, Dumpfbacke Södolf gönne den Prekären keine 60 Euro mehr. Was für ein Arschloch. Das wurde gemeldet bei der hessischen Meldestelle Hessen gegen Hetze. Diese leitete das ans Bundeskriminalamt weiter. Ich kann aus dem Vorgang nur ableiten. Vergewaltigen Sie oder stechen Sie zu. Das geht vor Gerichten meist besser aus. Hier in diesem Format ist Kritik am bayerischen Regenten nicht zugelassen. Niemand steht so sehr vor ihm als wir. Wünschen Appetit und weiter beträchtlichen Stimmumfang.
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0: Darum sollten sie besser auch keine freie Meinung äußern. In Österreich feiert die FPÖ ihren 70. Geburtstag. Ein Covid-Untersuchungsausschuss ist bereits in Vorbereitung.
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0: Keine Angst, beste Svetlana, hier ist nur die kleine Audiodatei.
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0: Ob Patrioten oder Idioten, alle herzlich willkommen. Das ist der 22. Juni 2026. Auf Radio Marabu, Montag. We went straight to Great Britain.
7: Good morning.
0: Die britische Sanktionsbehörde erleichtert Zahlungen an Lukoil Wien.
7: Radio One.
0: Großbritannien testet Langstreckenraketen. Diese sollen die Ukraine im Kampf gegen Russland unterstützen, The Telegraph berichtet. Die Tagesschau berichtet, junge Briten zieht es zurück in die EU. Mehr als 80% der unter 25-Jährigen wollen den Exit vom Brexit.
7: Yes,
0: was sie wohl alle wollen, ist die Zerstörung Russlands. Das wollte der Mann mit dem kleinen Bart auch.
8: Weil man umgeben ist von lauter Vollidioten, Ignoranten, Dummköpfen und feigen Hunden ohne Mumm und Männer.
0: In Dänemark stellt man nun fest, das sind ja Nazis. Es geht um die Umbettung des Hitler-Kollaborateurs Melnik. Tatjana Popp, ukrainische Journalistin, zitiert Kenneth Schmidt-Hansen, Leiter des dänischen Zentrums für Dokumentierung und Bekämpfung von Extremismus. Zitat, seit Frühling erhalten wir viele Anfragen über junge Menschen ukrainischer Abstammung, die als Rechtsextreme bezeichnet werden können. Dabei kann es sich um minderheitenfeindliche Äußerungen, Tätowierungen, Kleidungsstil oder sonstige Elemente von Rechtsextremismus handeln. Gemeint zum Beispiel SS-Symbolik und Hakenkreuze auf der Kleidung.
9: Das Problem sind
0: liebe
9: Männer.
0: Faschistinnen und Faschiston Tenton, ich denke, diesmal wird nicht so haushoch gesiegt wie 1945. Nach Drohnenangriff meldet die Krim tote Verletzte und Stromausfälle. Die Tagesschau berichtet, die Krimbrücke ist geschlossen, Kraftstoffverkauf gestoppt. Die russische Nachrichtenagentur TASS berichtet, die Ukraine muss bis Jahresende rund 1,5 Milliarden Dollar an den IWF zahlen.
10: Give us a credit.
0: Wiederholt droht Zelensky Weißrussland.
11: Дорогие.
0: Regierungsfeindliche Proteste in Albanien. Sie begannen als Widerstand gegen ein milliardenschweres Bauvorhaben von Trump-Schwiegersohn Jared Kushner in einer Ökozone. In der Schweiz wird über ein endgültiges Ende des Iran-Konflikts verhandelt. US-Vize J.D. Vance spricht von historischen Verhandlungen. Die Bundeswehr erhält wohl kein schnelles Mandat für die Hormuz-Mission. Bedauert die Tagesschau, wie immer auf Kriegskurs, Boris Pistorius, SPD.
7: Das ist richtig.
0: Im Studio. Donald Trump droht mit US-Maut und Teheran ein weiteres Mal mit Vernichtung. Iran müsse die Straße von Hormuz öffnen, ansonsten werde das Land nicht mehr existieren. Jedem gebildeten Menschen im globalen Süden wird so klar werden, wer vernichtet werden muss.
9: How dare you?
0: Derweil eröffnet der Iran in Teheran ein neues Onkozentrum, Cancer Institute Iran, das größte Krebszentrum des Landes. Es berichtet TV Brix.
5: Mujtaba Khamenei wurde zum obersten Führer ernannt.
0: Eine zivilisierte Nation eröffnet ein Krebszentrum von Zivilisation. Hier nichts geblieben. Dafür gibt es Hitze, Sommerhitze.
10: Das vorletzte Wort.
0: Mein letztes überlebt. Bis morgen.

hatte ein mächtiges Reich gegründet und alle Tiere waren es zufrieden, auch die Spechte. Natürlich gab es Probleme, da machte ein Specht ein Gedicht auf die Probleme. Wozu brauchen wir solche Gedichte? Fragte der Bär. Wir haben doch schon Probleme genug.

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1: Ja, Fernsehnachrichten. Ich war eine ganze Weile abstinent. Hab das in den letzten 20, 30 Jahren eigentlich nur gesehen, wenn ich es für eine Studie gebraucht habe. Russland in der Tagesschau zum Beispiel. Aber hin und wieder muss der Medienforscher auch mal wieder selbst in den Schacht. Hab jetzt also eine Woche mir diese Sendung angeschaut. Auf der Folie kann man sehen, was ich gemacht habe. Es waren sogar 8 Tage von Freitag bis Freitag. Man sieht auch, was ich nicht gemacht habe. Ich habe mir zwar die 20 Uhr Ausgabe angesehen, auch mehrfach angesehen. Ganz interessant, wenn man das in der Mediathek oder auf YouTube anschaut. Da fehlen einfach bestimmte Bilder vom Tennis zum Beispiel, vom Fußball. Auch Filmausschnitte fehlen, immer mit Hinweis auf Rechteprobleme. Ich habe mir nicht angeschaut, was die Tagesschau sonst so auf YouTube macht, was sie auf Instagram macht, was auf tagesschau.de so läuft. Ich habe mir auch nicht angeschaut, was man sonst zu den einzelnen Themen hätte recherchieren können. Ich habe jetzt auch keine alternative Nachrichtensendung zusammengestellt. Mein Ziel war zu erfahren, wie blicken diese 10 Millionen Tageszuschauer auf die Welt. Was halten diese 10 Millionen Tagesschau-Zuschauer von der Welt? Wenn ich einen Spoiler liefern darf, die Tagesschau liefert eine sehr deutsche Welt, eine sehr heile Welt und eine ideologiegetränkte Welt. Ich werde gleich noch erklären, wie ich dazu komme. Will vorher vielleicht noch mal erzählen, warum Menschen überhaupt die Tagesschau einschalten.
2: Nicht mal plakativ, weil man belogen werden will. Nee, im Ernst. Wenn man in gesellschaftlichen Zwängen ist, Smalltalk, der mir sehr schwer fällt, absolvieren muss, ist es durchaus wichtig, gewisse Redewendungen zu kennen. Dorthin kommt auch mein Wissenschaftler.
1: Ja, es gibt zwei grundsätzliche Muster beim Sehen von Fernsehnachrichten. Das erste Muster, was wahrscheinlich für die allermeisten zutrifft, das erste Muster lässt sich mit der Kirchenglocke unserer Vorfahren vergleichen. Die Kirchenglocke hat den Feierabend eingeläutet. Die Arbeit war getan, jetzt konnte man zum Essen gehen, jetzt konnte man sich langsam auf die Nachtruhe vorbereiten. Die Tagesschau sagt einem hoffentlich meistens, dass nichts passiert ist, um das man sich kümmern müsste. Manchmal ist etwas passiert, aber dann gibt es Menschen, die auch auf dem Bildschirm zu sehen sind, die sich darum kümmern werden. Die Tagesschau funktioniert in diesem Muster auch wie eine Netflix-Serie. Wir haben die immer gleichen Themen mit den immer gleichen Personen. Man kann sich also anschauen, wie der Wadefuhl heute aussieht. Hat er ein bisschen abgenommen? Sieht er gestresst aus? Was macht eigentlich Annalena? Kann man tatsächlich als Außenminister mit so Instagram-Videos Werbung für sich machen? Das sind alles Dinge, die man genau wie bei Serienstars, bei Serienerzählungen diskutieren kann. Man freut sich dann schon auf die nächste Folge und ist gespannt, wie es am nächsten Abend wohl weitergehen mag.
2: Zum Belogen werden wollen kommen wir gleich, aber zuerst unsere außenpolitische Kompetenz der vergangenen Jahre.
3: Wir haben gesagt, dass wir dann, wenn die USA noch einmal eine abschließende Einschätzung abgeben, dass wir auch als Bundesregierung uns dazu äußern, aber dazu warten wir darauf, dass die USA, unsere Verbündeten, eine abschließende Stellungnahme uns übermitteln. Das ist zugesagt und dann werde ich mich auch zu dieser Frage öffentlich äußern.
4: Annalena Baerbock of Germany.
5: Portugal 134. Austria 131. Germany 104.
6: Unsere freiheitliche, demokratische Grundordnung.
7: And having a strong Brandmauer against those fighting fees and freedom and democracy in Europe.
6: Und daher ist meine letzte Rede als grüne Parlamentarierin.
2: Nichts wollte ich aus Zusammenhängen reißen, aus welchen auch immer.
6: Jede Organisation braucht auch die Vereinten Nationen eine Modernisierung. Das wird eine große Herausforderung, weil die internationale Ordnung die Vereinten Nationen unter starkem politischen und finanziellen Druck stehen. Und daher ist die Leitlinie, meine Präsidentschaft, Better Together.
2: Lernen mit Schlager 1, die Turtles, Happy Together. Lernen mit Schlager 2, Rick Astley, Together Forever.
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2: Wollen uns nicht zu sehr gehen lassen. Weiter mit meinen.
1: Das zweite Muster, das zutrifft für Menschen, die in der DDR das gesellschaftliche Aktiv hießen, also Menschen, die in Positionen waren, im Staatsdienst waren, auf der Karriereleiter noch weiter nach oben kommen wollten. Das zweite Muster läuft darauf hinaus, dass man Definitionsmachtverhältnisse beobachtet. Herrschaft heute bedeutet, Wirklichkeit definieren zu können, in die Tagesschau zu kommen, mit seinen Themen, mit seiner Sicht auf die Wirklichkeit in die Tagesschau zu kommen. Das gesellschaftliche Aktiv, ich bleibe einfach bei diesem DDR-Begriff, das gesellschaftliche Aktiv sieht hier um 20 Uhr, wer oder was gerade angesagt ist. Es findet hier auch die Formeln, die man am nächsten Tag, in den nächsten Wochen, in den nächsten Monaten im Büro, in Bewerbungsgesprächen, in Kontexten, wo die eigene Reputation auf dem Spiel steht, sagen muss, um nicht ausgeschlossen zu werden, um auserkoren zu werden für höhere Dinge.
2: Nun zu seiner Tagesschauwoche.
1: Jetzt endlich also zur Welt der Tagesschau. In dieser einen Woche, in meiner einen Woche, Ende Mai, Anfang Juni, war er für dieses Vorhaben eine glückliche Woche. Ich habe das am Anfang nicht gewusst. Es gab kein Ereignis, was die Woche dominiert hätte. Kein Ereignis, bei dem jeder Journalist, aber auch jeder Zuschauer sagt, das muss heute Abend der Aufmacher einer Tagesschau sein. Ganz zum Ende hin gab es diese Debatte oder diese Abstimmung in der UN-Vollversammlung, nicht ständiger Sitz im UN-Sicherheitsrat. Deutschland ist da durchgefallen, von Portugal und Österreich aus dem Feld geschlagen worden. Das hat dann auch in der Tagesschau zweimal etwas länger eine Rolle gespielt. Aber sonst gibt's in dieser Woche eigentlich nichts, was den normalen Nachrichtenfluss hätte unterbrechen können. Ich wiederhole nochmal, dass diese Welt der Tagesschau eine sehr deutsche Welt ist, eine heile Welt und eine ideologiedurchtränkte Welt. Ja, die Punkte 1 und 2, deutsche Welt und heile Welt, die Punkte 1 und 2 hängen zusammen. Jenseits der deutschen Grenzen herrscht zumindest durch die Brille der Tagesschau Chaos. Wenn das Ausland überhaupt vorkommt, dann gibt es dort Krieg, dann wird dort mit der Polizei gekämpft, dann gibt es dort Hunger oder man wartet auf Demokratie. Es gab in dieser Woche zwei Ausnahmen. In Laos haben sich ein paar Goldsucher aus einer Höhle befreien können und die Brennerautobahn war an einem Samstag gesperrt, hat gleich zwei Berichte ausgelöst, aber das ist dann schon wieder sehr deutsch, weil es um deutsche Urlauber ging, die irgendwie ihre Pläne da ändern mussten.
2: Aufgefallen sind meinen drei Sachen Aktivisten, Experten und Männer.
9: Das Problem sind Männer.
1: Also mächtige Männer sprechen und Experten sprechen. Menschen, die entweder einen Professorentitel haben, ich könnte dort also auch sprechen, oder aber einen Institutsnamen hinter sich. Vielmehr erfährt man von diesen hier meist Männern nicht. Professorentitel und Institutname, das muss reichen. Es gibt dann nichts zu Interessenskonflikten, zur Finanzierung von Instituten zum Beispiel. Das müsste sich der Tagesschau-Zuschauer selbst zusammensuchen, wenn es ihn dann interessiert. Der Experte ist in dieser Nachrichtensendung ein Dauergast. Genau wie der einfache Bürger, ein Bürger wie Sie und ich, der einfache Bürger, hier meist weiblich, der irgendeinen Satz beisteuern darf. Das scheint die neue Form der Nachrichten Redaktionen zu sein, so eine Art Storytelling zu liefern, wobei hier keine Geschichte entsteht, weil ich über die Personen, über die Frauen, die sprechen dürfen, die diesen Satz beisteuern dürfen, nicht viel mehr erfahre als Vorname, manchmal auch Nachname, aber sonst gibt's keinerlei Lebenskontext zu diesen Menschen und das wäre ja das, was uns bei Stories, bei Geschichten am meisten interessiert. Wer ist das eigentlich, der da sprechen darf? Manchmal sind diese Bürgerinnen auch verkappte Aktivisten, wie bei einer Story über BAföG, Förderung von Studenten. Da spricht eine Studentin mit einer Kaffeetasse in der Hand, die arbeitet irgendwie 40 Stunden im Monat in Bonn in einer Cafeteria, dass diese Frau im Studentenverband der Linkspartei aktiv ist, dass sie da eine Forderung BAföG für alle unterschrieben hat. Das erfährt der Tagesschau-Zuschauer nicht. Ist nichts zu sagen gegen die Forderung BAföG für jeden Studenten, aber als Tagesschau-Publikum sollte man gesagt bekommen, dass ich hier keine normale Studentin vor mir habe, sondern eine Aktivistin. Das ist die Überleitung zum zweiten Punkt von der sehr deutschen Welt, in der das Ausland kaum vorkommt, zu einer heilen Welt. Diese Welt, dieses Deutschland sieht aus wie im, ich war ja einmal bei der DDR, mit dem gesellschaftlichen Aktiv, sieht aus wie im Staatsbürgerkunde-Lehrbuch. Heute heißt das Gemeinschaftskunde, Politik und Gesellschaft. Nehmen Sie das, was in Ihrem Bundesland gerade angesagt ist, in diesem heilen Land. Okay, da streitet sich die Koalition, die beiden Koalitionsparteien streiten sich. Es gibt sogar Streit in einer Regierungspartei. Stichwort Kanzlertausch in der Union. Es gibt Kritik von Grünen und von Linken an manchen Vorhaben. Es gibt Einsprüche von Interessenverbänden bei der Pflege, bei der Rente, bei der Filmförderung. Aber das ist wichtig für das Publikum, das ja sich auf die Nachtruhe vorbereitet, auf den abendlichen Film vorbereitet, zur Ruhe kommen will. Aber die Regierung hat alles im Griff und darf das Wahlvolk beruhigen, sogar da, wo das Versagen offenkundig ist, wie hier bei der Sperrung der Bonner Nordbrücke. Das ist so eine Art Hauptschlagader, Halsschlagader in der Region. Man weiß seit mehr als 10 Jahren, dass diese Brücke verfällt, dass sie marode ist, dass sie Probleme machen könnte. Der Minister stellt sich in der Tagesschau hin und sagt, diese Brücke hat für die Bundesregierung höchste Priorität. Sogar die Gewaltenteilung funktioniert in der Welt der Tagesschau. Es gibt in meiner Woche 2 Gerichtsberichte. Einmal über den Messerattentäter von Bielefeld, Frühjahr 2025, Aufstiegsfeier von Arminia, ein Syrer mit einem langen Messer, 4 Schwerverletzte. Die Tagesschau erzählt über das Urteil, lebenslänglich, mit anschließender Sicherungsverwahrung, lässt eine Gerichtssprecherin zu Wort kommen, spricht dann mit einem Opfer, der das immer noch unter den Folgen leidet, sagt aber nichts zur Kriminalitätsstatistik, nichts zu sonstigen Messerangriffen. Fast noch besser ist der Aufmacher vom 29. Mai, Aufmacher journalistische Fachsprache, der erste Beitrag einer Sendung. Am 29. Mai geht's da um Andreas Scheuer, CSU, einst Verkehrsminister, der jetzt vor Gericht muss. In der Tagesschau höre ich als Zuschauer, dass Politiker nicht lügen dürfen, sonst kommen sie vor Gericht. Und dass es auch keineswegs so ist, dass Politiker keine Verantwortung übernehmen müssen. Dieser Andreas Scheuer muss nun vor Gericht. Immerhin kann das der ARD-Reporter zum Abschluss ein bisschen einschränken und kann sagen, dass es hier in diesem Gerichtsverfahren ja nicht um den Schaden in 3-stelliger Millionenhöhe gehen wird, sondern um die Frage, ob der ehemalige Minister vor dem Untersuchungsausschuss die Wahrheit gesagt hat oder nicht. Gar nicht gibt's in diesem heilen Deutschland, das wird Sie vielleicht nicht überraschen, gar nicht gibt es die AfD. Ich habe die beiden Ausnahmen, eine ganze Woche, 8 Sendungen, also 2 Stunden Tagesschau.
2: Da wären wir ja im Blauen.
1: Die AfD in der ARD, in der wichtigsten Nachrichtensendung des Staatsfunks, genau 2-mal erwähnt, indirekt nebenbei. Eine Partei, die bei der letzten Bundestagswahl über 20% der Stimmen bekommen hat. Sie können die Zitate anhalten und selber schauen, ob Sie das für besonders relevant halten, wo die AfD hier erwähnt wird. Die FDP, die ja bei der letzten Wahl aus dem Bundestag herausgeflogen ist, die FDP bekommt am 30. Mai einen Aufmacher von über 2 Minuten und ja, positive Neutralität, würde ich sagen. Man könnte das auch noch ein bisschen anders formulieren, aber positive Neutralität ist das Mindeste, was man dazu sagen kann. 2 Minuten bekommt auch Henry Nowak, allerdings sehr spät, nicht als Aufmacher, auch spät im Verlauf der Ereignisse am 3. Juni. Man kann auf der Folie sehen, dass die Redaktion den Mord an Henry Nowak und die Debatten, die es darum in Großbritannien gibt, die Proteste, die es in Großbritannien gibt, die dort schon die halbe Woche vorher die Schlagzeilen beherrschen, dass die Redaktion dieses Ereignis nutzt für den Kampf gegen rechts und um ein Chaos an die Wand zu malen, das entsteht, wenn Leute wie Farage oder Tommy Robinson, kann man auf der Folie sehen, wie das von der Redaktion eingeordnet wurde, die solche Leute auslösen würden. Ja, im besten Deutschland aller Zeiten, da war ich gerade stehen geblieben, in diesem deutschen Wunderland sind, das sagt die Tagesschau, sind die Brücken marode, sind die Energiekosten hoch, die Panzer sind kaputt, es gibt einen Reparaturstau in der Bundeswehr. Das wird alles so gesagt, aber die Regierung kennt all diese Probleme und sie packt an. Und, das ist vielleicht noch wichtiger, die Tagesschau hat lauter positive Beispiele hat, lauter Berichte über das, was gut läuft in diesem deutschen Wunderland. Ich habe ein paar Beispiele wieder auf die Folie gebracht. Es gibt Städte im Osten wie Senftenberg, die den Strukturwandel schaffen, weil das Geld punktgenau an der richtigen Stelle landet. Es gibt Mittelständler, die sogar bei KI den US-Amerikanern trotzen. Und es gibt eine Jugend, die bereit ist für das, was die Zukunft für uns bringen wird.
9: Einigkeit und Recht und Freiheit.
2: Um Gesang bemüht, Max Otte.
1: Vielleicht noch zwei Sätze zu diesem dritten Punkt, zur Ideologie durchtränkten Welt, neben der sehr deutschen Welt und sehr heilen Welt, die die Tagesschau präsentiert. Ideologie ist für mich die Machtinterpretation der Wirklichkeit. Eine Definition von Václav Havel, Machtinterpretation der Wirklichkeit. Wie sieht die Regierung, wie sehen die, die im Moment das Sagen haben, die Wirklichkeit? Das erzählen sie via Tagesschau dem Wahlvolk. Ich habe auf der Folie ein paar Dinge zusammengetragen über diese ideologiedurchtränkte Welt. Es wird gegendert. Nicht mit Stolperton, aber doch sehr offenkundig. Da gibt es Studierende, Teilnehmende, Beitragszahlende. Es gibt Journalistinnen und Journalisten. Es gibt immer wieder CO2, ganz subtil als Hinweis. Bei der Hamburger Olympia-Bewerbung zum Beispiel ganz gut, dass das nicht geklappt hat, was da alles ausgestoßen worden wäre. Gibt es natürlich beim Wetter. War eine ziemlich heiße Phase in dieser Woche. Ungewöhnlich, da gibt es so ein ARD-Wetterkompetenzzentrum, auch ein schöner Begriff, ARD-Wetterkompetenzzentrum, das sagen kann, ja, diese frühe Hitze, die muss was mit dem Klimawandel zu tun haben. Man feiert die US-Militärkraft spektakulär, wie das mit dem Maduro da in Venezuela gelaufen ist. Man fasst Israel mit Samthandschuhen an. Da wird von der Offensive gesprochen. Das sind die Dinge, die letztlich auch diskutiert werden in den beiden Beiträgen, in denen es um die gescheiterte Bewerbung Deutschlands für einen Sitz im UN-Sicherheitsrat geht.
2: Eine fröhliche gibt es noch zum Abschluss. Ich nenne es Wärmepumpenpornografie.
1: Eine Anhängerin der Energiewende, so wird sie vorgestellt, möchte ihre Wärmepumpe gerne mit dem Solarstrom vom Nachbarn betreiben. Der hat die Südseite erwischt, deswegen hat er nur die Platten. Sie hat einen maroden Dachstuhl, deswegen kann sie da nicht selber Solarstrom produzieren. Das geht natürlich allenfalls theoretisch. Wie soll der Nachbar seinen Solarstrom an die Wärmepumpe dieser Frau bringen? Das läuft alles über das öffentliche Stromnetz. Das geht also nur theoretisch und ideologisch, wie das hier erzählt wird. Das ist der Tagesschau-Redaktion egal. Sie lässt stattdessen einen Energieberater für Smart Meter werben und damit für das Überwachungs- und Kontrollprogramm, über das es in der Tagesschau kein Wort gibt, keinen Beitrag gibt. Der Zuschauer kann nach diesen 15 Minuten beruhigt zur Bierflasche greifen und dann später ins Bett gehen. Und Sie wissen jetzt, womit Sie rechnen müssen, wenn Sie diesen Tagesschau Zuschauer morgen auf der Straße treffen. Vielleicht können Sie ihm dieses Video schicken, oder wenn Sie sagen, das möchte ich dann doch nicht, die Beziehungen zum Nachbarn sind mir zu wichtig, dann schreiben Sie in die Kommentare, welche Erfahrungen Sie mit der Tagesschau gemacht haben. Ich freue mich wie immer.
2: Lieber Michael, ich muss leider passen. Ich habe keine Erfahrung mit der Tagesschau gemacht. Michael Main und die Tagesschau, das Dossier. Nach so viel Main, Michael, schnell nach Sachsen. Die Freien Sachsen fechten die Wahl in Bad Aue-Schlema an. Gewonnen hatte Markus Hoffmann von der CDU mit 52,7%, knapp vor Stefan Hartung 47,3%. Es soll Unregelmäßigkeiten und Gesetzesverstöße gegeben haben. Bereits unmittelbar nach dem Wahltag äußerten viele Bürger Zweifel am Ergebnis. Es berichtet das Kompaktmagazin. Nach Auszählung der Urnenwahllokale lag Stefan Hartung noch deutlich vor dem CDU-Mann. Die Wahl wurde durch die Briefwahl gedreht. Martin Kohlmann, Vorsitzender der Freien Sachsen, zugleich Rechtsanwalt, ist mit der Wahlanfechtung betraut. Gesprochen wird von Wahlbeeinflussung, Verstoß gegen beamtenrechtliche Mäßigungsgebote. Eine Wahlurne war nicht ordnungsgemäß versiegelt und auch bei der Briefwahl gab es Unregelmäßigkeiten. Nun ist das Landratsamt des Erzgebirgskreises mit dem Fall befasst. Der CDU-Kandidat Markus Hoffmann darf den Posten des Oberbürgermeisters nicht antreten. Das Wahlanfechtungsschreiben ist von den Freien Sachsen veröffentlicht.
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2: Lernen mit Schlager der Volkssänger Anton Günther, geboren übrigens in Boschidar, mittlerweile nicht mehr Deutschland, vielleicht Aue-Bad Schlemer, bald auch nicht mehr. Ein niedersächsischer Rentner muss 531 Euro bezahlen. Er reagierte auf einen Post des bayerischen Ministerpräsidenten Markus Söder. Dieser lehnte die Erhöhung des Bürgergelds um 60 Euro ab. Der Rentner schrieb, Dumpfbacke Södolf gönne den Prekären keine 60 Euro mehr. Was für ein Arschloch. Das wurde gemeldet bei der hessischen Meldestelle Hessen gegen Hetze. Diese leitete das ans Bundeskriminalamt weiter. Ich kann aus dem Vorgang nur ableiten. Vergewaltigen Sie oder stechen Sie zu. Das geht vor Gerichten meist besser aus. Hier in diesem Format ist Kritik am bayerischen Regenten nicht zugelassen. Niemand steht so sehr vor ihm als wir. Wünschen Appetit und weiter beträchtlichen Stimmumfang.
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11: Die Zahl von Rentnern, die auf staatliche Unterstützung angewiesen sind, wächst in Deutschland von Jahr zu Jahr.
2: Darum sollten sie besser auch keine freie Meinung äußern. In Österreich feiert die FPÖ ihren 70. Geburtstag. Ein Covid-Untersuchungsausschuss ist bereits in Vorbereitung.
11: Wir warnen Sie, folgende Bilder können verstörend werden.
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2: Ob Patrioten oder Idioten, alle herzlich willkommen. Das ist der 22. Juni 2026. Auf Radio Marabu, Montag. We went straight to Great Britain.
13: Good morning.
2: Die britische Sanktionsbehörde erleichtert Zahlungen an Lukoil Wien.
13: Radio One.
2: Großbritannien testet Langstreckenraketen. Diese sollen die Ukraine im Kampf gegen Russland unterstützen. The Telegraph berichtet. Die Tagesschau berichtet, junge Briten zieht es zurück in die EU. Mehr als 80% der unter 25-Jährigen wollen den Exit vom Brexit.
13: Yes,
2: was sie wohl alle wollen, ist die Zerstörung Russlands. Das wollte der Mann mit dem kleinen Bart auch.
14: Weil man umgeben ist von lauter Vollidioten, Ignoranten, Dummköpfen und feigen Hunden ohne Mumm und Männerherz.
2: In Dänemark stellt man nun fest, das sind ja Nazis. Es geht um die Umbettung des Hitler-Kollaborateurs Melnik. Tatjana Popp, ukrainische Journalistin, zitiert Kenneth Schmidt-Hansen, Leiter des dänischen Zentrums für Dokumentierung und Bekämpfung von Extremismus. Zitat, seit Frühling erhalten wir viele Anfragen über junge Menschen ukrainischer Abstammung, die als Rechtsextreme bezeichnet werden können. Dabei kann es sich um minderheitenfeindliche Äußerungen, Tätowierungen, Kleidungsstil oder sonstige Elemente von Rechtsextremismus handeln. Gemeint zum Beispiel SS-Symbolik und Hakenkreuze auf der Kleidung.
15: Das Problem sind
2: Liebe
15: Männer.
2: Faschistinnen und Faschiston Tenton, ich denke, diesmal wird nicht so haushoch gesiegt wie 1945. Nach Drohnenangriff meldet die Krim tote Verletzte und Stromausfälle. Die Tagesschau berichtet, die Krimbrücke ist geschlossen, Kraftstoffverkauf gestoppt. Die russische Nachrichtenagentur TASS berichtet, die Ukraine muss bis Jahresende rund 1,5 Milliarden Dollar an den IWF zahlen.
14: Give us a credit.
2: Wiederholt droht Zelensky Weißrussland.
16: Дорогие.
2: Regierungsfeindliche Proteste in Albanien. Sie begannen als Widerstand gegen ein milliardenschweres Bauvorhaben von Trump-Schwiegersohn Jared Kushner in einer Ökozone. In der Schweiz wird über ein endgültiges Ende des Iran-Konflikts verhandelt. US-Vize J.D. Vance spricht von historischen Verhandlungen. Die Bundeswehr erhält wohl kein schnelles Mandat für die Hormuz-Mission. Bedauert die Tagesschau, wie immer auf Kriegskurs. Boris Pistorius, SPD.
16: Das ist richtig.
2: Im Studio. Donald Trump droht mit US-Maut und Teheran ein weiteres Mal mit Vernichtung. Iran müsse die Straße von Hormuz öffnen, ansonsten werde das Land nicht mehr existieren. Jedem gebildeten Menschen im globalen Süden wird so klar werden, wer vernichtet werden muss.
17: How dare you?
2: Derweil eröffnet der Iran in Teheran ein neues Onkozentrum, Cancer Institute Iran, das größte Krebszentrum des Landes. Es berichtet TV Brix.
11: Mujtaba Khamenei wurde zum obersten Führer ernannt.
2: Eine zivilisierte Nation eröffnet ein Krebszentrum von Zivilisation. Hier nichts geblieben. Dafür gibt es Hitze, Sommerhitze.
18: Das vorletzte Wort.
2: Mein letztes überlebt. Bis morgen.

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0: Die FDJ in Berlin am 10. Juni 1984.
1: Guten Abend, meine Damen und Herren. Über 750.000 Teilnehmer des Nationalen Jugendfestivals demonstrierten in Berlin für Frieden und Sozialismus. Erich Honecker von der jungen Generation unseres Landes stürmisch begrüßt. Dichtes Spalier der Berliner bei der dreistündigen Kampfdemonstration der FDJ in der Karl-Marx-Allee. Manifestation der festen Einheit von Partei und revolutionärer junger Garde.
2: Berlin, Karl-Marx-Allee.
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1: Zu den letzten Auftritten von Rolf Herrich zählt In der Bar, abends im Rampenlicht 1981 an der Seite von Dorit Gebler.
2: Guten Abend. Sie haben doch nichts dagegen, dass ich mich zu Ihnen setze?
3: Na, bitteschön. Ich hätte gerne ein Gläschen Sekt mit Früchten.
2: Charlie, zwei, Wodka. Sie trinken doch einen Wodka mit?
3: Nein, danke, Wodka ist mir zu stark. Bitte.
2: Aber nicht. Wie Sie so gebaut sind. Sind Sie übrigens auch Hotelgast?
3: Nein, ich war im Kino. Ich bin nur mal auf den Sprung hier reingekommen.
2: Ah, oh, zum Wohl.
3: Oh, danke schön.
2: Ich bin so angenehmer Gesellschaft, das schmeckt sich doch gleich ganz anders.
3: Ja.
2: Ja, trinkt sich besser. Ist überhaupt ein schönes Hotel, eine nette Hotelbar, ne?
3: Sehr, sehr nett, ja.
2: Ich wohne immer hier, wenn ich auf Dienstreise bin. Es sind so angenehme Zimmer, so weiche Betten, wissen Sie, mit Bad und so.
3: Aha.
2: Wissen Sie übrigens, dass man ganz selten so gut angezogene Männer wie Sie findet?
3: Sie machen mich ja richtig ein bisschen verlegen. Das ist ja...
2: Was glauben Sie, was in diesen Hotelbars manchmal so rumsitzt? Die Giddigit.
3: Die Giddigit?
2: Das ist richtig angenehm.
3: Ja.
2: Ist der Schlips von hier?
3: Nein, der ist geschickt. Geschickt gebunden, mein Geschick. Also, nicht der...
2: Und das Hemd ist aus Seide, ja?
3: Oh, bitte. Oh,
2: ist was?
3: Ja, kitzlig. Ich bin...
2: Ach, kommen Sie, wir tanzen ein bisschen, ja?
3: Ja, ja. Ja.
2: Hier bin ich. Spüren Sie was?
3: Nein.
2: Oh, spüren Sie denn nicht den Funken?
3: Einen Funken? Nein.
2: Aber haben Sie denn keinen Wunsch?
3: Ah ja, ich würde mich gern widersetzen.
2: Schon wieder da, zum Wohl.
3: Dankeschön.
2: Wissen Sie, Männer mit so grauen Schläfen, die mag ich ungeheuer leiden.
3: Ja, ich glaube, ich muss jetzt gehen.
2: Aber Sie sind doch mal gerade erst gekommen.
3: So
2: schüchtern.
3: Ja, gebratenes Rind scheut das Feuer. Oder warte mal. Nee, das heißt,
2: lustig sind Sie auch noch.
3: Ich möchte gern zahlen, bitte.
2: Ist doch alles schon erledigt.
3: Was denn? Sie haben für mich bezahlt.
2: Ich hab da eine ganz fabelhafte Idee.
3: Ja, aber machen Sie sich jetzt bitte keine falschen Hoffnungen.
2: Nein, wir plaudern noch ein bisschen bei mir oben auf dem Zimmer. Ich habe da ein Fläschchen kaltgestellt.
3: Nein, so etwas mache ich nie.
2: Aber nur ein halbes Stündchen.
3: Naja, das kenne ich und dann geht's die ganze Nacht. Nein, das...
2: Aber es passiert doch nichts.
3: Also nicht böse sein, ich muss wirklich gehen.
2: Also gut, dann wenigstens noch einmal zum Schluss möchte ich Sie küssen.
3: Küssen? Ja, also wenn Sie mich dann gehen lassen, bitte aber nur auf die Wange.
2: Ja.
3: Was fällt Ihnen denn ein? Sie geben ein paar Schnäpschen aus und nehmen sich gleich alles raus? Also, ich möchte wirklich wissen, wann endlich kommt die Zeit, wo ein anständiger Mann abends allein in eine Bar gehen kann, ohne dass jede Frau gleich denkt, sie kann ihn vernaschen.
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2: So, da bin ich also. Herzlich willkommen bei meiner neuen Sendereihe bei Mucks Musikmagazin. Vielen herzlichen Dank dafür. Die Hörer des Berliner Rundfunks haben einen Geschmack, der mir gefällt.
3: Ich werde versuchen, auch bei der Musikauswahl eben diesen Geschmack zu treffen. Ich hoffe, dass mir das immer gelingt. Hier ist mein erster Versuch. Cliff Richard, My Pretty One.

0: Tja, sie fehlt ihm sehr. Das war Wolfgang Ziegler. Hin und wieder passiert es jedem Komponisten, dass er ein Lied fertig produziert hat und plötzlich kommt ihm eine Idee, wie er das Ganze noch anders und noch besser hätte machen können. Tja, meistens ist es dann zu spät. Mir ist es so ergangen bei Living in Wonderland. Da fiel mir eine freie Einleitung ein, als das Lied schon auf Platte gepresst war. Tja, und da war es zu spät. Aber es ist natürlich nicht zu spät, es Ihnen, liebe Hörer, mal vorzuführen, was mir da noch eingefallen ist. Ich versuche das mal. Ich habe meine Gitarre mitgebracht, damit ich mir einen Ton holen kann. Die Technik hat mir versprochen, dass ich ein bisschen Hall machen kann. Könnt ihr das? Das wäre nett. Danke. Los geht's.
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0: Montag und wer nicht weiß, was er Montag machen soll, macht einen Meilen.
1: Und nun, das Dossier.
0: Dass Meilen sportlich und ausdauernd ist, das war mir schon bewusst. Diesmal aber ist er weitergegangen, als ich es für möglich gehalten hätte. Er hat eine Woche lang die Tagesschau geschaut. Und mit seinem Titel und Können vermag er, seine Leckereien wissenschaftlich aufzuarbeiten. Gerne jetzt.
2: ARD und ZDF singen heute aus IFM.
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0: Michael Main am Montag.

0: hier ist Michael Main. Ihr hört die kleine Audiodatei.
1: Ja, Fernsehnachrichten. Ich war eine ganze Weile abstinent. Habe das in den letzten 20, 30 Jahren eigentlich nur gesehen, wenn ich es für eine Studie gebraucht habe. Russland in der Tagesschau zum Beispiel. Aber hin und wieder muss der Medienforscher auch mal wieder selbst in den Schacht. Habe jetzt also eine Woche mir diese Sendung angeschaut. Auf der Folie kann man sehen, was ich gemacht habe. Es waren sogar 8 Tage von Freitag bis Freitag. Man sieht auch, was ich nicht gemacht habe. Ich habe mir zwar die 20 Uhr Ausgabe angesehen, auch mehrfach angesehen. Ganz interessant, wenn man das in der Mediathek oder auf YouTube anschaut, da fehlen einfach bestimmte Bilder vom Tennis zum Beispiel, vom Fußball, auch Filmausschnitte fehlen, immer mit Hinweis auf Rechteprobleme. Ich habe mir nicht angeschaut, was die Tagesschau sonst so auf YouTube macht, was sie auf Instagram macht, was auf tagesschau.de so läuft. Ich habe mir auch nicht angeschaut, was man sonst zu den einzelnen Themen hätte recherchieren können. Ich habe jetzt auch keine alternative Nachrichtensendung zusammengestellt. Mein Ziel war zu erfahren, wie blicken diese 10 Millionen Tageszuschauer auf die Welt. Was halten diese 10 Millionen Tagesschau-Zuschauer von der Welt? Wenn ich einen Spoiler liefern darf, die Tagesschau liefert eine sehr deutsche Welt, eine sehr heile Welt und eine ideologiegetränkte Welt. Ich werde gleich noch erklären, wie ich dazu komme. Will vorher vielleicht noch mal erzählen, warum Menschen überhaupt die Tagesschau einschalten.
2: Ich mal plakativ, weil man belogen werden will. Nee, im Ernst. Wenn man in gesellschaftlichen Zwängen ist, Smalltalk, der mir sehr schwer fällt, absolvieren muss, ist es durchaus wichtig, gewisse Redewendungen zu kennen. Dorthin kommt auch mein wissenschaftlich.
1: Ja, es gibt zwei grundsätzliche Muster beim Sehen von Fernsehnachrichten. Das erste Muster, was wahrscheinlich für die allermeisten zutrifft, das erste Muster lässt sich mit der Kirchenglocke unserer Vorfahren vergleichen. Die Kirchenglocke hat den Feierabend eingeläutet. Die Arbeit war getan, jetzt konnte man zum Essen gehen, jetzt konnte man sich langsam auf die Nachtruhe vorbereiten. Die Tagesschau sagt einem hoffentlich meistens, dass nichts passiert ist und dass man sich kümmern müsste. Manchmal ist etwas passiert, aber dann gibt es Menschen, die auch auf dem Bildschirm zu sehen sind, die sich darum kümmern werden. Die Tagesschau funktioniert in diesem Muster auch wie eine Netflix-Serie. Wir haben die immer gleichen Themen mit den immer gleichen Personen. Man kann sich also anschauen, wie der Wadefuhl heute aussieht. Hat er ein bisschen abgenommen? Sieht er gestresst aus? Was macht eigentlich Annalena? Kann man tatsächlich als Außenminister mit so Instagram-Videos Werbung für sich macht. Das sind alles Dinge, die man genau wie bei Serienstars, bei Serienerzählungen diskutieren kann. Man freut sich dann schon auf die nächste Folge und ist gespannt, wie es am nächsten Abend wohl weitergehen mag.
2: Zum Belogen werden wollen kommen wir gleich, aber zuerst unsere außenpolitische Kompetenz der vergangenen Jahre.
3: Wir haben gesagt, dass wir dann, wenn die USA noch einmal eine abschließende Einschätzung abgeben, dass wir auch als Bundesregierung uns dazu äußern, aber dazu warten wir darauf, dass die USA, unsere Verbündeten, eine abschließende Stellungnahme uns übermitteln. Das ist zugesagt und dann werde ich mich auch zu dieser Frage öffentlich äußern.
4: Annalena Baerbock of Germany.
5: Portugal 134. Austria 131. Germany 104.
6: Unsere freiheitliche, demokratische Grundordnung.
7: And having a strong Brandmauer against those fighting fees and freedom and democracy in Europe.
6: Und daher ist meine letzte Rede als grüne Parlamentarierin.
2: Nichts wollte ich aus Zusammenhängen reißen, aus welchen auch immer.
6: Jede Organisation braucht auch die Vereinten Nationen eine Modernisierung. Das wird eine große Herausforderung, weil die internationale Ordnung die Vereinten Nationen unter starkem politischen und finanziellen Druck stehen. Und daher ist die Leitlinie meiner Präsidentschaft Better Together.
2: Lernen mit Schlager 1, die Turtles, Happy Together. Lernen mit Schlager 2, Rick Astley, Together Forever.
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2: Wollen uns nicht zu sehr gehen lassen. Weiter mit meinen.
1: Das zweite Muster, das zutrifft für Menschen, die in der DDR das gesellschaftliche Aktiv hießen, also Menschen, die in Positionen waren, im Staatsdienst waren, auf der Karriereleiter noch weiter nach oben kommen wollten. Das zweite Muster läuft darauf hinaus, dass man Definitionsmachtverhältnisse beobachtet. Herrschaft heute bedeutet, Wirklichkeit definieren zu können, in die Tagesschau zu kommen, mit seinen Themen, mit seiner Sicht auf die Wirklichkeit in die Tagesschau zu kommen. Das gesellschaftliche Aktiv, ich bleibe einfach bei diesem DDR-Begriff, das gesellschaftliche Aktiv sieht hier um 20 Uhr, wer oder was gerade angesagt ist. Es findet hier auch die Formeln, die man am nächsten Tag, in den nächsten Wochen, in den nächsten Monaten im Büro, in Bewerbungsgesprächen, in Kontexten, wo die eigene Reputation auf dem Spiel steht, sagen muss, um nicht ausgeschlossen zu werden, um auserkoren zu werden für höhere Dinge.
2: Nun zu seiner Tagesschauwoche.
1: Jetzt endlich also zur Welt der Tagesschau. In dieser einen Woche, in meiner einen Woche, Ende Mai, Anfang Juni, war für dieses Vorhaben eine glückliche Woche. Ich habe das am Anfang nicht gewusst. Es gab kein Ereignis, was die Woche dominiert hätte. Kein Ereignis, bei dem jeder Journalist, aber auch jeder Zuschauer sagt, das muss heute Abend der Aufmacher einer Tagesschau sein. Ganz zum Ende hin gab es diese Debatte oder diese Abstimmung in der UN-Vollversammlung, nicht ständiger Sitz im UN-Sicherheitsrat. Deutschland ist da durchgefallen, von Portugal und Österreich aus dem Feld geschlagen worden. Das hat dann auch in der Tagesschau zweimal etwas länger eine Rolle gespielt, aber sonst gibt es in dieser Woche eigentlich nichts, was den normalen Nachrichtenfluss hätte unterbrechen können. Ich wiederhole nochmal, dass diese Welt der Tagesschau eine sehr deutsche Welt ist, eine heile Welt und eine ideologiedurchtränkte Welt. Ja, die Punkte 1 und 2, deutsche Welt und heile Welt, die Punkte 1 und 2 hängen zusammen. Jenseits der deutschen Grenzen herrscht zumindest durch die Brille der Tagesschau Chaos. Wenn das Ausland überhaupt vorkommt, dann gibt es dort Krieg, dann wird dort mit der Polizei gekämpft, dann gibt es dort Hunger oder man wartet auf Demokratie. Es gab in dieser Woche zwei Ausnahmen. In Laos haben sich ein paar Goldsucher aus einer Höhle befreien können und die Brenner-Autobahn war an einem Samstag gesperrt, hat gleich zwei Berichte ausgelöst, aber das ist dann schon wieder sehr deutsch, weil es um deutsche Urlauber ging, die irgendwie ihre Pläne da ändern mussten.
2: Aufgefallen sind meinen drei Sachen Aktivisten, Experten und Männer.
9: Das Problem sind Männer.
1: Also mächtige Männer sprechen und Experten sprechen. Menschen, die entweder einen Professorentitel haben, ich könnte dort also auch sprechen, oder aber einen Institutsnamen hinter sich. Vielmehr erfährt man von diesen hier meist Männern nicht. Professorentitel und Institutname, das muss reichen. Es gibt dann nichts zu Interessenskonflikten, zur Finanzierung von Instituten zum Beispiel. Das müsste sich der Tagesschau-Zuschauer selbst zusammensuchen, wenn es ihn dann interessiert. Der Experte ist in dieser Nachrichtensendung ein Dauergast. Genau wie der einfache Bürger, ein Bürger wie Sie und ich, der einfache Bürger, hier meist weiblich, der irgendeinen Satz beisteuern darf. Das scheint die neue Form der Nachrichtenredaktion zu sein, so eine Art Storytelling zu liefern, wobei hier keine Geschichte entsteht, weil ich über die Personen, über die Frauen, die sprechen dürfen, die diesen Satz beisteuern dürfen, nicht viel mehr erfahre als Vorname, manchmal auch Nachname, aber sonst gibt es keinerlei Lebenskontext zu diesen Menschen. Und das wäre ja das, was uns bei Stories, bei Geschichten am meisten interessiert. Wer ist das eigentlich, der da sprechen darf? Manchmal sind diese Bürgerinnen auch verkappte Aktivisten, wie bei einer Story über BAföG, Förderung von Studenten. Da spricht eine Studentin mit einer Kaffeetasse in der Hand, die arbeitet irgendwie 40 Stunden im Monat in Bonn in einer Cafeteria, dass diese Frau im Studentenverband der Linkspartei aktiv ist, dass sie da eine Forderung BAföG für alle unterschrieben hat, das erfährt der Tagesschau-Zuschauer nicht. Ist nichts zu sagen gegen die Forderung BAföG für jeden Studenten, aber als Tagesschau-Publikum sollte man gesagt bekommen, dass ich hier keine normale Studentin vor mir habe, sondern eine Aktivistin. Das ist die Überleitung zum zweiten Punkt von der sehr deutschen Welt, in der das Ausland kaum vorkommt, zu einer heilen Welt. Diese Welt, dieses Deutschland sieht aus wie im, ich war ja einmal bei der DDR, mit dem gesellschaftlichen Aktiv, sieht aus wie im Staatsbürgerkunde-Lehrbuch. Heute heißt das Gemeinschaftskunde, Politik und Gesellschaft. Nehmen Sie das, was in Ihrem Bundesland gerade angesagt ist, in diesem heilen Land. Okay, da streitet sich die Koalition, die beiden Koalitionsparteien streiten sich. Es gibt sogar Streit in einer Regierungspartei. Stichwort Kanzlertausch in der Union. Es gibt Kritik von Grünen und von Linken an manchen Vorhaben. Es gibt Einsprüche von Interessenverbänden bei der Pflege, bei der Rente, bei der Filmförderung. Aber

0: Sogar die Gewaltenteilung funktioniert in der Welt der Tagesschau. Es gibt in meiner Woche zwei Gerichtsberichte. Einmal über den Messerattentäter von Bielefeld, Frühjahr 2025, Aufstiegsfeier von Arminia, ein Syrer mit einem langen Messer, vier Schwerverletzte. Die Tagesschau erzählt über das Urteil, lebenslänglich, mit anschließender Sicherungsverwahrung, lässt eine Gerichtssprecherin zu Wort kommen, spricht dann mit einem Opfer, der das immer noch unter den Folgen leidet, sagt aber nichts zur Kriminalitätsstatistik, nichts zu sonstigen Messerangriffen. Fast noch besser ist der Aufmacher vom 29. Mai, Aufmacher journalistische Fachsprache, der erste Beitrag einer Sendung. Am 29. Mai geht's da um Andreas Scheuer, CSU, einst Verkehrsminister, der jetzt vor Gericht muss. In der Tagesschau höre ich als Zuschauer, dass Politiker nicht lügen dürfen, sonst kommen sie vor Gericht. Und dass es auch keineswegs so ist, dass Politiker keine Verantwortung übernehmen müssen. Dieser Andreas Scheuer muss nun vor Gericht. Immerhin kann das der ARD-Reporter zum Abschluss ein bisschen einschränken und kann sagen, dass es hier in diesem Gerichtsverfahren ja nicht um den Schaden in dreistelliger Millionenhöhe gehen wird, sondern um die Frage, ob der ehemalige Minister vor dem Untersuchungsausschuss die Wahrheit gesagt hat oder nicht. Gar nicht gibt's in diesem heilen Deutschland, das wird Sie vielleicht nicht überraschen, gar nicht gibt es die AfD. Ich habe die beiden Ausnahmen, eine ganze Woche, 8 Sendungen, also 2 Stunden Tagesschau.
1: Da wären wir ja im Blauen.
0: Die AfD in der ARD, in der wichtigsten Nachrichtensendung des Staatsfunks, genau zweimal erwähnt, indirekt nebenbei. Eine Partei, die bei der letzten Bundestagswahl über 20% der Stimmen bekommen hat. Sie können die Zitate anhalten und selber schauen, ob Sie das für besonders relevant halten, wo die AfD hier erwähnt wird. Die FDP, die ja bei der letzten Wahl aus dem Bundestag herausgeflogen ist, die FDP bekommt am 30. Mai einen Aufmacher von über 2 Minuten und ja, positive Neutralität, würde ich sagen. Man könnte das auch noch ein bisschen anders formulieren, aber positive Neutralität ist das Mindeste, was man dazu sagen kann. 2 Minuten bekommt auch Henry Nowak, allerdings sehr spät, nicht als Aufmacher, auch spät im Verlauf der Ereignisse am 3. Juni. Man kann auf der Folie sehen, dass die Redaktion den Mord an Henry Nowak und die Debatten, die es darum in Großbritannien gibt, die Proteste, die es in Großbritannien gibt, die dort schon die halbe Woche vorher die Schlagzeilen beherrschen, dass die Redaktion dieses Ereignis nutzt für den Kampf gegen rechts. Und um ein Chaos an die Wand zu malen, das entsteht, wenn Leute wie Farage oder Tommy Robinson, kann man auf der Folie sehen, wie das von der Redaktion eingeordnet wurde, die solche Leute auslösen würden. Ja, im besten Deutschland aller Zeiten, da war ich gerade stehen geblieben, in diesem deutschen Wunderland sind, das sagt die Tagesschau, sind die Brücken marode, sind die Energiekosten hoch, die Panzer sind kaputt, es gibt einen Reparaturstau in der Bundeswehr. Das wird alles so gesagt, aber die Regierung kennt all diese Probleme und sie packt an. Und, das ist vielleicht noch wichtiger, die Tagesschau hat lauter positive Beispiele, hat lauter Berichte über das, was gut läuft in diesem deutschen Wunderland. Ich habe ein paar Beispiele wieder auf die Folie gebracht. Es gibt Städte im Osten wie Senftenberg, die den Strukturwandel schaffen, weil das Geld punktgenau an der richtigen Stelle landet. Es gibt Mittelständler, die sogar bei KI den US-Amerikanern trotzen. Und es gibt eine Jugend, die bereit ist für das, was die Zukunft für uns bringen wird.
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1: Um Gesang bemüht, Max Otte.
0: Vielleicht noch 2 Sätze zu diesem dritten Punkt, zur ideologiedurchtränkten Welt, neben der sehr deutschen Welt und sehr heilen Welt, die Tagesschau präsentiert. Ideologie ist für mich die Machtinterpretation der Wirklichkeit. Definition von Václav Havel, Machtinterpretation der Wirklichkeit. Wie sieht die Regierung, wie sehen die, die im Moment das Sagen haben, die Wirklichkeit? Das erzählen sie via Tagesschau dem Wahlvolk. Ich habe auf der Folie ein paar Dinge zusammengetragen über diese ideologiedurchtränkte Welt. Es wird

0: gegendert, nicht mit Stolperton, aber doch sehr offenkundig. Da gibt es Studierende, Teilnehmende, Beitragszahlende, es gibt Journalistinnen und Journalisten. Es gibt immer wieder CO2, ganz subtil als Hinweis, bei der Hamburger Olympia-Bewerbung zum Beispiel, ganz gut, dass das nicht geklappt hat, was da alles ausgestoßen worden wäre. Gibt es natürlich beim Wetter, war eine ziemlich heiße Phase in dieser Woche. Ungewöhnlich, da gibt es so ein ARD-Wetterkompetenzzentrum, auch ein schöner Begriff, ARD-Wetterkompetenzzentrum, das sagen kann, ja, diese frühe Hitze, die muss was mit dem Klimawandel zu tun haben. Man feiert die US-Militärkraft spektakulär, wie das mit dem Maduro da in Venezuela gelaufen ist. Man fasst Israel mit Samthandschuhen an. Da wird von der Offensive gesprochen. Das sind die Dinge, die letztlich auch diskutiert werden in den beiden Beiträgen, in denen es um die gescheiterte Bewerbung Deutschlands für einen Sitz im UN-Sicherheitsrat geht.
1: Eine fröhliche gibt es noch zum Abschluss. Ich nenne es Wärmepumpenpornografie.
0: Eine Anhängerin der Energiewende, so wird sie vorgestellt, möchte ihre Wärmepumpe gerne mit dem Solarstrom vom Nachbarn betreiben. Der hat die Südseite erwischt, deswegen hat er nur die Platten. Sie hat einen maroden Dachstuhl, deswegen kann sie da nicht selber Solarstrom produzieren. Das geht natürlich allenfalls theoretisch. Wie soll der Nachbar seinen Solarstrom an die Wärmepumpe dieser Frau bringen? Das läuft alles über das öffentliche Stromnetz. Das geht also nur theoretisch und ideologisch, wie das hier erzählt wird. Das ist der Tagesschau-Redaktion egal. Sie lässt stattdessen einen Energieberater für Smart Meter werben und damit für das Überwachungs- und Kontrollprogramm, über das es in der Tagesschau kein Wort gibt, keinen Beitrag gibt. Der Zuschauer kann nach diesen 15 Minuten beruhigt zur Bierflasche greifen und dann später ins Bett gehen. Und Sie wissen jetzt, womit Sie rechnen müssen, wenn Sie diesen Tagesschau Zuschauer morgen auf der Straße treffen. Vielleicht können Sie ihm dieses Video schicken, oder wenn Sie sagen, das möchte ich dann doch nicht, die Beziehungen zum Nachbarn sind mir zu wichtig, dann schreiben Sie in die Kommentare, welche Erfahrungen Sie mit der Tagesschau gemacht haben. Ich freue mich wie immer.
1: Lieber Michael, ich muss leider passen, ich habe keine Erfahrung mit der Tagesschau gemacht. Michael Main und die Tagesschau, das Dossier. Nach so viel Main, Michael, schnell nach Sachsen. Die Freien Sachsen fechten die Wahl in Bad Aue Schlema an. Gewonnen hatte Markus Hoffmann von der CDU mit 52,7%, knapp vor Stefan Hartung 47,3%. Es soll Unregelmäßigkeiten und Gesetzesverstöße gegeben haben. Bereits unmittelbar nach dem Wahltag äußerten viele Bürger Zweifel am Ergebnis. Es berichtet das Kompaktmagazin. Nach Auszählung der Urnenwahllokale lag Stefan Hartung noch deutlich vor dem CDU-Mann. Die Wahl wurde durch die Briefwahl gedreht. Martin Kohlmann, Vorsitzender der Freien Sachsen, zugleich Rechtsanwalt, ist mit der Wahlanfechtung betraut. Gesprochen wird von Wahlbeeinflussung, Verstoß gegen beamtenrechtliche Mäßigungsgebote. Eine Wahlurne war nicht ordnungsgemäß versiegelt und auch bei der Briefwahl gab es Unregelmäßigkeiten. Nun ist das Landratsamt des Erzgebirgskreises mit dem Fall befasst. Der CDU-Kandidat Markus Hoffmann darf den Posten des Oberbürgermeisters nicht antreten. Das Wahlanfechtungsschreiben ist von den Freien Sachsen veröffentlicht.
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1: Lernen mit Schlager der Volkssänger Anton Günther, geboren übrigens in Boschidar, mittlerweile nicht mehr Deutschland, vielleicht Aue, Bad Schlema, bald auch nicht mehr. Ein niedersächsischer Rentner muss 531 Euro bezahlen. Er reagierte auf einen Post des bayerischen Ministerpräsidenten Markus Söder. Dieser lehnte die Erhöhung des Bürgergelds um 60 Euro ab. Der Rentner schrieb, Dumpfbacke Södolf gönne den Prekären keine 60 Euro mehr. Was für ein Arschloch. Das wurde gemeldet bei der hessischen Meldestelle Hessen gegen Hetze. Diese leitete das ans Bundeskriminalamt weiter. Ich kann aus dem Vorgang nur ableiten. Vergewaltigen Sie oder stechen Sie zu. Das geht vor Gerichten meist besser aus. Hier in diesem Format ist Kritik am bayerischen Regenten nicht zugelassen. Niemand steht so sehr vor ihm als wir. Wünschen Appetit und weiter beträchtlichen Stimmumfang.
3: Glockenklang in der Ferne.
4: Die Zahl von Rentnern, die auf staatliche Unterstützung angewiesen sind, wächst in Deutschland von Jahr zu Jahr.
1: Darum sollten sie besser auch keine freie Meinung äußern. In Österreich feiert die FPÖ ihren 70. Geburtstag. Ein Covid-Untersuchungsausschuss ist bereits in Vorbereitung.
4: Wir warnen Sie, folgende Bilder können verstörend werden.
1: Keine Angst, beste Svetlana, hier ist nur die kleine Audiodatei.
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1: Ob Patrioten oder Idioten, alle herzlich willkommen. Das ist der 22. Juni 2026. Auf Radio Marabu, Montag. We went straight to Great Britain. Good morning. Die britische Sanktionsbehörde erleichtert Zahlungen an Lukoil Wien. Radio One. Großbritannien testet Langstreckenraketen. Diese sollen die Ukraine im Kampf gegen Russland unterstützen, The Telegraph berichtet. Die Tagesschau berichtet, junge Briten zieht es zurück in die EU. Mehr als 80% der unter 25-Jährigen wollen den Exit vom Brexit. Yes, wo alle wollen, ist die Zerstörung Russlands. Das wollte der Mann mit dem kleinen Bart auch.
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1: In Dänemark stellt man nun fest, das sind ja Nazis. Es geht um die Umbettung des Hitler-Kollaborateurs Melnik. Tatjana Popp, ukrainische Journalistin, zitiert Kenneth Schmidt-Hansen, Leiter des Dänischen Zentrums für Dokumentierung und Bekämpfung von Extremismus. Zitat, seit Frühling erhalten wir viele Anfragen über junge Menschen ukrainischer Abstammung, die als Rechtsextreme bezeichnet werden können. Dabei kann es sich um minderheitenfeindliche Äußerungen, Tätowierungen, Kleidungsstil oder sonstige Elemente von Rechtsextremismus handeln. Gemeint zum Beispiel SS-Symbolik und Hakenkreuze auf der Kleidung.
7: Das Problem sind
1: Liebe
7: Männer.
1: Faschistinnen und Faschiston Tenton, ich denke, diesmal wird nicht so haushoch gesiegt wie 1945. Nach Drohnenangriff meldet die Krim tote Verletzte und Stromausfälle. Die Tagesschau berichtet, die Krimbrücke ist geschlossen, Kraftstoffverkauf gestoppt. Die russische Nachrichtenagentur TASS berichtet, die Ukraine muss bis Jahresende rund 1,5 Milliarden Dollar an den IWF zahlen.
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1: Wiederholt droht Zelensky Weißrussland.
9: Дорогие.
1: Regierungsfeindliche Proteste in Albanien. Sie begannen als Widerstand gegen ein milliardenschweres Bauvorhaben von Trump-Schwiegersohn Jared Kushner in einer Ökozone. In der Schweiz wird über ein endgültiges Ende des Iran-Konflikts verhandelt. US-Vize J.D. Vance spricht von historischen Verhandlungen. Die Bundeswehr erhält wohl kein schnelles Mandat für die Hormuz-Mission, bedauert die Tagesschau. Wie immer auf Kriegskurs. Boris Pistorius, SPD.
10: Das ist richtig.
1: Im Studio. Donald Trump droht mit US-Maut und Teheran ein weiteres Mal mit Vernichtung. Iran müsse die Straße von Hormuz öffnen, ansonsten werde das Land nicht mehr existieren. Jedem gebildeten Menschen im globalen Süden wird so klar werden, wer vernichtet werden muss.
11: How dare you?
1: Derweil eröffnet der Iran in Teheran ein neues Onkozentrum, Cancer Institute Iran, das größte Krebszentrum des Landes. Es berichtet TV Brix.
12: Mojtaba Khamenei wurde zum obersten Führer ernannt.
1: Eine zivilisierte Nation eröffnet ein Krebszentrum von Zivilisation. Hier nichts geblieben. Dafür gibt es Hitze, Sommerhitze.
13: Das vorletzte Wort.
1: Mein letztes überlebt. Bis morgen.
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1: 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Aus der Originalsendung Musikalische Luftfracht von Radio DDR1 nun ein Interview mit Yellow aus der Schweiz.
15: Wir sind drei Leute. Das ist einmal der Carlos, dann ist der Boris und dann gibt es mich, der, wenn wir rohe Mischungen haben, der mit der Stimme sich in diesen Urwald von Klängen, den der Boris herstellt, irgendwie hineinbegibt und sich da zurechtfindet und auch eben die Worte erfindet. Was uns vielleicht am klarsten unterscheidet von anderen Gruppen, ist, dass wir nicht ein Stück komponieren und es dann einüben und dann ins Studio gehen, um es zu reproduzieren, sondern dass wir, weil wir ein eigenes Studio haben, sozusagen den Kompositionsvorgang direkt auf das Tonband festlegen können.
16: Beide Aufnahmen sind demnächst auf einer Amiga-LP zu haben. Hier ist Radio DDR mit der Sendung Musikalische Luftfracht, Tanzmusikneuheiten des Auslands.

0: Meine Damen und Herren, mit Schwung und guter Laune haben wir Sie durch die letzte knappe Stunde dieses Nachtprogramms begleitet und damit in den neuen Morgen. Es ist 4:02, das Nachtprogramm ist beendet und in 2 Minuten beginnt wieder das Frühprogramm von Stimme der DDR. Ich verabschiede mich mit den allerbesten Wünschen für Sie.
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1: Ganz besonders unsere jüngsten Hörer. Ihr wartet ja sicherlich schon auf euer Morgenlied. Heute geht es um einen kleinen Rechenkünstler. Und wenn ihr wollt, dann macht doch jetzt einfach mal mit.
2: Ich bin 7 Jahre alt, ins zweite Schuljahr komm ich bald.
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1: Vier Uhr, Stimme der DDR. Sie empfangen unser Programm über folgende Frequenzen. Die Langwelle 179 kHz, die beiden Mittelwellen 783 und 1359 kHz, die Kurzwelle 6115 kHz und die Ultrakurzwellen 94,2 MHz Sonneberg, 95,25 Schwerin, 96,6 Leipzig, 96,65 Marlow, 96,9 Dequede, 97,05 Karl-Marx-Stadt, 97,15 Inselsberg, 97,25 Dresden, 97,4 Brocken und 97,65 MHz Berlin. Guten Morgen, verehrte Hörerinnen und Hörer. Das Frühprogramm vom Montag, dem 6. Juni 1983, beginnt mit den Nachrichten.
2: In der DDR beginnt heute die Solidaritätswoche mit dem antiimperialistischen Kampf der arabischen Völker. Den Auftakt bildet am Nachmittag ein vom FDGB organisiertes Meeting in Alten-Treptow. Mit Besorgnis wird auf die Aktivitäten der aggressivsten Kräfte des Imperialismus, insbesondere der USA und Israel, hingewiesen. Die Vereinigten Staaten und die NATO wollten ihre militärische Präsenz in der Region im Bündnis mit Tel Aviv ausbauen. Diese Bestrebungen seien fester Bestandteil der gleichen Hochrüstungs- und Konfrontationspolitik, die von diesen Kreisen in Europa betrieben wird. Zu einem mehrtägigen offiziellen Besuch reist heute der finnische Staatspräsident Mauno Koivisto in die UdSSR. Er wird mit führenden Persönlichkeiten des Gastlandes Gespräche aufnehmen. Zum schwedischen Nationalfeiertag äußerte der Vorsitzende des Staatsrates Erich Honecker die Gewissheit, dass sich die gutnachbarlichen Beziehungen der DDR zu diesem nordeuropäischen Land auch künftig zum beiderseitigen Nutzen gedeihlich entwickeln werden. Die Schiffbauindustrie der DDR stellt ab heute auf der Fachmesse Nor-Shipping 1983 in Oslo 6 ihrer modernsten Erzeugnisse vor. Der österreichische Bergsteiger Georg Batschler hat den dritthöchsten Gipfel der Erde, den 8.598 Meter hohen Kangchenjunga, ohne Sauerstoffgerät bestiegen. Der Wetterbericht, die Temperatur zurzeit in Berlin 11 Grad, die Aussichten bis heute Abend wolkig mit längeren heiteren Abschnitten, in der Osthälfte vereinzelt Schauer möglich. Die Höchsttemperaturen an der Küste um 16, sonst zwischen 18 und 22 Grad, schwacher bis mäßiger Wind aus Nord bis Nordwest. Stimme der DDR brachte Nachrichten, es sprach Karl-Heinz Weichert, 4 Uhr und 6 Minuten ist es, 4 Uhr 6.
1: Tja, wir kommen zum musikalischen Teil des Frühprogramms vom Montag, dem 6. Juni 1983, bis 8 Uhr betreut uns Gislinde Heidschmidt mit von ihr ausgewählten Melodien aus dem weiten Bereich des unterhaltenden, hoffentlich vor allem der muntermachenden Musik. Karat macht den Anfang.
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1: DT64 Verkehrsservice, A4 Dresden in Richtung Eisenach zwischen Stadt Roda und Jena Lobeda, 3 Kilometer Stau nach einem Unfall. A4 Eisenach in Richtung Dresden zwischen Apolda und Schorba, 5 Kilometer Stau nach einem Unfall. B6 Dresden-Bischofswerda zwischen Weißig und Rossendorf, Vollsperrung nach einem Unfall. Und dann hätten wir noch die B93 Zwickau-Altenburg zwischen Zwickau und Merane, Stau in beiden Richtungen.
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1: mit Birgit Abromeit, hallo.

0: Landparty, so hieß eine Radiosendung für Folklore im Rundfunk der DDR. Es moderierte Gerhard Neef. Wir schalten nach Dresden.
1: Wer im Frühling durch den großen Garten geht, der kann mit etwas Glück eine großartige Dresdnerin treffen, die Paluca. Wir hatten dieses Glück. Auf einem Spaziergang sind wir ihr begegnet. Frau Professor, der Hund ist ja nicht allein Ihr Lieblingstier, sondern es sind auch viele Tiere hier im großen Garten, die Ihnen zusagen, ja?
2: Ja, ich gehe jeden Tag im großen Garten, wenn ich in die Schule vormittags muss. Und da füttere ich regelmäßig die Enten.
1: Ja.
2: Ja, dann die Eichhörnchen kriegen Nüsse, wenn ich sie gerade habe. Vögel füttere ich.
1: Gibt es da auch schon Tiere, die Sie ganz persönlich kennen?
2: Nein, im Zoo kenne ich viele Tiere.
1: Ja.
2: Da gehe ich auch regelmäßig hin. Aber die Enten kennen mich auch. Die kennen meine Stimme.
1: Wer kennt Ihre Stimme nicht? Nach 1945 hätte sie gerne jede europäische Kunststadt gehabt, um sie zu seiner Bürgerin zu machen. Aber Sie sind hier in Dresden geblieben, in einer zerstörten Stadt. Warum sind Sie hier geblieben?
2: Die Frage, die ist schon oft an mich gestellt worden. Ich bin überhaupt nicht auf den Gedanken gekommen, Dresden zu verlassen. Ich habe hier sehr schöne Zeiten früher erlebt. Ich habe hier studiert bei Mary Wigmann. Und ich habe damals schon sehr an Dresden gehangen, hänge jetzt noch mehr an dieser Stadt. Und ich wollte mit aufbauen.
1: Ja.
2: Ich bin nicht auf den Gedanken gekommen, wegzugehen.
1: Dresden ist ja wieder eine junge Stadt geworden. Und ja. Sie haben sich immer um die Jugend verdient gemacht. Ich wünsche Ihnen, Frau Paluca, dass Ihnen noch sehr oft die Sonne im Lenz ins Gesicht scheint. Und für uns und für Sie singt nun der Dresdner Kreuzchor unter Professor Martin Flemich das schöne Frühlingslied von Felix Mendelssohn Bartholdy und Heinrich Heine, Frühlingsahnung.
2: Da freue ich mich sehr darüber.
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0: Heute Falkenberg in den 80er Jahren IC. Medien- und Musikgeschichte DDR 1.
1: Das hängt halt einfach davon ab, dass man mit zunehmendem Erfolg einfach auch kritischer zu sich selbst werden muss, weil es an irgendeiner Stelle sonst nicht weitergeht. Also, es gibt viele Leute, glaube ich, die haben den Fehler gemacht, die haben Erfolg gehabt, mehr oder weniger, und haben gedacht, naja, das ist es jetzt und ich bin jetzt auf dem richtigen Weg. Dass natürlich Erfolg auch viel mit Glück zu tun hat, haben sie dabei nicht berücksichtigt. Ja, es ist auf jeden Fall so, dass natürlich ein Künstler, der an einer Stelle ein ehrliches Produkt abliefern will, sein Publikum gegenüber natürlich seine Eindrücke, die er durch die Umwelt bekommt und durch sein bisheriges Leben, ich meine, es ist bei mir noch nicht so lang, aber ich glaube doch schon sehr bewegt gewesen, dass er die natürlich verarbeitet und an irgendeiner Stelle versucht, den Leuten etwas zu bieten, was sie auch verstehen, also was sie nachvollziehen können. Und ich glaube eigentlich, dass mir das bisher, ob jetzt bei meiner Arbeit bei Sternmeißen oder als IC oder auch für andere Leute, das eigentlich ganz gut gelungen ist. Also auf jeden Fall die Resonanzen des Publikums sind dementsprechend. Also schreiben mir eben viele Leute, du hast mir eben mit dem und dem Lied eine große Freude gemacht, weil ich kann das nachvollziehen, das ist irgendwie ein Stück aus meinem Leben.

0: Radio DDR 1 hieß ab 1990 Radio Aktuell.
1: Brandenburg A9, Nürnberg, Berlin. Hinter der Anschlussstelle Rabenstein-Fleming, Sperrung der Richtungsfahrbahn zur Bergung von Unfallfahrzeugen.
2: Frühzeit bei Radio Aktuell. Am Mikrofon begrüßt Sie André Tonn. 10 Minuten nach 5 ist es, 5:10 Uhr.

0: Pioniertreffen, Karl-Marx-Stadt, 1988.
1: Gestern wurde ja das 8. Pioniertreffen eröffnet. Und zwar an der Talsperre des Friedens in Sosa. Und seitdem sind die Mädchen und Jungen aus der ganzen Republik unterwegs. Auf Friedensmärschen durch alle Kreise des Bezirkes Karl-Marx-Stadt erkunden sie viel Wissens und Sehenswertes. Zum Beispiel auf der Augustusburg.
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2: Wieder mal ein Blick zwischendurch auf die Uhr. Das ist genau 13:30 Uhr, 1:30 Uhr.
3: Und schon wird gegrüßt und geküsst. Viele liebe Grüße und Küsse an Schatz Uwe in Köthen von seinem Mäuschen Wonny aus Krüchern, die ihn sehr, sehr lieb hat und ihn gegen keinen anderen Mann der Welt tauschen würde. Ja, ein sehr aussagekräftiger Gruß, denn wie traurig ist beispielsweise folgendes Tauschgeschäft: habe für meine Frau eine tolle automatische Waschmaschine bekommen. Wirklich ein ungewöhnliches Tauschgeschäft.
2: Ja, dann schon eher, um in unserem Metier zu bleiben, tausche einen Nachtdienst gegen 2 Frühprogramme.
3: Ja, der Uli hat recht, da muss man nämlich so früh aufstehen, was schwerer fällt, als sich früh hinlegen, nicht?
2: Gute mit Familie aus Leipzig, Irina Nüsse, die sich bitte bald mal melden soll, weil Frank nicht mehr warten kann, obgleich sie eben sagte, dass er warten soll. Aber solange...
3: Da meint man fast, die Irina sagt sich, der kann lange warten, nicht?
2: Manuela Grebe grüßt Soldat Holger Börner, der nicht wieder den Zapfenstreich vergessen soll.
3: Ja, einst trieb ja die Marketenderin auf den Streich oder Schlag hin den Zapfen ins Spundloch des Schankfasses.
2: Und damit wurde der Ausschank eingestellt.
3: Und daher stammt ja auch der Ausdruck Zapfenstreich. Übrigens steht da, Topfen hüllt den Stein der Weisen.
2: Ja, und die Kneipen sind die Friedhöfe der guten Vorsätze. Holger, können wir nur wünschen, dass die Nacht nicht an den Tag kommt. Ein Umtrunk, also eine Maßnahme, kann noch zu einer weiteren führen.
3: Ja, allerdings. Seit einiger Zeit ist Kai Stammhörer unserer Sendung. Alpha Will wünscht er sich und formuliert sein Anliegen so: viele liebe Grüße vom Unteroffizier Kai Stefan an Petra in Löbau, Gabi in Beiersdorf, Ines in Schönbach, Bärbel und Daniela, Katrin in Neugiersdorf, also ein rechter Mädchenfreund der Kai.
2: Karl-Heinz, er beugt vor, nur keinen Korb als Hahn, sondern besser Hahn im Korb.
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0: 1976 das Fernsehen der DDR auf Kuba, Kurt Böwe.
1: Verlassen wir die Hauptstadt der 115.000 Quadratkilometer großen Inselrepublik und gehen auf Entdeckungsreise. Guama. Den tausenden Touristen und Urlaubern öffnet sich hier ein Blick in die Geschichte. Indianer besiedelten einst die größte der Antilleninseln zwischen dem Golf von Mexiko und dem Karibischen Meer, als sie Kolumbus 1492 entdeckte. Das waren die Stämme der Siboney, Taino und Guanatabey. Ihre Häuser, die Caney und Barbacoa, sind aus dem Holz und den Blättern der Königspalme gezimmert. Unmittelbar nach dem Sieg der Revolution wurde noch im Jahre 1959 mit dem Aufbau der heute 44 Häuser des Restaurants und des Museums begonnen. Ein Touristen- und Urlauberzentrum voller Ruhe und voller Reize.
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1: Das waren unsere Programmhinweise zum Ausgang unseres Frühprogramms, das wir beschließen wollen mit Musik. Ich sage im Namen aller Beteiligten schönen Mittwoch und mit Regina Toss. Danke.